0: wird's noch etwas wärmer. Es ist 2.03 Uhr.
1: Dankeschön für die Nachrichten. Hier ist der Verkehrsservice in der ARD-Hitnacht. Die A7 Ulm-Würzburg ist zwischen Ellwangen und Dingelsbühl-Fichtenau gesperrt wegen Wartungsarbeiten bis 17:30 nachher. Die A23 Heide Richtung Hamburg ist auch gesperrt zwischen Heide West und Heide Süd wegen Überflutungsschäden. Die A24 Hamburg Richtung Berlin ist zwischen Hamburg-Horn und Jenfeld wegen Bauarbeiten bis Freitagabend gesperrt. Eine Umleitung ist eingerichtet. Und die A31 Oberhausen Richtung Gronau ist zwischen Schermbeck und Lehmbeck wegen eines Polizeieinsatzes gesperrt. Die A48 Koblenz Richtung Dreieck Vulkaneifel ist zwischen Laubach und Ulmen gesperrt bis ca. 3 Uhr, also noch eine Stunde. Und die A113 Neukölln-Schönefeld ist zwischen Spätstraße und Schönefeld Nord gesperrt in beiden Richtungen wegen Wartungsarbeiten bis um 5 heute früh. Das waren die Verkehrsmeldungen. Wir wünschen Ihnen eine gute Fahrt.
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1: In dieser Nacht hören Sie wieder anders. Mit mir, ich bin Romy Anders. Hi.

0: Gewinner, das war Clouseau an der ARD-Nacht. Wir fragen Sie in dieser Nacht, welchen tiefen, welchen geheimen oder auch welchen offenen Wunsch haben Sie denn? Was ist es, was bis zum Jahresende vielleicht unbedingt noch in Erfüllung gegangen sein soll? Das können Sie uns gerne erzählen an der 0800 80 80 110. Die Romy hier, hallo?
1: Hallo Romy, Roberto mal wieder. Ich lausche dir wieder.
0: Schön.
1: Was ich mir wünsche, also mit Geld weiß ich nicht, Geld ist nicht alles. Also ich wünsche mir eigentlich, dass meine Familie gesund bleibt, dass ich selber gesund bleibe und dass wirklich irgendwann mal auf der ganzen Welt Frieden ist, dass sich die Menschen untereinander alle verstehen und dass keiner mehr hungern muss. Ja, ich freue mich, wie gesagt, wieder dann die Nacht bei dir zuzuhören. Wünsche allen einen wunderschönen Mittwoch.
0: Dankeschön, Roberto. Wünschen wir Ihnen auch einen guten Start in den Tag, einen schönen Mittwoch. Das ist ja auch ein toller Wunsch, ne, wenn man anderen Menschen was Gutes wünscht. Ich bin übrigens auch für Weltfrieden. Erzählen wir hier schon die ganze Zeit, ne?

0: 2.30 Uhr, es ist halb drei. Hier ist der Verkehrsservice in der ARD-Hitnacht. Die A7 Ulm-Würzburg ist zwischen Ellwangen und Dingelsbühl-Fichtenau gesperrt bis 5.30 Uhr wegen Wartungsarbeiten. Die A23 Heide Richtung Hamburg ist zwischen Heide-West und Heide-Süd gesperrt. Die A24 Hamburg Richtung Berlin ist zwischen Hamburg-Horn und Jenfeld wegen Bauarbeiten gesperrt bis Freitagabend. Und die A31 Oberhausen Richtung Gronau ist zwischen Schermbeck und Lemberg wegen eines Polizeieinsatzes gesperrt. A48 Koblenz Richtung Dreieck Vulkaneifel ist zwischen Laubach und Ulmen wegen eines defekten LKW gesperrt. Wahrscheinlich noch eine halbe Stunde bis um drei. Das behalten wir für Sie im Blick. Und dann haben wir noch die A113 Neukölln-Schönefeld. Die Strecke ist zwischen Spätstraße und Schönefeld Nord in beiden Richtungen wegen Wartungsarbeiten gesperrt bis um fünf. Das waren die Verkehrsmeldungen. Wir wünschen Ihnen eine gute Fahrt.
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0: Mein Name ist Rumi Anders und Sie? Sie hören die ARD-Hitnacht. Gute Nacht Deutschland und eine schöne Zeit mit uns.

0: Hitnachtsgemeinde. Dankeschön für all die lieben Nachrichten, die uns bisher erreicht haben. Dankeschön für die netten Anrufe, die uns bisher erreicht haben. ard-hitnacht@mdr.de oder, wo es eben noch schneller geht, 0800 80 80 110. Wir fragen Sie doch in dieser Nacht nach Ihren Wünschen, nach den kleinen Wünschen, nach den großen. Und das muss nicht zwangsläufig immer mit Geld zu tun haben, auf keinen Fall. Die Romy ist hier, wer ist denn dran? Hallo.
1: Alexander Moser aus dem Großraum München.
0: Ja?
1: Ich wünsche den Papst eine gute Genesung.
0: Och.
1: Und eine gute Erholung im Krankenhaus. Und hoffe, dass er in Bälde wieder entlassen wird. Hm. Gute Nacht.
0: Liebe Grüße nach Bayern, gute Nacht. Genau, dem Papst geht es auch gesundheitlich gerade gar nicht gut. Haben Sie vielleicht auch in den Nachrichten gehört. Dankeschön, Alexander, für diesen sehr, sehr netten Gruß an den Papst. Die ARD-Hitnacht mit Lieblingshits. Hier ist Bruce Springsteen. Voilà.

0: Willkommen in der ARD Hitnacht 0800 80 80 110. Da erreichen Sie uns per Telefon 0800 80 80 110. Die Romy hier, hallo.
1: Hallo, hier ist Helga aus Freiburg im Breisgau.
0: Hallo Helga.
1: Den Wünschen, die der Herr vor mir ausgesprochen hat, schließe ich mich voll und ganz an. Für mich selbst habe ich im Augenblick allerdings nur den Wunsch nach Gesundheit. Ihnen alles Gute.
0: Dankeschön, Ihnen auch. Na klar, Gesundheit, das ist so wichtig. Ihr Lieben, danke für die Mails und Anrufe. Und willkommen nochmal in der ARD-Hitnacht.

Ein Hinweis für die Straßen aus dem Verkehrszentrum der ARD Hitnacht. Die A1 Lübeck Richtung Fehmarn ist zwischen Rathekau und Pansdorf gesperrt nach einem Unfall. Liebe Nachtschwärmer, liebe Frühaufsteher, unterwegs im Auto. Bleibt wach, seid achtsam, kommt gut und sicher an.

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1: Die Nachrichten mit Magdalena Dietz. Guten Morgen. Die Bundesregierung hat bei der geplanten Zuckersteuer einen Kompromiss gefunden. Sie will sie heute auf den Weg bringen. Zuletzt hatte es über die Umsetzung in der Koalition Streit gegeben. Denise Potzkei aus dem WDR-Aktuell-Team mit Details.
2: Unternehmen sollen ab nächstem Juli eine Steuer zahlen auf zuckerhaltige Getränke, die sie auf den Markt bringen. Wie hoch die ist, hängt davon ab, wie viel Zucker drin ist. Es gibt 2 Stufen. Ab 5 Gramm pro 100 Milliliter werden 26 Cent fällig. Ab 8 Gramm wird es nochmal etwas teurer, 32 Cent. Für kleinere Hersteller soll es aber eine Ausnahme geben. Die müssen keine Steuer zahlen. Finanzminister Klingbeil von der SPD will mit der Zuckersteuer 2 Ziele erreichen. Sie soll Geld in die Staatskasse spülen. Außerdem soll sie die Hersteller animieren, den Zuckergehalt in Getränken zu senken.
1: Die A31 ist aktuell in Richtung Gronau zwischen Schermbeck und Lembeck immer noch gesperrt. Grund sind Aktivisten, die gegen einen Castortransport, der gerade Richtung Ahaus unterwegs sein soll, protestieren. Arndt Lorenz aus dem WDR-Aktuell-Team.
3: Nach Angaben des Bündnisses gegen Castortransporte haben sich 2 Aktivisten von einer Wildbrücke über der Autobahn abgeseilt. Die Polizei bestätigt bisher nur, dass sich Personen mit Plakaten an der A31 aufhalten und Beamte vor Ort sind. Auf dieser Autobahn sollen nach Angaben der Atomkraftgegner in dieser Nacht wieder Castortransporte zum Zwischenlager Ahaus rollen. Die umstrittenen 152 Transporte vom Forschungszentrum Jülich zum Zwischenlager Ahaus werden wohl ein Jahr länger dauern als geplant. Bislang wurden erst 22 Behälter dorthin gebracht.
1: Und das ist auch noch Thema. Russland hat erneut die ukrainische Hauptstadt Kiew mit Raketen angegriffen. Dabei sollen mindestens 2 Menschen getötet und 20 verletzt worden sein. Der ukrainische Präsident Selenskyj beklagt, dass es diesmal wieder keine Warnung der Verbündeten gab. Die Houthi-Rebellen in Jemen, die vom Iran unterstützt werden, haben wieder Saudi-Arabien angegriffen. Jetzt brennt ein Gebäude des staatlichen Ölkonzerns und in der Hauptstadt Riad wurden 4 Menschen verletzt, als Raketen abgefangen und abgeschossen wurden. In Berlin hat ein Polizist nach einer Verfolgungsjagd einen Autofahrer angeschossen und dadurch am Bein verletzt. Der Mann soll zuvor von einem Unfall geflüchtet sein. Der Euro-Jackpot mit 120 Millionen Euro geht nach NRW, laut Lotto24, an einen 35-jährigen Mann aus dem Kreis Mettmann. Die Summe ist die höchste, die in der Lotterie möglich ist. Und das war WDR aktuell. Das Wetter in Nordrhein-Westfalen, bei Tiefstwerten zwischen 12 und 7 Grad bildet sich stellenweise Nebel. Wenn der sich morgens verzogen hat, erwartet uns ein sonniger Tag mit nur wenigen Wolken und wieder milden Temperaturen. In Detmold bis 15 Grad, in Halle bis 16 und in Duisburg bis 17 Grad. Und am Donnerstag gibt es bis zu 22 Grad. Es ist 3.03 Uhr.
4: Zum Autofahrer, wir haben einen Falschfahrer auf der A44 Düsseldorf-Essen. Zwischen Düsseldorf-Stockholm und Düsseldorf-Nord kommt Ihnen ein Falschfahrer entgegen. Bitte äußerst rechts fahren und nicht überholen. Falschfahrer auf der A44 Düsseldorf-Essen zwischen Düsseldorf-Stockholm und Düsseldorf-Nord. Dann haben wir aktuell die A1 Lübeck Richtung Fehmarn. Die Strecke ist zwischen Rathekau und Pansdorf gesperrt, da gab es einen Unfall. Und die A7 Ulm-Würzburg ist zwischen Ellwangen und Dingelsbühl-Fichtenau wegen Wartungsarbeiten gesperrt. Bis 5:30. Die A7 Hamburg Richtung Hannover ist im Kreuz Hannover-Ost gesperrt wegen eines defekten Fahrzeugs. Und die A23 Heide Richtung Hamburg ist zwischen Heide-West und Heide-Süd gesperrt. A24 Hamburg Richtung Berlin. Die Strecke ist zwischen Hamburg-Horn und Jenfeld wegen Bauarbeiten bis Freitagabend gesperrt. Eine Umleitung ist eingerichtet. Und die A48 Koblenz Richtung Dreieck Vulkaneifel ist zwischen Laubach und Ulmen gesperrt. Da ist ein defekter LKW und diese Sperrung geht wahrscheinlich noch eine Stunde bis 4:00. A113 Neukölln-Schönefeld ist zwischen Spätstraße und Schönefeld Nord in beiden Richtungen wegen Wartungsarbeiten bis 5:00 nachher gesperrt. Das waren die Verkehrsmeldungen. Wir wünschen Ihnen eine gute Fahrt.
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4: Liebe Nachtschwärmer, ihr lieben Frühaufsteher, danke schön für alle eure lieben Nachrichten, die uns bisher erreicht haben, auch an der 0800 80 80 110. Die Romy hier, moin moin.
6: Moin, wir arbeiten jetzt hier Okay. Und wir grüßen das Radio. Dankeschön.
4: Bitteschön. Wir danken. Wer das Radio grüßt, ist definitiv auf der richtigen Seite. Danke, liebe ARD-Hitnacht-Gemeinde. Und weiterhin natürlich eine schöne Zeit mit uns.

Leider ist die Falschfahrermeldung immer noch aktuell. Falschfahrer auf der A44 Düsseldorf-Essen zwischen Düsseldorf-Stockholm und Düsseldorf-Nord. Äußerste Vorsicht, Ihnen kommt ein Falschfahrer entgegen. Äußerst rechts fahren und nicht überholen. Wir geben natürlich durch, wenn die Gefahr vorüber ist. Die ARD-Hitnacht mit einer Falschfahrermeldung für die A44 Düsseldorf-Essen zwischen Düsseldorf-Stockholm und Düsseldorf-Nord. Äußerste Vorsicht.

Gott sei Dank kam die Entwarnung von der Polizei, Entwarnung für die A44 Düsseldorf-Essen. Kein Falschfahrer mehr zwischen Düsseldorf-Stockholm und Düsseldorf-Nord.

0: Musik von Ronan Keating in der ARD-Hitnacht. Udo aus Hoyerswerda hat uns geschrieben, ard-hitnacht@mdr.de. Hallo Romy, Ausrufezeichen. Mein Wunsch wäre, dass man das Problem Geisterfahrer endlich mal in den Griff kriegt. In letzter Zeit hat das sehr stark zugenommen, warum auch immer. Und ich weiß nicht, schreibt er, was das für Menschen sind, die das Leben anderer gefährden und überhaupt nicht merken, dass sie da völlig falsch sind. Denen gehört die Fahrerlaubnis für immer entzogen. Bleibt gesund, euer Udo. Udo, klar, danke auch Ihnen für die Nachricht. Es ist noch jemand am Telefon. Hallo.
1: Guten Morgen, Romy, hier ist Hermann aus Dorsten.
0: Ja.
1: Ich wollte nur sagen, mein Wunsch wäre, meine Frau und ich und unsere beiden Hunde, Fifi und Blacky, gesund bleiben und dass endlich Frieden gibt zwischen Russland und der Ukraine. Es wird langsam Zeit.
0: Tja. Dankeschön für all eure lieben Nachrichten, die bisher bei uns eingetroffen sind, per Mail und auch am Telefon. Dankeschön, dass ihr uns geschrieben haben. Und an Sie, die Sie gerade frisch hinzugekommen sind, hier in die ARD-Nacht, ein herzliches Willkommen. Heute nochmal zur Erklärung mit dem Thema Wünsche wünschen. Was sind denn Ihre geheimen Wünsche? Auf welche sind nicht geheim? Große und kleine Wünsche, was ist das? Ganz vorne, und was eben auch immer wieder kommt, klar, Gesundheit, Liebe

Nachtschwärmer und Frühaufsteher, es ist Zeit für Bewegung. Hey, der Beat, der passt. Ein bisschen Morgensport und der Tag kann starten. Let's go. Und einen wunderschönen guten Morgen.

0: Es ist kurz nach 3:30. Der Verkehrsservice in der ARD-Hitnacht. Die A7 Ulm-Würzburg ist zwischen Ellwangen und Dingelsbühl-Fichtenau gesperrt wegen Wartungsarbeiten. Und zwar in beiden Richtungen bis 5:30. Die A7 Hamburg Richtung Hannover ist im Kreuz Hannover-Ost wegen eines defekten Fahrzeugs gesperrt. Und die A23 Heide Richtung Hamburg ist zwischen Heide-West und Heide-Süd nach Überflutungen gesperrt. Außerdem die A24 Hamburg Richtung Berlin ist zwischen Hamburg-Horn und Jenfeld wegen Bauarbeiten bis übermorgen Abend gesperrt, also bis Freitagabend. Eine Umleitung ist eingerichtet. Und wir haben die A48 Koblenz Richtung Dreieck Vulkaneifel. Die Strecke ist zwischen Laubach und Ulmen wegen eines defekten LKW gesperrt. Wahrscheinlich noch eine halbe Stunde bis 4:00. Dann haben wir die A113 Neukölln-Schönefeld. Die ist zwischen Spätstraße und Schönefeld Nord in beiden Richtungen wegen Wartungsarbeiten gesperrt bis 5:00. Das waren die Verkehrsmeldungen. Wir wünschen Ihnen eine gute Fahrt.
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0: Ein Lächeln, ein guter Kaffee. Und schon geht's auch mit dem Start in den Mittwoch. Selbst wenn es kurz nach 4:30 ist. Hier Musik von den Dire Straits. Ich bin Romy Anders. Hi.

0: Die ARD-Hitnacht hier, 0800 80 80 110. Wir fragen in dieser Nacht nach Ihren Wünschen und vielleicht haben Sie auch einen Wunsch, den wir hier direkt erfüllen können. Hallo, wer ist denn dran?
1: Hallo, hier ist Peter van Eyck aus Witten.
0: Hey.
1: Eine wunderbare Sendung.
0: Ach, danke schön.
1: Aber ich möchte Sie doch bitten, dass Sie Ihren Moderatoren sagen, ab und zu einmal die Uhrzeit zu sagen, damit ich weiß, wie spät wir haben. Vielen Dank auch.
0: Oh ja, die Moderatoren haben verstanden. Lieber Peter, manche sagen, es ist gleich 3:45. Andere aber verstehen das nicht. Die sagen, es ist 3:45 oder 16:45 oder vielleicht geht ihr auch 16:30 oder 16:45 nach um. Was sie alle verstehen ist, es ist 3:42 am Mittwochmorgen. Guten Morgen.

Die ARD-Hitnacht mit Hold Me. Eine wunderschöne Nummer, ein Familienprojekt, muss man dazu sagen, gesungen von Vater und Tochter. Morten Harket, hier zusammen mit seiner Tochter Tomine. Ein Lied, das Ende September veröffentlicht wurde und das auf dem Soloalbum drauf ist, das demnächst rauskommt. Hold Me ist einfach toll. When the going gets tough.

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1: Die Nachrichten mit Magdalena Dietz. Guten Morgen. Die A31 ist wieder frei. Die Strecke war zwischen Schermbeck und Lembeck in der Nacht gesperrt worden, weil Atomgegner einen Castortransport stoppen wollten und sich von einer Brücke mit Seilen festgemacht hatten.
2: Sie haben die Pflicht, sich von dort zu entfernen. Sollten Sie dies nicht tun, dann werden Polizeikletter zu Ihnen heraufkommen und Sie herunterholen.
1: Und das haben sie dann auch getan. Arndt Lorenz aus dem WDR-Aktuell-Team berichtet.
3: Nach Angaben der Polizei wurden 3 Personen von einer Brücke geholt. Sie kamen anschließend in Gewahrsam. Zuvor hatten sich die Mitglieder eines Aktionsbündnisses dort abgeseilt und Plakate gegen Atomkraft und Castor-Behälter angebracht. Die umstrittenen 152 Atommülltransporter vom Forschungszentrum Jülich zum Zwischenlager nach Ahaus werden wohl ein Jahr länger dauern als geplant. Bislang wurden erst 22 Behälter dorthin gebracht.
1: Russland hat erneut die ukrainische Hauptstadt Kiew mit Raketen angegriffen. Der ukrainische Präsident Selenskyj sagt, dass Energieanlagen das Hauptziel waren, darunter ein Heizkraftwerk. David Rühl aus dem WDR-Aktuell-Team.
4: Laut Kiews Bürgermeister Klitschko ist auch ein Hochhaus in Flammen aufgegangen. Es gebe mindestens 2 Tote und 20 Verletzte. Der ukrainische Präsident Selenskyj beklagt, dass es diesmal wieder keine Warnung der Verbündeten gab. Die USA bestreiten den Vorwurf, wonach militärische Informationen nicht mehr mit der Ukraine geteilt würden. Verschärft wird die Lage für die Ukraine außerdem dadurch, dass ihr Munition für die Raketenabwehr fehlt. Offenbar deshalb hat Russland seine Angriffe auch verstärkt.
1: Und das haben wir auch im Blick. Die US-Bundespolizei FBI hat einen Mitarbeiter des KI-Unternehmens OpenAI festgenommen. Der 35-jährige Ingenieur soll ein Abhörgerät in einem Konferenzraum der Chefetage installiert haben. OpenAI hat das nach eigenen Angaben mithilfe von eigener KI herausgefunden. Bei einer OP von Papst Leo XIV. Wurde Lungenkrebs festgestellt. Er bleibt einige Tage im Krankenhaus. Seine Termine sind bis zum 20. Oktober abgesagt. Die Missbrauchsbeauftragte der Bundesregierung Klaus spricht in ihrem ersten Bericht von alarmierenden Entwicklungen. Im Internet gäbe es immer mehr Missbrauchsgefahren, aber auch in der Familie, in Vereinen und an Schulen. Wer an Weihnachten mit der Deutschen Bahn fahren möchte, kann ab heute Tickets dafür buchen. Ab Mitte Dezember will die Bahn auch mehr Verbindungen anbieten. Wer in Soest, Lippstadt oder Warburg wohnt, kann dann wieder durchgehend bis München fahren. Außerdem fahren auch wieder mehr ICE von Bonn direkt nach Berlin. Und das war WDR aktuell. Der Blick aufs Wetter in NRW. Bei Tiefstwerten zwischen 12 und 7 Grad bildet sich stellenweise Nebel. Wenn der sich morgens verzogen hat, gibt's viel Sonne und milde Temperaturen in Menden bis 15, in Münster bis 16 und in Mahl bis 17 Grad. Es ist 4.03 Uhr.
5: Und hier ist der Verkehrsservice in der ARD-Hitnacht. Die A7 Ulm-Würzburg ist zwischen Ellwangen und Dingelsbühl-Fichtenau gesperrt, wegen Wartungsarbeiten bis 5.30 Uhr, also noch 1,5 Stunden. Die A23 Heide Richtung Hamburg ist zwischen Heide-West und Heide-Süd gesperrt. Die A24 Hamburg Richtung Berlin ist zwischen Hamburg-Horn und Jenfeld wegen Bauarbeiten bis übermorgen Abend, also bis Freitagabend, 20 Uhr gesperrt. Eine Umleitung ist eingerichtet. Und die A48 Koblenz Richtung Dreieck Vulkaneifel ist zwischen Laubach und Ulmen weiterhin gesperrt wegen eines defekten LKW. Außerdem, letzte Meldung, die A113 Neukölln-Schönefeld ist zwischen Spätstraße und Schönefeld Nord gesperrt in beiden Richtungen wegen Wartungsarbeiten und zwar noch eine Stunde, also bis um 5. Das war's von uns, das waren die Verkehrsmeldungen. Wir wünschen Ihnen eine gute Fahrt.
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5: Noch hören Sie die ARD-Hitnacht, gesendet aus Erfurt, aus den schönen Studios von MDR Thüringen. Ich bin Romy Anders und grüße Sie. Hi.

0: 0800 80 80 110. Können Sie uns jederzeit anrufen, liebe ARD-Hitnachtgemeinde. Es ist schon wieder 4.11 Uhr. Guten Morgen, willkommen im neuen Tag. Mittwoch heute, der 14. Oktober. Und wer ist jetzt am Telefon? Die Romy hier. Hallo, hallo, hallo.
1: Ja, guten Morgen. Mein Name ist Manfred und ich trage zurzeit noch Zeitungen aus. Bin noch circa 3 Stunden unterwegs.
0: Oh Gott.
1: Ich rufe aus dem äußersten Westen an. Und zwar aus Gangel. Das liegt zwischen Aachen und Mönchengladbach. 5 Minuten bis zur holländischen Grenze. Okay. Ansonsten möchte ich der Romy sagen, dein für mich angenehmes Programm. Ich war selbst 40 Jahre lang moderierender Discjockey. Und mein Wunsch wäre, noch einmal moderieren, ein tanzsüchtiges Publikum auf die Tanzfläche zu ziehen und einen schönen Abend zu haben.
0: Oh Manfred, das haben Sie so schön erzählt. Danke für den Anruf. Und seien Sie ganz herzlichst gegrüßt.

So, es ist 4.23 Uhr. Guten Morgen und allerbeste Grüße aus der ARD-Hitnacht. Mensch, das war eine Überraschung gestern Abend, die Meldung vom Euro-Jackpot. Der ist geknackt worden, 120 Millionen gehen an einen glücklichen Gewinner irgendwo in Nordrhein-Westfalen. Und es ist sicher ein Wunsch nicht weniger Menschen, einmal im Leben so ein Glück zu haben und dermaßen abzusahnen. Ich meine, über 100 Millionen, das hat nun wirklich auch nie jeder auf seinem Konto, ne? Und daher, wir fragen in dieser Nacht nach Ihrem ganz persönlichen Wunsch. Also was sollte bis Ende des Jahres noch in Erfüllung gegangen sein? Ist das vielleicht auch ein Geldgewinn? Oder hat Ihr Wunsch mit Geld jetzt gar nicht so viel zu tun? Was ist es? Was wünschen Sie sich? Können Sie uns erzählen an der 0800 80 80 110 oder Sie schreiben an ard-hitnacht@mdr.de. Udo aus Hoyerswerda hat vorhin geschrieben, er wünscht sich weniger Geisterfahrer und dass die Straßen sicherer werden. Dankeschön, Udo. Und der Sven aus Heilbronn schreibt, ich würde mir wünschen, dass alle, und alle großgeschrieben, alle Menschen einfach nur menschlich miteinander umgehen. Wenn jeder dem anderen sein Glück gönnt, könnte jeder in Frieden leben. Liebe Grüße aus der Nachtschicht, höre sehr gern eure Sendung. Und Sven, das unterschreibe ich sofort. Dankeschön für Ihre nette Nachricht.

0: 4.31 Uhr. Der Verkehrsservice in der ARD-Hitnacht. Die A7 Ulm-Würzburg ist zwischen Ellwangen und Dinkelsbühl-Fichtenau gesperrt. Da laufen nach wie vor Wartungsarbeiten in beiden Richtungen. Und zwar bis 5.30 Uhr, also noch eine Stunde. Dann haben wir die A23 Heide Richtung Hamburg, ist zwischen Heide West und Heide Süd gesperrt nach Überflutungen. Und die A24 Hamburg Richtung Berlin ist zwischen Hamburg-Horn und Jenfeld wegen Bauarbeiten bis übermorgen Abend gesperrt, also bis Freitagabend 20 Uhr. Es gibt eine Umleitung. Dann ist aktuell die A48 Koblenz Richtung Dreieck Vulkaneifel. Die Strecke ist zwischen Laubach und Ulmen gesperrt wegen eines defekten LKW. Und die A113 Neukölln-Schönefeld ist zwischen Spätstraße und Schönefeld Nord in beiden Richtungen wegen Wartungsarbeiten gesperrt bis um 5, also noch eine halbe Stunde. Das waren die Verkehrsmeldungen. Wir wünschen Ihnen eine gute Fahrt.
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0: Wissen Sie, was am Aufstehen jetzt um kurz nach 4:30, was da so richtig toll ist? Nichts, gar nichts. Aber das ist egal, Sie haben ja uns. Wir helfen beim Start in den Tag. Die ARD-Hitnacht hier, ich bin Romy Anders. Hi, grüß Sie, guten Morgen.

Da-da-dam. Einen guten Start in den Tag Ihnen. Mittwoch, heute der 14. Oktober. Es ist 4.46 Uhr. Es geht mir gut. Ihnen hoffentlich auch. Marius Müller, Westernhagen. Schönen Tag. Hier ist die ARD-Hitnacht.

Luna Shadow, Lieblingshits in der ARD-Hitnacht. Sexy Eyes, Dr. Hook. Dazu vielleicht ein guter Kaffee, ein Lächeln und auf geht's. Wir wünschen Ihnen einen schönen Mittwoch.

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1: Die Nachrichten mit Magdalena Dietz. Guten Morgen. In Frankreich sind wieder zehntausende Menschen für bessere Bildung auf die Straße gegangen. Der landesweite Protesttag wurde durch einige Ausschreitungen überschattet. Kai Rienecker, WDR Paris.
2: Geld für die Oberstufen, nicht für die Milliardäre, nicht für den Krieg, stand auf Flugblättern. Auf vielen selbstgebastelten Plakaten gab es Kritik an der Regierung von Präsident Macron und Premier Le Cornu, an der Polizeigewalt, aber auch die Forderung, die junge Generation müsse jetzt aufstehen für eine gerechtere und lebenswerte Zukunft. Die Proteste konzentrieren sich längst nicht mehr nur auf die Schulen. In Paris waren stundenlang Zehntausende friedlich auf der Straße, machten Musik und tanzten. Nur eine Minderheit von einigen hundert Demonstranten, zumeist vermummt und schwarz angezogen, lieferten sich am Ende gewalttätige Auseinandersetzungen mit den Sicherheitskräften.
1: Papst Leo XIV. Ist an Lungenkrebs erkrankt. Er wurde in Rom operiert und bleibt zur Erholung erstmal im Krankenhaus. Seine Termine bis zum 20. Oktober wurden abgesagt. Tilman Kleinjung, WDR Rom.
3: Der Knoten, von dem Papst Leo am Sonntag beim Angelus gesprochen hat, das ist ein bösartiger Knoten. Das hat eine sogenannte Schnellschnittuntersuchung noch während der OP ergeben. Und jetzt muss man die gründlicheren Gewebeprobenuntersuchungen abwarten, also die Histologie, um zu wissen, wie es weitergeht. Also ob eine Anschlussbehandlung notwendig wird, beispielsweise eine Bestrahlung.
1: Und das ist auch noch Thema. Atomkraftgegner haben in der Nacht dafür gesorgt, dass die A31 zwischen Schermbeck und Lembeck für mehrere Stunden gesperrt war. Drei Aktivisten hatten sich von einer Brücke über der Autobahn abgeseilt, weil sie einen Castortransport nach Ahaus verhindern wollten. Der ist mittlerweile sicher angekommen. Die A33 bei Paderborn ist auch wieder frei. Sie war stundenlang bis in die Nacht gesperrt, weil dort ein Schwertransporter mit einem 80 Tonnen schweren Betonteil umgekippt war. In mehreren Regionen Griechenlands werden die Menschen vor schweren Unwettern und Starkregen gewarnt mit Alarm-SMS. Heute sollen viele Schulen geschlossen bleiben. Der Zoll hat am Kölner Flughafen einen ungewöhnlichen Fund gemacht. Im Koffer eines mexikanischen Feuerwehrmanns wurden mehr als 90 lebende Giftschlangen und Echsen entdeckt und beschlagnahmt. Aus Mittelamerika werden häufiger seltene Tiere nach Europa geschmuggelt, mal versteckt in doppelten Böden, mal in Spielzeugpuppen. Sammler zahlen dafür hohe Preise. Das war WDR aktuell. Und das Wetter in Nordrhein-Westfalen bringt heute Morgen stellenweise Nebel. Wenn der sich verzogen hat, erwartet uns ein sonniger Tag mit nur wenigen Wolken und milden Temperaturen. In Remscheid bis 15, in Rheine bis 16 und in Essen bis 17 Grad. Und am morgigen Donnerstag gibt es auch nach örtlichem Nebel Wolken und Sonne im Wechsel bis 22 Grad. Es ist 5:03 Uhr.
4: Und hier ist der Verkehrsservice in der ARD-Hitnacht. Die A7 Ulm-Würzburg ist zwischen Ellwangen und Dingelsbühl-Fichtenau wegen Wartungsarbeiten gesperrt. Bis 5.30 Uhr noch eine halbe Stunde. Und die A23 Heide Richtung Hamburg ist zwischen Heide West und Heide Süd nach Überflutungen gesperrt. A24 Hamburg Richtung Berlin ist zwischen Hamburg-Horn und Jenfeld wegen Bauarbeiten bis Freitagabend gesperrt. Eine Umleitung ist eingerichtet. Das waren die Verkehrsmeldungen. Wir wünschen Ihnen eine gute Fahrt.
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4: Die ARD-Hitnacht wird gesendet aus Erfurt, aus den Studios von MDR Thüringen. In dieser Nacht hören Sie mal wieder etwas anders mit mir. Ich bin Romy Anders und grüße Sie. Hi, guten Morgen.

5.11 Uhr. Guten Morgen. Wir begleiten Sie gern vom Nachtdienst nach Hause oder umgekehrt. Auf geht's mit uns in den Tag rein, in die Frühschicht. Sie hören die ARD-Hitnacht, jetzt mit Musik von Sting. Bleiben Sie schon wach, achtsam, gerade unterwegs. Im Auto, Augen auf, Ohren auf. Das hier ist purer Genuss für die Ohren.

Upside Down. Es ist 5.19 Uhr. Guten Morgen. Die ARD-Hitnacht hier. Nochmal ein ganz herzliches Willkommen allen Frühaufstehern bei uns in der ARD-Hitnacht. Liebe Nachtschwärmer und ihr lieben Frühaufsteher, wir haben Sie ja in dieser Nacht gefragt, was ist Ihr persönlicher Wunsch? Also was wollen Sie unbedingt, was ich in diesem Jahr noch erfüllt haben muss? Das ist ja noch ein bisschen bis zum Jahresende.

0: was sollte unbedingt in Erfüllung gehen, und da war alles dabei. Der Wunsch nach Weltfrieden, Hochzeit, Gesundheit, klar, alles. 0800 80 80 110. Da ist noch jemand am Telefon bei uns. Hallo.
1: Ich bin Anita aus Hannover und mein Wunsch geht in Erfüllung. Weihnachten. Ich werde mein kleines zweijähriges Urenkelchen sehen, das in Portugal lebt mit ihren Eltern. Ich freue mich riesig darauf. Tschüss.
0: Tschüssi, danke sehr. Wir grüßen ganz herzlich Hannover und freuen uns, dass Sie angerufen haben, Anita. Bad, Michael Jackson, Lieblingshits in der ARD-Hitnacht. Schon Mittwoch.

0: Es ist kurz nach halb sechs, 5.31 Uhr. Der Verkehrsservice in der ARD-Nacht. Die A23 Heide Richtung Hamburg ist zwischen Heide West und Heide Süd gesperrt. Die A24 Hamburg Richtung Berlin ist zwischen Hamburg-Horn und Jenfeld wegen Bauarbeiten bis Freitagabend gesperrt. Eine Umleitung ist eingerichtet. Und die A48 Koblenz Richtung Dreieck Vulkaneifel ist zwischen Laubach und Ulmen gesperrt wegen eines defekten LKW, wahrscheinlich noch bis um sechs. Das waren die Verkehrsmeldungen. Wir wünschen Ihnen eine gute Fahrt.
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0: Mit Romy Anders. Guten Morgen. Hi.

So allmählich pfeifen wir uns in Richtung 6 Uhr entgegen. Es ist jetzt 5.44 Uhr, gleich dreiviertel 6. Schönen guten Morgen mit der ARD-Hitnacht. Ab 6 hören Sie hier wie gewohnt Ihre Morgensendung. Und wir von der ARD-Hitnacht wünschen viel Spaß und einen guten Mittwoch. Wiederhören.

0: freuen Sie sich heute noch mal auf einen richtig schönen Oktobertag. Wir starten stellenweise noch mit ein bisschen Nebel, aber sobald er sich verzogen hat, wird es ein sonniger Tag. Wolken sind wirklich nur wenige unterwegs. Remscheid kommt dazu auf 15, Rheine auf 16 und Essen auf 17 Grad.
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2: Die Nachrichten mit Sandra Pold. Guten Morgen. Bei Dorsten haben Atomkraftgegner versucht, einen Castortransport mit Atommüll zu stoppen. Sie seilten sich von einer Brücke ab, deshalb war die Autobahn 31 zwischen Scherbeck und Lembeck gesperrt. Die Demonstranten haben den anschließenden Polizeieinsatz an der Brücke aufgenommen.
3: Sie haben die Pflicht, sich von dort zu entfernen. Sollten Sie dies nicht tun, dann werden Polizeikletterer zu Ihnen aufkommen und Sie herunterholen. Dabei können die Kletterer auch Zwang anwenden.
2: Polizisten beendeten den Protest. Der Castor ist inzwischen in Ahaus angekommen und die A31 wieder frei. Arndt Lorenz berichtet.
4: Nach Angaben der Polizei wurden 3 Personen von einer Brücke geholt. Sie kamen anschließend in Gewahrsam. Die umstrittenen 152 Atommülltransporte vom Forschungszentrum Jülich zum Zwischenlager nach Ahaus werden wohl ein Jahr länger dauern als geplant. Bislang wurden erst 22 Behälter dorthin gebracht.
2: Die Bundesregierung will heute eine Zuckersteuer auf Getränke auf den Weg bringen. Nach einigem Streit hatten sich Union und SPD gestern geeinigt. Lisa Kupper mit Details.
5: Der Kompromiss sieht demnach eine 2-stufige Steuer auf Erfrischungsgetränke vor. Es geht um 5 oder 8 Gramm Zucker pro 100 Milliliter. Die Abgabe betrifft vor allem große Hersteller. Die Steuer soll nicht für Getränke mit Süßungsmitteln sowie reine Frucht- und Obstsäfte gelten und ab Juli nächsten Jahres kommen. Sie soll nicht nur Steuereinnahmen, sondern die Verbraucher auch zu gesünderer Ernährung bringen.
2: Papst Leo XIV. Hat Lungenkrebs. Er ist gestern operiert worden. Danach wurde die Diagnose bekannt. Tillmann Kleinjung, WDR Rom.
6: Der Knoten, von dem Papst Leo am Sonntag beim Angelus gesprochen hat, das ist ein bösartiger Knoten. Das hat eine sogenannte Schnellschnittuntersuchung noch während der OP ergeben, wo man also Gewebeproben schnell untersucht hat. Und jetzt muss man die gründlicheren Gewebeprobenuntersuchungen abwarten, also die Histologie, um zu wissen, wie es weitergeht. Also ob eine Anschlussbehandlung notwendig wird, beispielsweise eine Bestrahlung. All das wird man in den kommenden Tagen erfahren und wird der Patient vor allem erfahren, Papst Leo XIV.
2: Und das ist auch noch Thema. Die Sprengung der Nord Stream Pipeline in der Ostsee vor 4 Jahren wird ab heute das Oberlandesgericht in Hamburg beschäftigen. Angeklagt ist ein Ukrainer als Drahtzieher des Sabotagekommandos. Die Bahn hat ihren neuen Fahrplan ab Dezember veröffentlicht. Es fahren dann mehr Züge ab Westfalen, aber weniger nach Berlin. In der Fußball-Champions League hat Bayern 3:3 unentschieden gegen den norwegischen Verein Viking Stavanger gespielt. Heute Abend muss Borussia Dortmund ebenfalls auswärts in Norwegen ran beim FK Bodø Glimt. Ein Lottospieler aus NRW hat den Euro-Jackpot mit dem höchstmöglichen Gewinn geknackt. 120 Millionen Euro gehen in den Kreis Mettmann, nach Angaben des Online-Anbieters Lotto24, an einen 35-jährigen Mann. Für seinen Spielschein mit den richtigen Nummern soll er 37 Euro bezahlt haben. Und das war WDR aktuell.
0: Wir möchten es hier gut ankommen. Hier ist der WDR4-Verkehr. Meldungen von der Straße haben wir aktuell keine. Können Sie alles jederzeit nachlesen in der ARD Sounds App. Aber hier ploppt gerade eine Meldung von der Bahn auf. Im Bereich des Essener Hauptbahnhofs sind Bergschäden aufgetreten. Deshalb werden da eine ganze Reihe von Regionalexpressen und S-Bahnen entweder gar nicht oder nur als Schienenersatzverkehr mit Bussen fahren. Die Bahn sagt, das Problem wird längere Zeit bestehen. Also da stellen Sie sich schon mal drauf ein. Ach, es könnte so schön sein. Ein schöner Morgen. Apropos Bahn, ab heute können wir Tickets buchen bei der Bahn für Weihnachten. Coming home for Christmas with Deutsche Bahn. Wenn die Bahn dann auch noch pünktlich kommen würde, das wäre aber, nein, wollen wir nicht zu groß denken. 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Katharina Theule hier, guten Morgen.

0: 6:05. Jetzt bin ich gespannt. Der früheste Hörer heute Morgen bei WDR4 ist jemand aus meiner Heimatstadt. Christian Hane, guten Morgen.
1: Guten Morgen, Katharina.
0: Grüße gehen raus nach Dülmen und ich frage mich, sind wir uns schon mal irgendwo begegnet? Schule, Schützenfest?
1: Nein, leider nicht. Haben wir noch nicht gemacht.
0: Wer weiß, was noch kommt.
1: Genau.
0: So, Christian, Sie machen das von Beruf, von dem viele kleine Kinder träumen. Kipplaster fahren, habe ich richtig verstanden, oder?
1: Ja, genau.
0: So, auf jeden Fall. Was fahren Sie von A nach B?
1: Alles, was man so schütten kann im Baustellenbereich. Also Sand, Kies, Schotter, Ton.
0: So, und wenn Sie damit an einer Baustelle zum Beispiel ankommen und dann den Kipplaster betätigen und den ganzen, sag ich mal, Schotter da rausrutschen lassen, haben Sie regelmäßig große, staunende Kinderaugen am Bauzaun stehen?
1: Ja, vor allen Dingen, wenn wir an Kindergärten den Spielsand bringen, dann ist natürlich Publikum genug da.
0: Das ist ja bester Kindergartentag des Jahres wahrscheinlich.
1: Ja, genau, da freuen die sich dran, wenn wir dann da Sand bringen. Weil die auch wissen, wofür er ist. Ne?
0: Also heute steht wieder Kipplaster fahren auf dem Auftragszettel. Vorher steht bei uns auf dem Zettel Schätzchenfrage spielen mit Katharina Theule. Wir nehmen uns jetzt noch mal kurz einen Moment, trinken in Ruhe unseren Kaffee und dann geht's los, okay?
1: Alles klar, so machen wir das.
2: Wir sind Heimat.

0: Also da hatte Udo Lindenberg ein gutes Händchen, dass er sich Clouseau reingeholt hat ins Studio fürs MTV Unplugged und Cello zusammen eingesungen hat. Das ist so eine tolle Version geworden. Hören wir gleich hier bei WDR 4, 16 nach 6 jetzt.
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0: Udo Lindenberg, Clouseau, Cello beim MTV Unplugged. Gleich die 80er bei WDR 4, Michael Jackson und Beat It. Guten Morgen nochmal nach Dülmen in meine Heimatstadt. Guten Morgen, Christian.
1: Guten Morgen, Katharina.
0: Wir haben gerade besprochen, beruflich fahren Sie Kipplaster, laden zum Beispiel Spielplatzsand an Kindergärten damit ab. Wir wechseln das Gefährt und fahren jetzt mit der Bahn. Das machen Sie privat wie oft?
1: Oh, ganz selten.
0: Ist nicht schlimm, um die Bahn geht's heute, aber ich glaube, Sie kriegen das trotzdem hin. Es gibt ja immer eine Schätzfrage, jeden Morgen zwischen 6 und 6:30 bei WDR 4. Ich stelle Ihnen eine Frage, Sie schätzen wild drauf los und egal wie Sie tippen, es gibt nichts zu verlieren, nur zu gewinnen, okay?
1: Alles klar.
0: Also, die ersten Pendler im Land jetzt um diese Uhrzeit stehen wahrscheinlich schon am Bahnsteig und rollen mit den Augen. Ich will wissen von Ihnen, ab wie vielen Minuten gilt ein Zug als zu spät?
1: Ich würde mal schätzen, ab 20 Minuten.
0: Die Lösung ist ab 6 Minuten. Wenn der Zug 5 Minuten und 59 Sekunden zu spät kommt, das ist so die magische Grenze, dann ist er immer noch pünktlich. Und ab 6 Minuten geht alles auf Rot, ab dann ist ein Zug verspätet.
1: Ah, das habe ich nicht gewusst.
0: Das ist ja auch gar nicht schlimm. Sie kriegen von uns trotzdem das WDR4-Schätzchen.
1: Rädchen.
0: Jawohl, hoffentlich pünktliche Zustellung. Schicken wir Ihnen nach Dülmen. Liebe Grüße, Christian.
1: Ja. Ja, wunderbar, danke schön. Vielleicht sehen wir uns ja mal in unserer Heimat.
0: Also spätestens auf dem Weihnachtsmarkt an der Eisbahn halte ich auch schon noch Ihnen, Christian. Also liebe Grüße und Ihnen noch einen schönen Tag.
1: Ja, Ihnen auch, ne? Machen es gut. Ciao, ciao.
0: Dankeschön. 6:22 Uhr jetzt. Guten Morgen.

0: ist ein schöner Morgen mit WDR 4. Wollen wir mal hören, was in der Welt und bei Ihnen vor der Haustür so los ist?
1: Mach mal, es ist 6:30.
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1: Um 6.30 Uhr mit Sandra Polch. Guten Morgen. Bei Dorsten haben Atomkraftgegner heute Nacht versucht, einen Castortransport mit Atommüll zu stoppen. Sie seilten sich von einer Brücke ab. Die Autobahn 31 war deshalb gesperrt. Polizisten holten die Demonstranten von der Brücke und nahmen sie in Gewahrsam. Der Castortransport ist mittlerweile in Ahaus angekommen. Die Bundesregierung will heute die Zuckersteuer auf den Weg bringen, nachdem sich Union und SPD am Abend auf einen Kompromiss geeinigt haben. Geplant ist jetzt, dass mit Zucker gesüßte Getränke ab nächstem Sommer teurer werden, abhängig davon, wie viel drin ist, um 26 bis 32 Cent pro Liter. Papst Leo ist an Lungenkrebs erkrankt. Das haben seine Ärzte am Abend nach einer Operation bekannt gegeben. Dabei wurde ihm ein Teil eines Lungenflügels entfernt. Der Papst hatte am Wochenende selbst mitgeteilt, dass bei ihm ein Knoten entdeckt wurde. Er soll sich jetzt erstmal eine Woche im Krankenhaus in Rom erholen. In der Fußball-Champions League hat Bayern München nur unentschieden gespielt, 3:3 bei Viking Stavanger. Der

0: Ausgleich für den norwegischen Club fiel in der 90. Minute. Und das war WDR aktuell.
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2: Direkt aus dem Studio Essen, ich bin Maja Gräf. Bahnprobleme und das Ruhrgebiet, das kennen die Menschen in der Region aktuell leider nur zu gut. Erst die Sperrungen wegen der Bauarbeiten und jetzt kommt noch ein alter Stollen am Essener Hauptbahnhof obendrauf. Gestern gefunden, seitdem sind Gleise gesperrt und Bahn- und S-Bahnlinien in Essen fallen aus. Dass die Einschränkungen jetzt ein paar Tage dauern werden, hat die Bahn gestern schon geschätzt. Die Stadt Essen muss den alten Stollen jetzt verfüllen, sagt Sprecherin Silke Lenz.
3: Das braucht natürlich seine Zeit und vor allem, wenn Züge darüber fahren sollen, muss ja auch eine gewisse Traglast gewährleistet werden. Deswegen werden wir eine Zeit lang erstmal nur mit einer verringerten Geschwindigkeit eben Züge drüber fahren lassen können. Aber nach etwa 3 Wochen und eben Tests wird das, denke ich, gut laufen und dann können die Züge wieder mit voller Geschwindigkeit fahren.
2: Ja, also Geduld und genau die Verbindung checken ist da jetzt für Bahnkunden angesagt. In Herne ist nach der Ratssitzung gestern weiter unklar, ob ein Hundeverbot auf der Kranger Kirmes kommt. Für einen entsprechenden Antrag sollen noch die rechtlichen Voraussetzungen geprüft werden. Grundsätzlich fanden die Politiker die Idee gut, dass Besucher ihre Hunde nicht mehr auf die Kranger Kirmes mitnehmen dürfen, weil das zu laut, zu voll und für die Tiere zu stressig sei. Ja, und Düsseldorf und der Rheinkreis Neuss planen langfristig eine gemeinsame Leitstelle für Feuerwehr und Rettungsdienst. Oberbürgermeister Stefan Keller und Landrätin Katharina Reinhold haben eine gemeinsame Absichtserklärung unterzeichnet, um bei der Gefahrenabwehr enger zusammenzuarbeiten. In Zukunft könnten die Notrufzentrale für die 112 an einem gemeinsamen Standort zusammengelegt werden, möglicherweise linksrheinisch auf Düsseldorfer Stadtgebiet. Bleibt noch der Blick auf die Aussichten, machen wir jetzt mit Jörg Heidermann aus der WDR-Wetterredaktion.
4: Guten Morgen. Heute früh ist es gebietsweise nebelig oder aber trüb durch Hochnebel. Das Grau lichtet sich langsam, kann sich aber teils auch bis zum Mittag halten. Am Nachmittag sieht es freundlicher aus, mit dann auch mal mehr Sonne. Dazu in Bottrop-Eigen 17 und in Viersen 18 Grad.
5: Wir wollen, dass Sie gut ankommen. 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Stausperrungen natürlich jederzeit auch in der WDR4, in der ARD-Sounds-App. A3, Arnheim Richtung Köln. Zwischen Oberhausen-Holten und Kreuz-Kaiserberg. Eine Viertelstunde plus 4 Kilometer Stau. Und die A40 Dortmund Richtung Duisburg. Zwischen Bochum-Wattenscheid-West und Dreieck Essen-Ost. 10 Minuten plus 5 Kilometer stockender Verkehr. Und dass Sie das mal gehört haben, wenn Sie mit der Bahn unterwegs sind. Im Bereich des Essener Hauptbahnhofs sind Bergschäden aufgetreten. Deshalb fahren eine ganze Reihe an Regionalexpressen und S-Bahnen entweder gar nicht oder es gibt Schienenersatzverkehr mit Bussen und die Bahn sagt, das Problem wird wohl auch längere Zeit bestehen bleiben. Katharina Theuli hier, guten Morgen. Ein schöner Morgen. Frau Silvia aus Paderborn ist heute schon mit ganz viel Vorfreude aufgestanden.
6: Diese Woche bin ich schon ganz aufgeregt, weil es geht in die Schweiz. Dort werde ich ein Haus und einen Hund hüten für 14 Tage. Das habe ich noch nie gemacht und da freue ich mich sehr.
5: Wie aufregend. Dog-Sitting, House-Sitting und dafür hoffentlich einem schönen Ort Urlaub machen. Silvia, das ist doch wohl ein guter Deal, oder? Gibt es was, auf das Sie sich gerade richtig freuen? Keine Ahnung, was am Wochenende ansteht zum Beispiel. Lassen Sie uns an der Vorfreude teilhaben. Sprachnachricht schicken über unsere neue App, die heißt ARD Sounds. Nachricht landet dann direkt bei mir im Studio.

0: Berlin am Broken Glass bei WDR4. Ich war letzte Tage walken am Rhein. Bastian Bender hatte Sendungen, ist mit ihnen aufgestanden. Da konnte ich, war super früh, noch 7:30 oder so, bin ich eben nach Düsseldorf gefahren, in Wittlar losgewalkt, schön am Rhein entlang bis Kaiserswerth und wieder zurück, so eine Stunde zackig unterwegs. Und da sind mir ganz viele Menschen auf dem Fahrrad begegnet, die augenscheinlich auf dem Weg zur Arbeit waren. Und ich habe gedacht, boah, bin ein bisschen neidisch. Was für ein schöner Arbeitsweg mit dem Fahrrad am Rhein entlang. Der Weg ist schön ausgebaut. Auf der einen Seite der Rhein, können Sie schön aufs Wasser gucken. Auf der anderen Seite so Wiesen, wo der Dunst doch so schön hing. Und das jeden Morgen, da macht ja schon der Weg zur Arbeit Spaß. Also war ich ein bisschen neidisch, so die A40 lang.
1: Ja, aber Moment, hier Stimme aus dem Off, aus der Regie.
0: Katrin, Redakteurin, ja.
1: Guten Morgen. Also auf der A40, da geht ja mein Arbeitsweg her.
0: Ja.
1: Und es gibt da diese eine Stelle. Wenn ich jetzt morgens zur Arbeit fahre, es ist noch nachts, ich habe die A40 für mich, seltene Situation, und da ist die Fußgängerbrücke der DASA. Die hat so ganz viele bunte Lichter unten drunter.
0: Ist es die Regenbogenbrücke?
1: So, da schlägt sich nämlich wirklich, wenn man drunter herfährt, sieht es aus, als würde sich so ein Regenbogen über die Autobahn schlagen.
0: Das sehe ich jeden Morgen.
1: Das ist der Hammer.
0: Weg. Das ist die Regenbogen, ich nenne sie immer nur die Regenbogenbrücke.
1: Genau, genau.
0: Dortmund-Barob. Wenn Sie da mal herfahren, wenn es dunkel ist, das ist auch was
1: bei
0: Schönes.
1: Bei Regen besonders schön, dann spiegelt sich das noch.
0: Oh unten. Ja. So, da freue ich mich auch jeden Morgen. Lass uns doch mal den schönsten Weg zur Arbeit suchen. Ist es vielleicht Ihre Strecke, die Sie jeden Morgen fahren? Mit dem Fahrrad, mit dem Auto, mit dem Zug? Nehmen Sie uns mal mit. Sprachnachricht schicken über die App ARD Sounds, wo Sie herfahren zur Arbeit oder auch während der Arbeit, wo da eine schöne Strecke, Ecke ist. Wir sammeln einfach mal, ne?

0: Sydney Youngblood. Vorfreude jetzt schon auf Irene Cara, Flashdance, What a Feeling. Wird möglicherweise gleich jemand vor Freude tanzen, weil wir in wenigen Minuten einen großen Traum erfüllen hier bei WDR 4.
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0: so, Achtung, die nächste Kabine ist unsere. Der Paternoster fährt und fährt, der Aufzug ohne Türen und der hält ja nicht an. Man muss in die Kabine, ich hüpfte immer so ein bisschen rein. Es macht riesen Spaß, Paternoster zu fahren. Und jetzt kommt die Mechthild aus Rheine und sagt, sie hat da schon ganz lange diesen Traum.
1: Ich möchte einmal in meinem Leben Paternoster fahren.
0: Das klingt doch ganz nach einer Aufgabe für uns, oder?
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0: Bastian Bender und ich machen ihre Träume wahr. Also gerade so Sachen, die man nicht einfach so für Geld kaufen kann. Paternoster fahren ist mir jetzt nicht bekannt, dass es irgendwo gibt, Eintritt zahlen und dann ab dafür. Kommen sie ja auch nicht einfach so überall rein. Aber Mechthild aus Rheine würde gerne. Sie hat sich gemeldet über die neue App ARD Sounds. Mechthild, dass sie einmal im

0: Leben Paternoster fahren wollen. Der Traum ist ja schon ganz lange da, ne?
1: Ich habe als Kind einen Film gesehen, ich weiß gar nicht mehr, ich glaube Dick und Doof oder irgendwie sowas. Und da sind die Paternoster gefahren. Und das war so witzig. Und ich wollte so gerne wissen, was oben und unten passiert, wenn der Paternoster rumfährt. Und dann, ja gut, irgendwann ist der Traum eingeschlafen und meine Eltern waren jetzt damals auch nicht so, dass die völlig begeistert waren und gesagt haben, wir fahren jetzt mal los und lass Mechtel Paternoster fahren.
0: Ihre Eltern haben ja recht, man kann ja nicht einfach so wie wir früher, ich bin total gerne Rolltreppe gefahren als Kind, da konnte man ja in jedes Kaufhaus gehen und stundenlang Rolltreppe rauf und runter fahren, aber Paternoster gibt's ja auch nicht so viele, ne?
1: Genau. Und ich meine, das war damals auch einfach nicht so, dass wenn ich gesagt habe, ich möchte Paternoster fahren, dass die alles in Bewegung gesetzt haben, damit das klappt oder damit das geht. Ja. Wir hätten nicht mal gewusst, wo einer ist.
0: Bastian Bender und ich haben ja in den letzten Wochen schon einige Träume wahrgemacht. Und ganz ehrlich, dafür mussten wir manchmal echt ganz schön große Hebel in Bewegung setzen. Also rumtelefonieren, nachfragen, rumorganisieren, Menschen zusammenbringen, dass wir da wirklich Träume erfüllen könnten. Bei Ihrem Traum hat es bei uns beiden sehr schnell Klick gemacht, denn im WDR Funkhaus am Wallraffplatz in Köln, da gibt's doch ein Paternoster.
1: Nein!
0: Und liebe Mechthild, wir laden Sie ganz herzlich ein, zu uns zu kommen, nach Köln, ins WDR Funkhaus, in den Paternoster einzusteigen und so oft rauf und runter zu fahren, wie Sie lustig sind.
1: Mega! Oh, das ist mega toll! Oh, super, das ist so schön. Ich freue mich so sehr.
0: So soll es sein. Und Ihren Traum würden wir auch gerne erfüllen.
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0: kurz vor sieben, aber Sie können sich jetzt schon auf einen richtig schönen Tag freuen. Kann sein, dass der mit ein bisschen Nebel startet, aber sobald der sich verzieht und auflöst, kommt die Sonne raus. Es wird ein sonniger, trockener Tag. Steinfurt kommt dabei auf 16 Grad, Königswinter auf 17 und Xanten auf 18 Grad.
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2: Die Nachrichten mit Sandra Pult. Guten Morgen. Die umstrittene Zuckersteuer soll jetzt doch kommen. Die Regierungskoalition hat ihren Streit beendet. Die Pläne sollen schon heute auf den Weg gebracht werden. Abelo Affakammer aus dem WDR Aktuell-Team. Was kommt denn jetzt auf die Verbraucher zu?
3: Es dürfte teurer werden, wenn man beispielsweise gerne normale Cola trinkt. Die Zuckersteuer soll ab dem kommenden Sommer in Kraft treten. Ein Liter Cola kostet ja heute so um die 1,80. Mit der Steuer wären es dann etwas über 2 Euro. Es kann aber auch sein, dass die Hersteller ihre Getränke weniger stark zuckern. Das war zum Beispiel in Großbritannien so und dann wäre die Steuer nicht ganz so hoch. Die Regierung will zwei Sachen erreichen. Einmal mehr Geld einnehmen und dass Menschen weniger Zucker konsumieren und zum Beispiel nicht zu dick werden und seltener Diabetes bekommen. Aber die Zuckersteuer ist und bleibt auch heftig umstritten. Einige in der CDU nennen sie nur Teuersteuer.
2: Atomkraftgegner haben heute Nacht versucht, einen Castortransport mit Atommüll zu stoppen. Laut Polizei war es eine dreiköpfige Gruppe. Sie entrollte auf der A31 bei Dorsten ein Banner. Eine Polizeisprecherin sagte, dass die Aktion Folgen für Autofahrer hatte.
4: Die Autobahn musste in diesem Bereich

0: gesperrt werden. Der Castortransport wurde in diesem Bereich kurzzeitig gestoppt, konnte dann aber die Stelle der Störaktion passieren und seinen Weg Richtung Ahaus fortsetzen.
1: Einsatzkräfte nahmen die drei Atomkraftgegner fest. Die Sperrung zwischen Schermberg und Lemberg wurde danach aufgehoben. Der Castor ist inzwischen in Ahaus angekommen. Es war Transport Nummer 23 von insgesamt 152, jeweils vom Forschungszentrum Jülich zum Zwischenlager in Ahaus. Und das ist auch noch wichtig heute früh. Papst Leo ist an Lungenkrebs erkrankt. Das haben seine Ärzte am Abend nach einer Operation bekannt gegeben, bei der der Tumor entfernt wurde. Die Sprengung der Nord Stream Pipelines in der Ostsee vor 4 Jahren wird ab heute das Oberlandesgericht in Hamburg beschäftigen. Angeklagt ist ein Ukrainer als Drahtzieher des Sabotagekommandos. Die Bahn hat ihren neuen Fahrplan ab Dezember veröffentlicht. Es fahren dann mehr Züge ab Westfalen, aber weniger von NRW nach Berlin. In der Fußball-Champions League hat Bayern München in Norwegen nur unentschieden gespielt, 3:3 gegen Viking Stavanger. Dazu noch gelb-rot für Michael Olise. Sportreporter Michael Küster fasst den Abend für die Bayern so zusammen.
2: Zu wenig Ideen im Spiel, zu langsam, zu schwach, um unangenehme Gegner auseinanderzunehmen. Erneut liefern die Münchner eine indiskutable erste Halbzeit ab, lagen zur Pause sogar mit 0:2 in Rückstand. Kein Zweifel, der FC Bayern ist in der aktuellen Verfassung weit weg von der Mannschaft, die im Frühjahr fast ins Champions-League-Endspiel gekommen wäre.
1: Borussia Dortmund spielt heute Abend in der Champions League ebenfalls in Norwegen bei FK Bodo Glimt. Und das war WDR aktuell.
3: Wir möchten, dass Sie gut ankommen. 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Die A3 Köln Richtung Oberhausen zwischen Leverkusen-Opladen und Kreuzhilden. 10 Minuten plus, 4 Kilometer stockender Verkehr. A3 Arnheim Richtung Köln zwischen Kreuz-Oberhausen und Kreuz-Kaiserberg. 30 Minuten plus, 10 Kilometer Stau. A4 Aachen Richtung Köln zwischen Kreuz-Köln-West und Klettenberg. 10 Minuten plus, 4 Kilometer Stau. A40 Dortmund Richtung Duisburg zwischen Dreieck Bochum-West und Dreieck Essen-Ost. Eine halbe Stunde plus und 9 Kilometer Stau wegen eines Unfalls auf der A52, also ist der Rückstau. A44 Kassel Richtung Dortmund zwischen Kreuzwerl und Kreuz Dortmund-Unna eine Viertelstunde plus, 5 Kilometer Stau. A46 Wuppertal Richtung Düsseldorf zwischen Wuppertal-Katernberg und Hahn-Ost 10 Minuten plus, 5 Kilometer stockend. Und die A59 Dienstlaken Richtung Duisburg zwischen Walsum und dem Kreuz Duisburg 15 Minuten plus, 6 Kilometer stockender Verkehr. 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Da sind Bergschäden aufgetreten und deshalb fahren eine ganze Reihe von Regionalexpressen und S-Bahnen entweder gar nicht oder nur als Schienenersatzverkehr mit Bussen. Die Bahn sagt, das könnte ein Problem sein, das uns länger beschäftigen wird. Okay, wow, 120 Millionen. Euro-Jackpot geknackt, 120 Millionen gehen in den Kreis Mettmann. Als ich das heute früh gelesen habe, habe ich gedacht, oh, wen kenne ich im Kreis Mettmann, wer könnte es sein? Meine beste Freundin. Sind das vielleicht ihre Zahlen? Also was haben wir denn? 11, so alt ist ihr jüngster Sohn. 17, mein Geburtstag. 20, ihr Geburtstag. 22, 2 Tage nach ihrem Geburtstag. Und 35, ja, ist auch eine schöne Zahl. 35 ist übrigens der Mann, der den Euro-Jackpot geknackt hat. War wohl seine Glückszahl. Glückwunsch in den Kreis Mettmann, 120 Millionen. Wow.
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0: The one and only Chesney Hawkes bei WDR 4. Hören Sie möglicherweise gerade auf dem Weg zur Arbeit? Ist es eine schöne Strecke, wo Sie herfahren? Wir gucken heute, wer in NRW hat eigentlich den schönsten Weg zur Arbeit? Dirk meldet sich aus Köln.
1: Wenn ich ins Büro fahre, dann fahre ich schön über die Mühlheimer Brücke und dann die Rheinuferstraße. Und wenn dann die Sonne am Rhein aufgeht, ist es immer ein ganz besonderer Anblick, wenn die Sonne auf dem Rhein glänzt und der Dom im Hintergrund steht. Ich glaube, für einen Kölner gibt es nichts Schöneres. Alles gut für euch.
0: Überhaupt am Dom vorbeizufahren, ist ja schon ein Träumchen. Tina wohnt und arbeitet am Niederrhein in Rees.
2: Wenn ich morgens mit dem Fahrrad zur Arbeit fahre, dann komme ich den Burgweg und fahre an einer Burgruine vorbei. Und dahinter sind Wiesen mit Bäumen. Und es ist eine Wonne zu sehen, wie der Himmel dann rot ist oder die Sonne gerade kommt. Oder im Herbst, wenn dann schon Bodennebel ist. Es ist einfach ein Traum und man freut sich, in so einem schönen Ort, an so einer schönen Stelle zu wohnen.
0: Vor allen Dingen mit dem Bodennebel an der Burgruine Empel vorbei, das ist ja eine Kulisse. Ein wunderschöner Weg zur Arbeit in Rees. So, Ihre Strecke, wo geht die lang? Was gibt's da Schönes zu sehen? Wir suchen den schönsten Weg zur Arbeit. Erzählen Sie uns von Ihrem. Am besten kurze Sprachnachricht aufnehmen mit der ARD Sounds App. Die landet dann direkt bei mir im Studio hier bei WDR 4.

0: Das macht gute Laune, oder? Warten Sie mal ab, wenn Donna Summer gleich kommt mit Hot Stuff bei WDR 4. Da geht's richtig ab. 16 nach 7 jetzt.
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0: Damit ist es doch wohl ein schöner Morgen, oder? Donna Summer, gleich gibt's die Knallerstimme von Robin Beck. Ach, was würde ich gerne so schön singen können. The first time. Gleich bei WDR 4, 20 nach 7 jetzt.
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2: Leute, ich hab mir was überlegt.
3: Oh nein!
2: Morgen, Tina, hier ist der Nüsschenplan.
4: Der bitte was?
2: Kali, antreten! Wir erforschen das Denkvermögen der Eichhörnchen und helfen ihnen gleichzeitig über den Winter.
5: Zum Thema Denkvermögen sag ich mal nix, aber vielleicht könnten Sie mir lieber mit den Winterreifen helfen.
2: Banause. Tina, ich habe im Hof insgesamt 62 Nüsschen vergraben. Ich bin gespannt, wie viele unsere putzigen Freunde finden werden.
6: Morgen, ich denke intensiv über die Anschaffung eines Sciurus vulgaris nach.
4: Ja, hier ist Ihr Kaffee, Herr Frings.
6: Dankeschön. Im Hof sind massenweise Krähen Nüsse am Fressen.
2: Was? Hey, wer da?
6: Was ist denn mit Herrn Köttelmann?
4: Der ist neuerdings Verhaltensforscher.
2: Ja nun, ich erforsche, ob Eichhörnchen in der Lage sind, Verstecke wiederzufinden.
4: Ja, aber wie sollen die denn Nüsse wiederfinden, die Sie versteckt haben, Herr Köttelmann?
2: Ja gut, also dann forsche ich eben über die Intuition der Nagetiere.
6: Das ist natürlich genial.
4: Ich würde gern wissen, ob Sie in der Lage sind, Ihr verstecktes Büro wiederzufinden.
2: Ja.
5: Moment, ich habe noch was. Wie nennt man ein Croissant, das in den Kaffee gefallen ist?
4: Sag.
5: Weichhörnchen.
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0: Es ist einfach Party. Gloria Gaynor, I am what I am, gleich.
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2: Um 7.30 Uhr mit Sandra Polch. Guten Morgen. Die Bundesregierung will heute die Zuckersteuer auf den Weg bringen, nachdem sich Union und SPD am Abend auf einen Kompromiss geeinigt haben. Geplant ist jetzt, dass mit Zucker gesüßte Getränke ab nächstem Sommer teurer werden. Abhängig davon, wie viel drin ist, um 26 bis 32 Cent pro Liter. Die Sprengung der Nord Stream Pipelines in der Ostsee vor 4 Jahren wird ab heute das Oberlandesgericht in Hamburg beschäftigen. Angeklagt ist ein Ukrainer. Er soll Drahtzieher des Sabotagekommandos gewesen sein, das mit einer Segeljacht von Rostock aus auf die Ostsee gefahren ist und Sprengsätze an den Pipelines angebracht haben soll. Die Bahn hat den neuen Fahrplan veröffentlicht, der ab Mitte Dezember gilt. Für NRW sind mehrere neue Verbindungen dabei, zum Beispiel von Hamm und Paderborn direkt nach München. Und von Bonn geht's wieder alle 2 Stunden nach Berlin. Wer zum Beispiel an Weihnachten mit der Bahn fahren will, kann jetzt Tickets kaufen. Papst Leo ist an Lungenkrebs erkrankt. Das haben seine Ärzte am Abend nach einer Operation bekannt gegeben. Dabei wurde ihm ein Teil eines Lungenflügels

0: Gebiets entfernt. Der Papst hatte am Wochenende selbst mitgeteilt, dass bei ihm ein Knoten entdeckt wurde. Und das war WDR aktuell.
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2: Direkt aus dem Studio Essen, ich bin Maja Gräf. Ja, als wären die Bahnprobleme im Ruhrgebiet durch Sperrungen und Baustellen nicht schon genug. Jetzt kommt noch ein alter Stollen am Essener Hauptbahnhof obendrauf. Gestern wurde er entdeckt, seitdem sind da Gleise gesperrt und Bahn- und S-Bahn-Linien in Essen fallen aus. Und die Nummer wird dauern. Die Stadt Essen muss den alten Stollen jetzt verfüllen, sagt Sprecherin Silke Lenz.
3: Das braucht natürlich seine Zeit und vor allem, wenn Züge darüber fahren sollen, muss ja auch eine gewisse Traglast gewährleistet werden. Deswegen werden wir eine Zeit lang erstmal nur mit einer verringerten Geschwindigkeit eben Züge drüber fahren lassen können. Aber nach etwa 3 Wochen und eben Tests wird das, denke ich, gut laufen und dann können die Züge wieder mit voller Geschwindigkeit fahren.
2: Also genau die Verbindungen ab Essen checken ist da jetzt für Bahnkunden angesagt. Ja, und von der einen Hiobsbotschaft zur anderen, diesmal für die deutschen Edelstahlwerke in Krefeld. Der Stahlkonzern Swiss Steel will das Werk verkaufen, genau wie das in Hagen. Die Kapazitäten sollen in Witten und Siegen gebündelt werden. Sollten die Gespräche mit einem Investor für das Krefelder Werk scheitern, soll der Betrieb hier beendet werden. Davon wären laut eines Sprechers von Swiss Steel rund 450 Beschäftigte betroffen. Hintergrund sind nach Unternehmensangaben die schwache Marktlage, hohe Energiekosten und der Druck durch Importe. Und dann gucken wir nach Herne. Da ist nach der Ratssitzung gestern weiter unklar, ob ein Hundeverbot auf der Kranger Kirmes kommt. Für einen entsprechenden Antrag sollen noch die rechtlichen Voraussetzungen geprüft werden. Grundsätzlich fanden die Politiker die Idee aber gut, dass Besucher ihre Hunde nicht mehr auf die Kranger Kirmes mitnehmen dürfen, weil das eben zu laut, zu voll und für die Tiere zu stressig ist. Gucken wir noch auf die Wetteraussichten mit Jörg Heidermann aus der WDR-Wetterredaktion.
4: Guten Morgen. Heute zeigt der Oktober, dass er beides kann. Erst trüb und dann zunehmend golden. Bedeutet früh erst noch Nebel oder auch hochnebelartige Wolken. Die werden langsam weniger und am Nachmittag dann mehr und mehr Sonne. Dazu in Datteln 17 und in Dormagen 18 Grad.
5: 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Los geht's auf der A3 Köln Richtung Oberhausen. Zwischen Leverkusen-Opladen und Kreuzhilden 10 Minuten plus 5 Kilometer stockender Verkehr. A3 jetzt Arnheim Richtung Köln zwischen Dienstlaken Süd und Duisburg-Wedau eine Viertelstunde plus 8 Kilometer stockender Verkehr. A40 Duisburg Richtung Essen zwischen Mülheim-Dümpen und Essen-Holsterhausen 20 Minuten plus 6 Kilometer Stau. A40 jetzt Dortmund Richtung Duisburg zwischen Bochum-Hamme und Dreieck Essen-Ost eine halbe Stunde plus 10 Kilometer Rückstau wegen des Unfalls auf der A52. A46 Wuppertal Richtung Düsseldorf zwischen Wuppertal-Elberfeld und Hahn-Ost 15 Minuten plus 7 Kilometer stockender Verkehr. A57 Krefeld Richtung Köln zwischen Dormagen und Köln-Bickendorf 10 Minuten plus 5 Kilometer stockend. Und die A59 Dienstlaken Richtung Duisburg zwischen Walsum und dem Kreuz Duisburg 15 Minuten plus 7 Kilometer stockender Verkehr. Und dann nochmal die Meldung von der Bahn: im Bereich des Essener Hauptbahnhofs sind Bergschäden aufgetreten. Deshalb fahren eine ganze Reihe von Regionalexpressen und S-Bahnen entweder gar nicht oder es gibt Schienenersatzverkehr mit Bussen. Und die Bahn sagt, dieses Problem könnte länger bestehen. Starke Nerven. Katharina Theule hier, guten Morgen.
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0: Gleich gibt's Baltimora und Tarzan Boy aus 80ern hier bei WDR 4. Tina aus Rees hat uns vorhin schon mitgenommen auf ihrem Weg zur Arbeit über den Burgweg am Niederrhein entlang mit Wiesen und der Burgruine. Dirk ist mit uns mit dem Fahrrad am Rhein entlang gefahren über die Brücke in Köln mit Blick auf den Dom. Ist das schon der schönste Weg zur Arbeit in NRW oder haben Sie einen anderen? Eva schickt eine Sprachnachricht aus Schlangen in Ostwestfalen.
1: Ja, mein Arbeitsweg ist wirklich immer interessant. Eigentlich dauert er 5 bis 7 Minuten. Aber wenn ich aus dem Haus hier rauskomme, um die Ecke ist der Dorfbäcker, da trifft man die Verkäuferin, die mal eben schnell Hallo sagt und das Neueste erzählt, was man so im Dorf, ne, sich oben erzählt. Ja. Ein Stück weiter kommt der Nächste, der Fleischer Müller. Und auch die Frau Müller winkt mal eben kurz. Und so geht es weiter. Dann in der nächsten Ecke kommt die Versicherung. Da sitzt auch schon jemand im Büro und winkt ganz freundlich. Und so geht es immer weiter, bis ich dann den nächsten treffe auf dem Fahrrad, der mal eben schnell Hallo sagt, wie geht's denn, was gibt's Neues? Weil ich ja bei der Zeitung arbeite. Und dann bin ich irgendwann nach einer halben Stunde ungefähr im Büro. Das ist mein Weg zur Arbeit.
0: Da machen die fröhlichen Menschen den Weg zur Arbeit schön, oder Eva? Es ist herrlich. Liebe Grüße nach Schlangen. Welche Strecke fahren Sie morgens? Nehmen Sie uns mit. Erzählen Sie uns, warum das vielleicht der schönste Weg zur Arbeit ist oder wo Sie während der Arbeit unterwegs sind. Sprachnachricht schicken über die ARD Sounds App landet direkt bei mir im WDR 4 Studio.

haben wir denn heute? Ist Mittwoch, ne? Ich habe schon völlig die Orientierung. Jawohl, Mittwoch, 14. Oktober. Diese Woche starte ich mit Ihnen in den Tag. Katharina Theule hier. Nächste Woche macht Bastian Bender das wieder, immer abwechselnd. Und wie schön, dass Sie dabei sind. 7:47 Uhr jetzt.

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0: Lieblingssong der 80er vorstellen. 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Der Song hat mich damals komplett umgehauen. So eine Power. Wahnsinn. Und das haue ich euch jetzt um die Ohren.
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0: jeder Weg zur Arbeit schön, weil es einfach ein richtig schöner Tag ist. Teilweise wabert noch ein bisschen Nebel so über der Landschaft. Wenn der Nebel sich verzogen hat, dann kommt die Sonne raus. Es wird ein richtig schöner Oktobertag. Lüdenscheid kommt auf 15 Grad, Bielefeld auf 16 und Brühl auf 18 Grad.
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2: Die Nachrichten mit Sandra Polch. Guten Morgen. Die Bundesregierung will heute die umstrittene Zuckersteuer auf den Weg bringen. Sie soll im kommenden Sommer in Kraft treten. Zuckerhaltige Cola, Limonade oder Energydrinks könnten dann um die 30 Cent pro Liter teurer werden. Jakob Mayer, WDR Berlin.
3: Mit der Zuckersteuer will Bundesfinanzminister Lars Klingbeil Einnahmen für den Bundeshaushalt generieren und Getränkehersteller anregen, den Zuckergehalt von Getränken zu senken. Die Bundesregierung geht nach dpa-Informationen davon aus, dass die Steuer dem Bund im kommenden Jahr rund 690 Millionen Euro einbringt, 2028 dann 925 Millionen. Hessens Ministerpräsident Boris Rhein von der CDU nennt die Zuckersteuer im Kölner Stadtanzeiger ein falsches Signal. Es gehe nicht darum, die Gesundheit zu fördern, sondern Bürger für die Haushaltslöcher des Bundes zur Kasse zu bitten.
2: Bei Dorsten haben Atomkraftgegner heute Nacht versucht, einen Castortransport mit Atommüll zu stoppen. Sie seilten sich von einer Brücke ab. Die Autobahn 31 war deshalb zwischen Schermbeck und Lembeck gesperrt. Polizisten holten die Demonstranten von der Brücke und nahmen sie in Gewahrsam. Der Castortransport ist mittlerweile in Ahaus angekommen. Wer in den Weihnachtsferien mit der Bahn fahren will, kann ab sofort Tickets buchen. Auch alle anderen Karten für den Winterfahrplan sind jetzt zu bekommen, also für alle Fahrten ab dem 13. Dezember. Dann ändert sich einiges, manche Verbindungen fallen weg. Welche das sind? Dazu Michael Westerhoff, WDR aktuell.
4: Im neuen Fahrplan fallen so einige Verbindungen zumindest zeitweise weg. Die Bahn sagt, wir bauen 2027 auf Rekordniveau. Ein Satz, der regelmäßigen Bahnreisenden vermutlich Angst machen dürfte. Von Bauarbeiten besonders stark betroffen sind das Ruhrgebiet und das Münsterland. Die Strecke Duisburg-Essen-Dortmund wird im kommenden Sommer gleich für 3 Monate gesperrt. Da entfallen zahlreiche ICEs. Außerdem gibt es Sperrungen zwischen Recklinghausen und Münster. Und später im Jahr werden dann auch noch zwischen Münster und Rheine zahlreiche Verbindungen gestrichen bzw. Züge umgeleitet.
2: Und das ist auch noch wichtig. Papst Leo ist an Lungenkrebs erkrankt. Das haben seine Ärzte am Abend nach einer Operation bekannt gegeben, bei der der Tumor entfernt wurde. Die Sprengung der Nord Stream Pipelines in der Ostsee vor 4 Jahren wird ab heute das Oberlandesgericht in Hamburg beschäftigen. Angeklagt ist ein Ukrainer als Drahtzieher des Sabotagekommandos. Ein Lottospieler aus NRW hat den Euro-Jackpot mit dem höchstmöglichen Gewinn geknackt. 120 Millionen Euro gehen an einen Mann aus dem Kreis Mettmann. In Weilerswist haben 4 Kinder auf ihrem Schulweg 700 Euro Bargeld gefunden, lose Scheine neben einem Auto. Sie machten sich auf die Suche nach dem Besitzer, klingelten an Haustüren und fragten Passanten. Schließlich ging es mit einem freundlichen Helfer zum Fundbüro. Das konnte den Eigentümer des Geldes ausfindig machen und der bedankte sich bei den 4 Grundschülern mit 100 Euro Finderlohn. Und das war WDR aktuell.
0: Wir möchten, dass Sie gut ankommen. 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A3 Arnheim Richtung Köln zwischen Dienstlaken Süd und Duisburg-Wedau. 20 Minuten plus, mehr als 10 Kilometer stockender Verkehr. A40 Duisburg Richtung Essen zwischen Mülheim-Dümpen und Essen-Zentrum. 1/2 Stunde plus 8 Kilometer Stau. A40 jetzt Dortmund Richtung Duisburg zwischen Bochum-Hamme und Dreieck Essen-Ost. 1/2 Stunde plus 10 Kilometer Stau. Das ist ein Rückstau, weil es einen Unfall auf der A52 gab. A46 Wuppertal Richtung Düsseldorf zwischen Wuppertal-Barmen und Hahn-Ost 20 Minuten plus 9 Kilometer Stau. A52 Roermond Richtung Düsseldorf zwischen Hostadt und Mönchengladbach-Neuwerk 20 Minuten plus 8 Kilometer Stau. A57 Nimwegen Richtung Köln zwischen Kreuz-Mörs und Kreuz-Meerbusch 20 Minuten plus mehr als 10 Kilometer stockender Verkehr. A57 jetzt Krefeld Richtung Köln zwischen Dormagen und Köln-Bickendorf. Nach einem Unfall ist hier ein Fahrstreifen frei. Mehr als 1 Stunde plus 8 Kilometer Stau. Und dann noch die Meldung von der Bahn. Im Bereich des Essener Hauptbahnhofs sind Bergschäden aufgetreten. Es ist ein Problem, das uns wohl jetzt für längere Zeit beschäftigen wird. Es werden dort eine ganze Zeit lang eine Reihe von Regionalexpressen und S-Bahnen gar nicht oder nur als Schienenersatzverkehr mit Bussen fahren. Also stellen Sie sich da schon mal drauf ein. 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Ich dachte, ich höre nicht richtig. Ein schöner Morgen.
5: Gestern war ich mit dem großen Sohn beim Kieferorthopäden. Zahnspangenkontrolle, das Übliche. Und das sind ja so diese Arztbesuche, muss man nicht so oft hin. Nächster Termin in 6 Wochen, glaube ich. Die Familie, die vor uns dran war. Nächster Termin in 3 Monaten. Und da rief die nette Sprechstundenhilfe beim Rausgehen. Ich wünsche Ihnen schöne Weihnachten und einen guten Rutsch. Ja, das ist jetzt beim Termine im Voraus machen. Können wir Weihnachten und Silvester so langsam mitdenken? Aber es ist schon ein bisschen komisch, oder? Mitte Oktober, schöne Weihnachten. Da bin ich noch so gar nicht innerlich. Wir starten in diesen Herbst Mittwoch. Katharina Theul.

0: jedes Mal aufgeregt wie so ein kleines Kind, wenn ich vorm Paternoster stehe, vorm Aufzug ohne Türen, der ja durchfährt und gar nicht anhält. Und dann kommt immer die Kabine und dann jetzt, jetzt. Ich find's toll. Mechthild aus Rheine würde so gerne einmal Paternoster fahren.
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0: 80ern, hier bei WDR 4, 8.16 Minuten. Jetzt gibt's Musik aus einem meiner absoluten Lieblingsfilme, Robin Hood, aber bitte nur die Version mit Kevin Costner.
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0: Kevin Costner, Robin, Lady Marian, wir müssen den Film dringend mal wieder gucken. Everything I do it for you. Jetzt bei WDR 4.

0: bis Kaiserswerth, das ist schon schön. Hätte ich schon gute Laune auf dem Weg zur Arbeit. Aber es gibt ja noch mehr schöne Ecken. Wir suchen heute den schönsten Arbeitsweg NRWs. Dirk aus Köln hat uns vorhin schon mitgenommen über die Rheinbrücke mit Blick auf den Dom. Wunderbar. Tina wohnt in Rees am Niederrhein, fährt morgens mit dem Fahrrad so an Wiesen vorbei, wo der Dunst noch so wabert, an der Burgruine vorbei. Träumchen. Heute Morgen hat sich auch Jan aus Windeck gemeldet. Der fährt an der Bundesstraße entlang, die so generell von Hennef nach Waldbröl führt.
1: Ich fahre täglich über die 478, die Bundesstraße. Die führt durch Wälder und Wiesen. Das ist eine wirklich schöne Fahrt. Insbesondere von der Arbeit zurück ist das sehr beruhigend, wenn man dann im Frühling die frische Grün sieht. Und da kann man so den Gedanken nachhängen. Das ist einfach eine gute Zeit. Da im Auto kann man genießen.
0: Es ist auch total schön, weil es dann dieses Naturschutzgebiet Brühl gibt. Man fährt an Burgen vorbei, Burg Herrnstein bei Bröleck oder Burg Herrenbrühl bei Ruppichteroth. Also das ist schon eine verdammt schöne Strecke. Haben Sie noch was im Angebot? Ihre Fahrt zur Arbeit oder wo Sie so während der Arbeit, vielleicht wenn Sie im Pflegedienst sind, vorbeifahren? Sprachnachricht schicken über die App ARD Sounds.

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0: Jawohl.
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2: Direkt aus dem Studio Essen, ich bin Maja Gräf. Ein alter Stollen am Essener Hauptbahnhof sorgt derzeit für Einschränkungen bei der Bahn. Gestern wurde der Hohlraum gefunden, Gleise wurden gesperrt, Bahn- und S-Bahnlinien in Essen fallen aus. Die Stadt muss den alten Stollen jetzt verfüllen. Insgesamt müsse man mit etwa 3 Wochen rechnen, die Bahnen nur mit verringerter Geschwindigkeit in dem Bereich fahren dürfen. Das bedeutet auf jeden Fall zusätzliche Verspätungen und Probleme im Bahnverkehr rund um Essen. Ja, und das ist ein schwerer Schlag für die Mitarbeiter der deutschen Edelstahlwerke. Der Mutterkonzern Swiss Steel hat angekündigt, die Werke in Hagen und Krefeld zu verkaufen oder ganz zu schließen. Das Siegener Werk soll nach Angaben des Unternehmens zunächst pausieren. Viele Mitarbeiter sind extrem enttäuscht, sagt Jens Mütze von der IG Metall.
3: Dass dann auch noch darüber nachgedacht wird, dass 2 Standorte komplett, wenn sie nicht veräußert werden können, also Krefeld und Hagen, letztendlich auch stillgelegt werden sollen, mit der Stilllegung des Stahlwerkes in Siegen ist natürlich eine enorme große Entwicklung.

0: Empörung und auch Frust und Traurigkeit damit verbunden, ne?
1: Ja, von den Schließungen wären allein in Hagen und Krefeld mehr als 700 Menschen betroffen. Die Geschäftsführung von Swiss Steel will heute alle Standorte in NRW besuchen, auch den Standort Witten, wo die Stahlproduktion künftig konzentriert werden soll. Und nach dem Hüpfverbot für die Ostkurve im Ruhrstadion in Bochum letzte Woche sollen nun auch im Gästebereich und in allen Sitzplatzbereichen Schwingungen gemessen werden. Außerdem wird laut CDU-Fraktion Bochum geprüft, ob die Sanierung der wankenden Ostkurve vorgezogen werden soll. Mit einer Entscheidung sei allerdings erst in den nächsten Wochen zu rechnen. Und Jörg Heidermann hat jetzt noch die Wetteraussichten.
2: Guten Morgen, und da können sich zumindest gebietsweise Nebel und Hochnebel auch noch etwas längere Zeit halten. Abseits davon ist es vormittags schon recht freundlich und am Nachmittag gilt das dann verbreitet. Neben Sonnenschein meist nur lockere Wolken und dazu in Dienstlaken 17 und in Kranenburg 18 Grad.
3: 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A3 Frankfurt Richtung Oberhausen zwischen Dreieck Heumar und Kreuz Leverkusen. 15 Minuten plus 8 Kilometer stockender Verkehr. A3 jetzt Köln Richtung Oberhausen zwischen Leverkusen-Opladen und Kreuz Hilden. 20 Minuten plus 10 Kilometer stockend. A3 Arnheim Richtung Köln zwischen Dienstlaken Süd und Duisburg-Wedau. 20 Minuten plus mehr als 10 Kilometer Stau. A40 Dortmund Richtung Duisburg zwischen Bochum-Hamme und Dreieck Essen-Ost. Eine halbe Stunde plus 10 Kilometer Stau wegen eines Unfalls vor dem Tunnel Huttrop. A46 Heinsberg Richtung Düsseldorf zwischen Jüchen und Kreuz Neuss-West. Eine Viertelstunde plus 8 Kilometer stockend. A46 Wuppertal Richtung Düsseldorf zwischen Wuppertal-Barmen und Hahn-Ost. 20 Minuten plus 10 Kilometer stockender Verkehr. A57 Krefeld Richtung Köln zwischen Dormagen und Köln-Bickendorf, anderthalb Stunden plus 10 Kilometer Stau. Hier gab es einen Unfall, ein Fahrstreifen ist frei. Und nochmal die Meldung von der Bahn. Im Bereich des Essener Hauptbahnhofs sind ja Bergschäden aufgetreten. Deshalb fahren eine ganze Reihe von Regionalexpressen und S-Bahnen entweder gar nicht oder es gibt einen Schienenersatzverkehr mit Bussen. Die Bahn sagt, das ist ein Problem, das wird uns wohl länger beschäftigen.
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80er und die größten Klassiker. Katharina Theule hier. Gleich gibt's Musik aus der allerersten Castingshow im deutschen Fernsehen.

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Ich muss gerade wirklich einen Moment überlegen. Was war das nochmal für eine Castingshow, wo die No Angels damals gecastet wurden? Deutschland sucht den Superstar, war es ja nicht. Popstars war es, richtig. Haben Sie auch geguckt damals?

0: Das war tatsächlich die allererste Castingshow in Deutschland. DSDS kam, ich glaube, 2 Jahre oder so später. Also der Hype, der war riesig. Die No Angels, damals ganz am Anfang ja noch ganz normale, völlig unbekannte Mädels, von jetzt auf gleich ins Rampenlicht katapultiert. Das war aufregend, das war mega cool. Aber mit Sicherheit in manchen Momenten auch ganz, ganz schwer. Und das ist für uns spannend zu sehen. Es gibt eine Doku, No Angels, das sind wir.
1: Ich finde diese Doku wichtig, um unsere Geschichte zu erzählen. Zu sagen, wie scheiße wir behandelt worden sind.
2: Ein paar Sachen haben wir jetzt erst angesprochen.
3: Ich schäme mich nicht für Tränen, ich schäme mich nicht für Schmerz.
0: Wow. Also Sie ahnen, da kommen die ganz dicken Brocken auf den Tisch. Da wird mal Tacheles geredet, wie es wirklich war. Nadja, Sandy, Lucy, Jessica, die erzählen ihre Sicht, ihre Geschichte. Es wird gemeinsam aber auch durchaus gelacht. Also es wird auch eine lustige Doku. Und was immer wieder durchkommt, also von wegen so hier Castingshow, Truppe, zusammengewürfeltes Zickenterror. Die vier, die noch dabei sind, das ist eine richtig gute Truppe und die halten wirklich richtig zusammen.
2: Wir können das Schlimmste von uns auf den Tisch legen und wir wissen, dass wir aufgefangen werden. Ich würde sagen, es ist so eine Seelenverwandtschaft, ja.
0: So, das sind 3 Folgen. Diese No Angels Doku finden Sie ab heute in der ARD Mediathek. Und natürlich gibt's jetzt was zum Hören.
4: Wir sind die No Angels. Viel Spaß mit Daylight in Your Eyes.
0: Gibt's jetzt im schönen Morgen hier bei WDR 4. 8:45 Uhr. Guten Morgen.

0: Du läufst jeden Morgen zur Arbeit?
1: Jeden Morgen.
0: Wie lang ist die Strecke?
1: 2,5 Kilometer.
0: Ach so.
1: Das ist jetzt nicht so weit.
0: Aber hier, Kollege Lars aus dem WDR4-Studio-Team ist auf jeden Fall sportlich unterwegs. Du hast eine schöne Arbeitsstrecke, weil wir reden ja heute über den schönsten Weg zur Arbeit. Und du sagst, den hättest du. Warum?
1: Naja, also ich glaube, wenn man den Dortmundern trauen darf, komme ich morgens auf dem Weg hierhin am schönsten Stadion der Welt vorbei. Und danach geht es dann fließend runter in ein sehr schönes Naturschutzgebiet. Die Bäumke, die siehst du ja auch hier vom Studiofenster.
0: Ja, wunderschöne Bäume sind hier zu sehen.
1: Und jeden Morgen sehe ich da zwei Eichhörnchen. Jeden Morgen.
0: Den sagst du nochmal guten Morgen.
1: Den sag ich guten Morgen.
0: Winkst fröhlich, hallo.
1: Auf jeden Fall. Und dann kann man wirklich beobachten, wie so die Vogelwelt sich über die Jahreszeiten dann halt eben verändert. Vom Zirp-Zirp zum Rotkehlchen und so weiter. Also ist ein sehr schöner, geschmeidiger Weg morgens. Und dann bin ich hier.
0: So, und darüber freuen wir uns sehr. Können Sie mithalten? Haben Sie auch so einen schönen Weg zur Arbeit? Ob jetzt zu Fuß, mit dem Fahrrad, mit dem Auto oder mit der Bahn? Was kriegen Sie zu sehen? Erzählen Sie uns davon. Gerne eine Sprachnachricht schicken über unsere App ARD Sounds. Landet direkt bei mir im WDR 4 Studio.

0: Da ist mal ordentlich Wumms hinter. Für einen schönen Start in den Tag. Duran Duran, The Wild Boys, 8.56 Uhr.
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2: Guten Morgen. Ich fasse es nicht. Es gibt mich nochmal. Von Zeit zu Zeit google ich meinen Namen im Internet. Und heute sehe ich da außer meinem eigenen noch ein anderes Gesicht zu meinem Namen. Der Name ist gleich, genauso geschrieben, Vor- und Nachname. Obwohl ich keinen der typischen Allerweltsnamen habe, ist die Wahrscheinlichkeit hoch, dass es meinen Namen nochmal gibt. Das ist mir spätestens klar, seit ich weiß, es gibt in meiner Familie ein Geschwisterpaar, das es mit Vor- und Nachnamen genauso nochmal gibt. Wenn man so liest, wie jemand anderes den eigenen Namen so selbstverständlich auch trägt, das haut so richtig rein. Tief im Innern dachte ich doch, ich bin einmalig. Darüber tröstet mich auch nicht hinweg, dass mir meine Eltern ja noch einen zweiten Vornamen gegeben haben, der mich, das hoffe ich nun wirklich, wieder unterscheidet. Aber jetzt mal ruhig Blut, habe ich mir dann gesagt. Was sollen denn die sagen, deren Namen es vielleicht hundertfach gibt? Oder die den Vor- und Nachnamen ihres Vaters und Großvaters tragen, der immer weiter vererbt wird, also wie Klaus der Erste, Zweite, Dritte? Jetzt besinne dich mal drauf, was dich eigentlich einmalig macht und warum dir das wichtig ist. Im Gottesdienst zum Christopher Street Day in Krefeld haben wir die Verschiedenheit und Buntheit aller Menschen gefeiert, dass jeder Jeck anders ist. In der Art zu denken, zu fühlen, zu lieben, im Stil und im Aussehen, schrill oder unauffällig, gestylt oder ganz natürlich, politisch interessiert und aktiv oder künstlerisch versponnen, in sich gekehrt oder am liebsten mit anderen zusammen, mit je eigenem Musikgeschmack oder Lieblingsgericht, der passenden Sportart, den Gaben und Fähigkeiten und. Es wurde auch ein Mensch getauft. Kurz entschlossen fand er, das ist das richtige Setting. Hier kann ich sein, wie ich bin und werde so akzeptiert. Da möchte ich dazugehören. Ihm wurden die Worte von Gott zugesagt: Ich habe dich bei deinem Namen gerufen, du bist mein. Da ist er wieder, der Name. Und ja, wenn mich jemand ganz persönlich meint, spricht er oder sie mich mit meinem Namen an. Und das tut gut. Ich werde gesehen, wahrgenommen, bin in dem Moment gefragt. Und das mit meiner ganz individuellen Persönlichkeit, die es nur einmal gibt auf der Welt, auch wenn der Name öfter vorkommt. Gott kennt jeden Menschen bei seinem Namen, sieht und liebt jedes seiner Geschöpfe in seiner Einzigartigkeit, so bunt wie wir sind. Und wenn ich in den Spiegel schaue, dann darf auch ich mich lieben, so wie ich mich da sehe. Beim CSD-Gottesdienst haben wir uns so im Spiegel betrachtet. Uns selbst und die, die sich darin auch noch gespiegelt haben. Und wir haben uns gegenseitig zugesagt, du bist gut, so wie du bist, denn Gott hat dich genau so gewollt und gemacht. Und jetzt liebe deine Nächsten wie dich selbst. Wie sehr würde das unser Miteinander verändern, wenn ganz viele Menschen sich selbst und die anderen respektieren, achten und lieben. Einfach so, wie sie sind. Einmalig.
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3: Es ist kurz vor neun, freuen Sie sich auf einen richtig schönen Tag. Teilweise wabert noch ein bisschen Nebel durch die Gegend, aber der wird sich auflösen. Und dann kommt spätestens in den nächsten Stunden überall die Sonne raus. Es wird ein richtig schöner, sonniger Tag. Und es bleibt trocken. Paderborn kommt auf 16 Grad, Siegen auf 17 und Moers auf 18 Grad.
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5: Die Nachrichten mit Sandra Polch. Guten Morgen. Vor dem Oberlandesgericht in Hamburg geht es heute um einen der größten Sabotageakte der letzten Jahre. Vor 4 Jahren explodierten in der Ostsee mehrere Sprengsätze und die Gaspipelines Nord Stream 1 und 2 wurden stark beschädigt. Der mutmaßliche Drahtzieher steht ab heute vor Gericht. Aus Hamburg, Elke Spanner für WDR aktuell.
6: Der Angeklagte soll damals das Sabotagekommando angeführt haben. Das war laut Anklage mit einer gecharterten Segeljacht von Rostock aus auf die Ostsee gefahren und hatte Sprengsätze an den Nord Stream Gasleitungen befestigt. Die explodierten. Das Ganze war wenige Monate, nachdem Russland seinen Angriffskrieg auf die Ukraine begonnen hatte. Der 50-Jährige war Offizier der ukrainischen Armee. Der Generalbundesanwalt geht in der Anklage davon aus, dass er im Auftrag staatlicher Stellen handelte. Der ukrainische Präsident Volodymyr Zelensky hat eine Verantwortung allerdings stets zurückgewiesen.
5: Die Bundesregierung will gleich die Zuckersteuer auf den Weg bringen, nachdem sich Union und SPD am Abend auf einen Kompromiss geeinigt haben. Geplant ist jetzt, dass mit Zucker gesüßte Getränke ab nächstem Sommer teurer werden. Abhängig davon, wie viel drin ist, um 26 bis 32 Cent pro Liter. Wer zu Weihnachten mit der Bahn fahren will, kann ab sofort Tickets buchen. Auch alle anderen Fahrkarten für den Winterfahrplan sind jetzt zu bekommen. Mit dem gelten ab dem 13. Dezember auch einige Änderungen. Jörg Sauerwein, WDR aktuell.
7: Freuen können sich zum Beispiel die Menschen in Westfalen. Dort hatte die Bahn die Direktverbindung nach München für dieses Jahr gestrichen. Mit dem Winterfahrplan kommt sie wieder zurück. Auch nach Basel gibt es bald eine direkte Verbindung für Minden, Bielefeld und Hamm. Von Siegburg-Bonn geht es ab Winter auch wieder direkt nach Berlin mit dem ICE. Dafür aber fährt wegen einer Baustelle erstmal keiner mehr von Aachen, Düren, Mönchengladbach oder Krefeld. Gar nicht mehr geben wird es die Intercity-Verbindung von Münster über Dortmund, Iserlohn und Siegen nach Frankfurt. Die hat die Bahn jetzt endgültig eingestellt.
5: Und das sind weitere Themen heute Morgen. Papst Leo ist an Lungenkrebs erkrankt. Das haben seine Ärzte am Abend nach einer Operation bekannt gegeben, bei der der Tumor und ein Teil der Lunge entfernt wurden.

0: An der Elite-Uni Cornell in den USA sind Partys von Studentenverbindungen jetzt erstmal verboten. Hintergrund sind Vorwürfe einer Studentin, sie sei von mehreren Kommilitonen vergewaltigt worden. In der Fußball-Champions League spielt Borussia Dortmund am Abend nördlich des Polarkreises beim FK Bodø Glimt in Norwegen auf Kunstrasen und bei Temperaturen um den Gefrierpunkt. Ein Lottospieler aus NRW hat den Euro-Jackpot mit dem höchstmöglichen Gewinn geknackt. 120 Millionen Euro gehen in den Kreis Mettmann. Nach Angaben des Online-Anbieters Lotto24 an einen 35-jährigen Mann. Für seinen Spielschein mit den richtigen Nummern soll er 37 Euro bezahlt haben. Die Chance, den Jackpot zu knacken, liegt bei 1 zu 140 Millionen. Und das war WDR aktuell.
1: 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A1 Dortmund Richtung Köln, zwischen Burscheid und Köln-Niel, 15 Minuten plus 8 Kilometer stockender Verkehr. A3 Köln Richtung Oberhausen, zwischen Leverkusen-Opladen und Kreuzhilden, 15 Minuten plus 8 Kilometer stockend. A3 Arnheim Richtung Köln, zwischen Kreuz-Oberhausen und Kreuz-Kaiserberg, Viertelstunde plus 8 Kilometer stockender Verkehr. A40 Dortmund Richtung Duisburg, zwischen Dreieck Bochum-West und Dreieck Essen-Ost, eine halbe Stunde plus 9 Kilometer Stau, es gab nämlich einen Unfall vor dem Tunnel Huttrop. A46 Wuppertal Richtung Düsseldorf, zwischen Wuppertal-Katernberg und Hahn-Ost, 15 Minuten plus 6 Kilometer Stau. A57 Krefeld Richtung Köln, zwischen Dormagen und Köln-Bickendorf, anderthalb Stunden plus 9 Kilometer Stau, hier ist nur ein Fahrstreifen frei, es gab einen Unfall. Und A59 Dienstlaken Richtung Duisburg, zwischen Marxloh und dem Kreuz Duisburg, 10 Minuten plus 5 Kilometer stockend. 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Im Bereich des Essener Hauptbahnhofs sind Bergschäden aufgetreten. Deshalb fahren eine ganze Reihe von Regionalexpressen und S-Bahnen entweder gar nicht oder es gibt Schienenersatzverkehr mit Bussen. Die Bahn sagt, das ist ein Problem, das uns wohl länger beschäftigen wird. Es ist so fies, wirklich. Ein schöner Morgen. 4 Songs dürfen wir aussuchen für die Top 444. Also 4 Lieblingssongs darf jeder wählen. Haben Sie Ihre 4 schon zusammen? Ich bin ja noch, also, oh, 2 Songs sind bei mir, an denen gibt es nichts zu rütteln. Aber verrate ich irgendwas später noch. Aber bei den anderen beiden, oh, ganz heißer Kandidat ist hier Don't Stop Believing. Was meinen Sie? Reiche ich den mit ein über die ARD Sounds App? Ich denke nochmal eine Runde drauf rum. Und genieße mit Ihnen zusammen Journey jetzt bei WDR 4. Katharina Theule hier, guten Morgen.

0: wenn WDR 4 im Radio läuft, wird es eh ein schöner Tag. Und der Weg zur Arbeit, der kann ja dann auch nochmal so schön sein. Wenn Marianne aus Dienstlaken zum Beispiel zur Arbeit geht, sie läuft an einem Ententeich vorbei. Dirk verliebt sich jeden Tag neu in den Kölner Dom, wenn er über die Mülheimer Brücke radelt, Blick auf den Rhein. Könnte man bis nach Bonn durchgucken, dann könnte Dirk der Angelika winken. Die ist auch immer mit dem Fahrrad unterwegs, auch über eine Rheinbrücke, nur eben in Bonn.
1: Ich fahre jeden Morgen mit dem Rad über die Kennedybrücke. Und wenn dann auf dem Weg hinter dem Siebengebirge noch die Sonne aufgeht, das ist einfach wunderschön. Und der Rhein fließt, da hält man gerne mal auf der Brücke an und schaut einfach nochmal. Das machen übrigens recht viele. Ein wunderschöner Weg.
0: Das klingt wirklich toll. Schöne Wege zur Arbeit oder während der Arbeit gibt es auch bei Christian. Mit dem habe ich heute Morgen kurz nach 6 schon gesprochen, mit Christian aus Dülmen. Der fährt beruflich Kipplaster, hat auch während der Arbeit schöne Strecken. Christian, gibt es eine Lieblingsstrecke?
2: Ja, wenn wir morgens durch Münsterland fahren. Also wir fahren morgens immer nach Isselburg und fahren dann rüber nach Notteln und dann Sonnenaufgang. Das ist natürlich wunderschön zu sagen. Auch das Wild, was dann nochmal seitlich der Straße entlang läuft, der Morgentau.
0: Und landschaftlich im Münsterland ist ja auch immer schön, ne?
2: Ist flach, ist grün.
0: Mein Onkel, der hat immer gesagt, im Münsterland ist super, da ist so flach, da sieht man donnerstags schon, wer sonntags zum Kaffee kommt.
2: Ja, ganz genau.
0: So. So ist das doch. Beste Sicht auf schönste Landschaft. Ist das schon der schönste Arbeitsweg oder haben Sie noch was im Angebot? Sprachnachricht schicken über die App ARD Sounds. Nehmen Sie uns mal mit auf die Strecke. Was Sie da sehen, wo es hergeht und wo es besonders schön ist. WDR 4 hier, 18.

0: Das ist wirklich so Musik für so einen Winterzaubertee. Spekulatius-Traum, Winterpunsch, Zimtpflaum. Ich sehe uns da ganz klar sitzen. Bonnie Tyler, Total Eclipse of the Heart. 9.25 Uhr.
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0: Lassen Sie uns vorher mal nachhören, was los ist bei Ihnen in der Region.
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2: Direkt aus dem Studio Essen, ich bin Maja Gref. Ja, einen Tag nach dem verheerenden Brand in einem Mehrfamilienhaus in Bochum mit 3 Toten ist die Bestürzung weiter groß. 2 Frauen und ein Mann kamen bei dem Unglück ums Leben. Das Haus und die Nachbarhäuser sind vorerst nicht bewohnbar. Bochums Oberbürgermeister Jörg Luca zeigte sich in der WDR-Lokalzeit am Abend betroffen und sicherte Unterstützung zu.
3: Wer hier helfen will, der kann gerne bei uns am Amt für Soziales sich melden. Wir würden es dann weitergeben auch, aber wir werden natürlich auch als Stadt eintreten. Aber hier ist natürlich auch noch der Vermieter in der Pflicht, hier für die Menschen, die jetzt keine Wohnstätte haben, für einen entsprechenden Ersatz zu sorgen.
2: Die Ursache des Brandes ist weiterhin unklar. Die Bochumer Polizei und die Staatsanwaltschaft ermitteln. Ja, und das ist eine Hiobsbotschaft für die deutschen Edelstahlwerke in Krefeld. Der Stahlkonzern Swiss Steel will das Werk verkaufen, genau wie das in Hagen. Die Kapazitäten sollen in Witten und Siegen gebündelt werden. Sollten die Gespräche mit einem Investor für das Krefelder Werk scheitern, soll der Betrieb hier beendet werden. Und davon wären laut eines Sprechers von Swiss Steel rund 450 Beschäftigte betroffen. Hintergrund sind nach Unternehmensangaben die schwache Marktlage, hohe Energiekosten und der Druck durch Importe. Und in Duisburg hat gestern Nachmittag ein defekter Bus mitten im Feierabendverkehr für mächtig Chaos gesorgt. Der Bus hatte unbemerkt Öl verloren und zwar auf einer Strecke von stolzen 10 Kilometern. Die Straßen wurden spiegelglatt und es kam zu 3 kleineren Unfällen. Rund 75 Feuerwehrleute und die Stadtreinigung waren im Dauereinsatz, um die Rutschbahn abzustreuen. Erst am späten Abend, also kurz vor 10, war dann wieder freie Fahrt. Bleibt noch der Blick aufs Wetter mit Jörg Heidermann aus der WDR-Wetterredaktion.
4: Guten Morgen. Das kann heute zumindest hier und da eine etwas zähe Angelegenheit sein, bis sich Nebel- und hochnebelartige Wolken lichten. Am Nachmittag gibt es dann aber für die meisten viel Sonnenschein und eher nur wenige Wolken. Dazu in Breckerfeld 15 und in Wesel 18 Grad.
0: 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Wir starten auf der A1 Dortmund Richtung Köln. Zwischen Burscheid und dem Kreuz Leverkusen West 10 Minuten plus 5 Kilometer stockender Verkehr. A3 Arnheim Richtung Köln zwischen Kreuz Oberhausen und Kreuz Kaiserberg 20 Minuten plus mehr als 10 Kilometer stockend. A4 Aachen Richtung Köln zwischen Kreuz Köln West und Köln Eiffeltor 15 Minuten plus 5 Kilometer Stau. A4 jetzt Olpe Richtung Aachen zwischen Kreuz Köln Ost und Kreuz Köln Süd 10 Minuten plus 4 Kilometer stockender Verkehr. A40 Dortmund Richtung Duisburg zwischen Dreieck Bochum West und Dreieck Essen Ost 20 Minuten plus immer noch 8 Kilometer Stau. Hier gab es einen Unfall vor dem Tunnel Huttrop.

46 Wuppertal Richtung Düsseldorf. Zwischen Hahn Ost und Dreieck Düsseldorf Süd 20 Minuten plus 6 Kilometer Stau. Und die A57 Krefeld Richtung Köln zwischen Dormagen und Köln-Bickendorf. Mehr als eine Stunde plus 8 Kilometer Stau. Hier gab es einen Unfall und es ist nur ein Fahrstreifen frei. Und dann noch einmal die Meldung von der Bahn. Im Bereich des Essener Hauptbahnhofs sind Bergschäden aufgetreten. Deshalb fahren viele Regionalexpresse und S-Bahnen entweder gar nicht oder es gibt einen Schienenersatzverkehr mit Bussen und die Bahn sagt, das Problem wird uns noch längere Zeit beschäftigen. Also behalten Sie starke Nerven. Katharina Theuhle hier, guten Morgen.

0: Shiny Happy People im Radio läuft jetzt ein schöner Morgen. Mit WDR 4 gleich die 80er Cool and the Gang und Joanna. Meine Güte, es ist ein Kommen und Gehen im Moment auf unserer Terrasse. Horst, dann Hildegard, manchmal auch beide gleichzeitig. Gefühlt auch deren Cousinen und Cousins. Horst und Hildegard sind die Eichhörnchen, die bei uns im Garten wohnen. Wir haben ein Eichhörnchenhaus auf der Terrasse. Ich muss dringend wieder Haselnüsse und Walnüsse kaufen. Keine Erdnüsse vertragen Eichhörnchen nicht. Also falls Sie über ein Eichhörnchenhaus nachdenken, Haselnüsse, Walnüsse, da sind die zufrieden. Da ist ein Betrieb gerade, also die sammeln, weiß ich, für den Winter, was die da für Vorräte anlegen.
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2: Leute, ich hab mir was überlegt.
3: Oh nein!
2: Morgentina, hier ist der Nüsschenplan.
4: Der bitte was?
2: Kali, antreten! Wir erforschen das Denkvermögen der Eichhörnchen und helfen ihnen gleichzeitig über den Winter.
5: Zum Thema Denkvermögen sag ich mal nix, aber vielleicht könnten Sie mir lieber mit den Winterreifen helfen.
2: Banause. Tina, ich habe im Hof insgesamt 62 Nüsschen vergraben. Ich bin gespannt, wie viele unsere putzigen Freunde finden werden.
6: Morgen, ich denke intensiv über die Anschaffung eines Sciurus vulgaris nach.
7: Ja, hier ist Ihr Kaffee, Herr Frings.
6: Dankeschön. Im Hof sind massenweise Krähen Nüsse am Fressen.
2: Was? Hey, weg da!
6: Was ist denn mit Herrn Köttelmann?
7: Der ist neuerdings Verhaltensforscher.
2: Ja nun, ich erforsche, ob Eichhörnchen in der Lage sind, Verstecke wiederzufinden.
7: Ja, aber wie sollen die denn Nüsse wiederfinden, die Sie versteckt haben, Herr Köttelmann?
2: Ja gut, also dann forsche ich eben über die Intuition der Nagetiere.
6: Das ist natürlich genial.
7: Ich würde gern wissen, ob Sie in der Lage sind, Ihr verstecktes Büro wiederzufinden.
2: Ja.
5: Moment, ich habe auch noch was. Wie nennt man ein Croissant, das in den Kaffee gefallen ist?
7: Sag!
5: Weichhörnchen.
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0: Ich auf dem Weg zur Arbeit, Herbert Grönemeyer in ihrem Radio und Männer bei WDR 4. Wenn der Weg zur Arbeit schon so schön ist, dann kann der Tag doch nur gut werden. Wir suchen heute den schönsten Arbeitsweg in NRW. Rüdiger aus Wuppertal liegt vor.
1: Und zwar fahre ich jeden Tag von Wuppertal nach Witten. Und das geht schon morgens früh los, wenn ich dann bei mir im Wald losfahre in Wuppertal. Und dann an den Wiesen vorbeifahre, wo morgens früh schon der tiefe Nebel drauf liegt. Und es so aussieht, als wenn es nur auf den Wiesen geschneit hätte. Und wenn ich danach dann von der Autobahn fahre in Sprockhövel und dann ein größeres Stück über Land fahre, kann ich auf der Beifahrerseite durch das Fenster den Sonnenaufgang zu dieser Zeit sehen. Und wenn ich abends wieder nach Hause fahre, kann ich durch die Beifahrerseite den Sonnenuntergang sehen.
0: Das ist aber auch Sprockhövel, die Ecke, und dann Hattingen, Witten und so. Das ist auch so eine schöne Ecke da. Also Romantik pur aus allen Fensterscheiben. Melina aus Wesslingen hat auch einen fantastischen Weg zur Arbeit mit einem... Oh, ich bin neidisch wegen dieses Verkehrsmittels, mit dem sie fährt.
2: Ich arbeite in Troisdorf-Bergheim in der Siegaue, mitten im Naturschutzgebiet. Und der Weg dahin führt jeden Tag, egal bei welchem Wetter, mit dem Rad von Wesseling am Rhein entlang bis nach Hersel. Und da nehme ich dann ganz romantisch die Fähre rüber nach Mondorf. Und es ist einfach nur wunderschön.
0: Mit der Fähre zur Arbeit, das will ich auch. Jetzt überlege ich gerade von Duisburg nach Dortmund. Machbar! Vielleicht nehme ich direkt ein Schiff oder so. Mal gucken. Bin dann Weihnachten 2028 auch da. Schönen

0: Kurz vor 10, Duffy und Mercy. Und die Wetteraussichten für Nordrhein-Westfalen. Also wenn die Nebel weggewabert sind, kommt immer öfter auch mal die Sonne raus. Vor allem der Nachmittag. Der könnte goldige Herbstmomente dabei haben. Es bleibt trocken. Paderborn und Ibbenbüren bis 16. Lünen und Siegen bis 17. Und Moers bis 18 Grad.
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2: Die Nachrichten mit Steffi Orbach. Guten Tag. Die umstrittene Zuckersteuer soll jetzt doch kommen. Die Regierungskoalition hat ihren Streit beendet. Die Pläne sollen heute auf den Weg gebracht werden. Abelo Afakama aus dem WDR Aktuell-Team. Was kommt denn jetzt auf die Verbraucher zu?
3: Es dürfte teurer werden, wenn man beispielsweise gerne normale Cola trinkt. Die Zuckersteuer soll ab dem kommenden Sommer in Kraft treten. Ein Liter Cola kostet ja heute so um die 1,80. Mit der Steuer wären es dann etwas über 2 Euro. Die Regierung will zwei Sachen erreichen. Einmal mehr Geld einnehmen und dass Menschen weniger Zucker konsumieren und zum Beispiel nicht so dick werden und seltener Diabetes bekommen. Aber die Zuckersteuer ist und bleibt auch heftig umstritten. Einige in der CDU haben sie schon vor der Einigung nur noch Teuersteuer genannt.
2: Russland hat in der Nacht wieder massiv die Ukraine angegriffen. Betroffen waren unter anderem Energieanlagen. Hunderttausende Menschen haben keinen Strom. Der ukrainische Präsident Zelensky kritisierte, es habe keine Vorwarnungen durch die westlichen Partner gegeben. Die Ukraine ist unter anderem auf Informationen der US-Geheimdienste angewiesen. Rebecca Barth, WDR Kiew.
4: Mit ballistischen Raketen hat die russische Armee bis in den Morgen hinein vor allem Anlagen der zivilen Infrastruktur der Ukraine ins Visier genommen. Die regionalen Behörden melden Zerstörungen an Heiz- und Stromkraftwerken, der Bahninfrastruktur, Öl- und Gasspeichern in mehreren Regionen des Landes. Getroffen wurde unter anderem eines der wichtigsten Kraftwerke der ukrainischen Hauptstadt.
2: Die Polizei Köln kritisiert, wie mit einem Vorfall vom Wochenende umgegangen wird. Ein Roboter hatte einer Jugendlichen an den Po gefasst. Der 16-jährige Besitzer filmte und streamte das live ins Netz. Jetzt wird das Video weiter geteilt. Die Polizei sagt, wer so etwas weiterschickt, verstärkt eine Grenzüberschreitung, auch wenn vielleicht nicht alles daran strafrechtlich relevant ist.
5: Man sollte sich immer die Frage stellen, was es mit den Betroffenen macht. Und wir wollen an der Stelle nicht den moralischen Zeigefinger heben, aber sollte sich die Situation vom Wochenende bestätigen, war es mindestens eine Grenzüberschreitung.
2: Noch ist nicht ganz klar, ob der Roboter tatsächlich gezielt von dem 16-Jährigen aus Wegberg gesteuert wurde. Die Polizei ermittelt. Und das ist heute auch noch wichtig. Die Sprengung der Nord Stream Pipelines in der Ostsee vor 4 Jahren wird ab heute das Oberlandesgericht in Hamburg beschäftigen. Angeklagt ist ein Ukrainer als Drahtzieher des Sabotagekommandos. Die Bahn hat ihren neuen Fahrplan ab Dezember veröffentlicht. Jetzt sind zum Beispiel auch Fahrten an den Weihnachtstagen buchbar. In Bochum soll das Hüpfverbot im Ruhrstadion eventuell ausgeweitet werden. Jetzt soll auch im Gästeblock und allen Sitzbereichen des Stadions gemessen werden, wie stark der Boden vibriert. Im Weltall hat es einen Rekord gegeben. Der NASA-Rover Perseverance hat eine längere Strecke auf der Oberfläche eines anderen Planeten zurückgelegt, als je ein anderes Fahrzeug

0: Zuvor. Seit seiner Landung auf dem Mars vor 5 Jahren ist der Rover mehr als 45 Kilometer gefahren und hat damit den Rekord des Rovers Opportunity eingestellt. Perseverance macht seinem Namen damit alle Ehre. Übersetzt bedeutet er Ausdauer oder Beharrlichkeit. Noch bis Ende 28 soll er weiter über den Mars rollen und ihn erforschen. Das war WDR aktuell.
1: Auch ein schöner Arbeitsweg auf dem Mars, ne? Damit Sie gut ankommen, hier ist WDR 4 mit der aktuellen Verkehrslage für Sie. Die A1 Dortmund Richtung Köln, die ist zwischen Hagen Nord und Hagen West wegen Wartungsarbeiten im Tunnel bis gegen 10.15 Uhr gesperrt, für ein Stündchen noch. Anschließend wird dann die Gegenrichtung kurzzeitig gesperrt, da toi toi toi. A1 Dortmund Richtung Köln, zwischen Burscheid und Kreuz Leverkusen West 10 Minuten 4 Kilometer. A3 Arnheim Richtung Köln, zwischen Oberhausen Holten und Duisburg-Wedau 10 Minuten draufrechnen, 6 Kilometer. Die A4 Olpe Richtung Aachen zwischen Kreuz Köln Ost und Kreuz Köln Süd 10 Minuten 4 Kilometer stockend. A40 Essen Richtung Dortmund zwischen Bochum Harpen und Dortmund Klei. Hier auch 10 Minuten drauf kalkulieren, 5 Kilometer stockender Verkehr. A40 Dortmund Richtung Duisburg zwischen Bochum Wattenscheid und Dreieck Essen Ost. Viertelstunde 7 Kilometer Stockzieher wegen eines Unfalls vor dem Tunnel Huttrop. Die A46 Wuppertal Richtung Düsseldorf, zwischen Hahn Ost und Dreieck Düsseldorf Süd, 20 Minuten, 7 Kilometer. Und dann noch die A57 Krefeld Richtung Köln, zwischen Dormagen und Köln-Bickendorf. Da dauert es leider eine Stunde länger, 8 Kilometer Stau nach einem Unfall. Da ist gerade nur ein Fahrstreifen für Sie frei. 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Behalten Sie die Geduld.
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1: Guten Morgen. Wir sprechen heute drüber, der Weg zur Arbeit kann ein schöner sein. Wir suchen heute den allerschönsten. Also meiner begeistert mich auf der ersten Hälfte sehr. Die Nebel jetzt so morgens über den Ruhrauen bei Mülheim im Herbst, das ist echt zauberhaft. Die roten Rücklichter auf der A40, dann naja. Egal, wo Sie Ihr Weg heute hinführt. WDR 4 kommt gerne mit. Vormittags gibt's bei uns um Spaß und die WDR 4 Soundbox bei unserem Quiz Ja, Nein, Vielleicht. Wir suchen aktuell einen Promi, einen prominenten Mann. Er ist kein Koch und er hat auch kein Restaurant. Mein Tipp? Mäuse und Kochutensilien. 0800 5678 444. Freue mich sehr auf Sie. Bis gleich.
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0: Celine Dion, Because You Loved Me, Viertel nach 10 am Mittwoch. Wir spielen hier Ja, Nein, Vielleicht, jetzt mit Dirk Beuchert aus Hagen. Schönen guten Morgen, Dirk.
1: Hallo Martina.
0: Der Dirk sagt, ich muss unbedingt die WDR4 Soundbox gewinnen. Für die Fahrten im Bus, wo fahrt ihr denn da immer hin? Ihr seid im Fanfarenkorb. Was ist der nächste Auftritt? Wo geht's los?
1: Genau, ich bin im Fanfarenkorb Landsknechte Halver und wir haben das Jahr über sehr viel Busfahrten. Und da ist die Soundbox schon ganz gut für die Stimmung. Und die nächste Tour steht jetzt Freitag an. Da fahren wir nach Bremen und eröffnen den Freimarkt.
0: Okay, was ist das? Habe ich noch nie gehört. Freimarkt?
1: Ich würde es mal so nennen. Das ist das Oktoberfest des Nordens, würde ich mal sagen.
0: Okay, und da habt ihr Auftritte, richtig mit in voller Montur?
1: Genau, wir fahren da Freitag hin, eröffnen das offiziell. Und nächsten Samstag am 24. fahren wir wieder dahin und dann ist der große Festumzug.
0: Aber wenn es mit der Soundbox klappt, dann ist die auf jeden Fall nächsten Samstag dabei. Schicken wir die Post. Ja. Okay, aber vor dem Spaß kommt das Spiel hier bei uns. Ja, nein, vielleicht auf der Suche nach einer prominenten männlichen Person. Kein Koch, er hat kein Restaurant. Mein Tipp war ja Mäuse und Kochutensilien. 45 Sekunden für Ihre Fragen an mich. Ich antworte immer nur mit Ja, Nein oder Vielleicht. Und es geht jetzt los.
1: Okay, hat die männliche Person ein paar Fernsehsendungen?
0: Ja.
1: Macht er so verrückte Sachen eigentlich so ein bisschen?
0: Ja, absolut, ja.
1: Okay, ist das auf die Kochutensilien, ist das auf einen Wok bezogen?
0: Ja.
1: Und die Mäuse, ist das auf die Maus bezogen?
0: Ja.
1: Dann glaube ich, suchen wir Stefan Raab.
0: Und das ist sowas von richtig.
1: Jawohl!
0: Genau, herzlichen Glückwunsch.
1: Ja, vielen
0: Super
1: Dank.
0: Super gemacht. Dirk, das war 1A mit Sternchen. Besser kann man das Spiel nicht spielen als Sie. Die Soundbox kommt spätestens, wenn Sie dann nach Bremen auf dem Weg sind, am Samstag in 2 Wochen. Ja. Dann ist die Soundbox mit dabei. Genau, er hat so viel gemacht. Stefan Raab, Kölner, ne? Ist ein Tausendsasser, Entertainer, Fernseh-, Musikproduzent, Komponist, Musiker, Unternehmer, ganz viele TV-Formate. TV Total sagt bestimmt vielen was, ne? Du gewinnst genau. Hier nicht die Million. Aktuell ist er ja mit Barbara Schöneberger, ne, zu sehen, mit Wer weiß wie, was, wann, war. Klar, die Wok-WM, deswegen das Kochutensil. Er hat viele Künstler entdeckt. Also ich könnte jetzt noch eine halbe Stunde weiterreden über ihn, Lena. Er war selbst auch sogar beim ESC mit Wadde, Hadde, Dude da. Und eben das hier ist auch von ihm. Hier kommt die Maus. Also

0: Toller Typ. Also, hat geklappt.
1: Ich fand ihn allerdings vor seiner Pause besser.
0: Okay.
1: Ich würde noch gerne meine Arbeitskollegen von der Firma Gewag GmbH grüßen in Hagen.
0: Okay.
1: Und meine ganzen Kameraden vom Fanfarenkorps Landsknechte Halver. Ich freue mich aufs Wochenende.
0: Wunderbar. Ich sage herzlichen Dank fürs Mitspielen. Die Soundbox kommt. Liebe Grüße nach Hagen. Dirk, und schöne Auftritte, ne? Bis dann. Tschüss.
1: Ja, danke schön.
0: Mann, da muss ich mir schon wieder was Neues ausdenken für Sie. Sage ich Ihnen gleich gegen halb Bescheid, warum es gleich geht bei Ja, Nein, Vielleicht, das Vormittagsquiz hier bei WDR 4. Das sind Secret Service mit 10 o'clock Postman.

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0: Aski, Jan Malanini. Herr WDF hier, Mittwochvormittag. Gleich 22:30. Ich habe schon die kleine Info für Sie. Der Dirk aus Hagen, der hat's ja gerade gewuppt bei Ja, Nein, Vielleicht. Stefan Raab war die gesuchte Promi-Person. Das ging ganz flott jetzt mit der Lösung. Ne? Stefan hat übrigens demnächst Geburtstag. Er wird 60 am 20. Oktober. Neue Runde, neue Spiele im Vormittagsquiz. Ich suche jetzt eine Örtlichkeit in Nordrhein-Westfalen. Mein Tipp? Damit machst du keine Selfies. 0800 5678 444, der Ja-Nein-Vielleicht-Kaffeepott ist Ihnen sicher als erster Kandidat, egal wie es läuft.
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2: Direkt aus dem Studio Essen, ich bin Maja Gref. Ein Tag nach dem verheerenden Brand in einem Mehrfamilienhaus in Bochum-Hofstede mit 3 Toten ist die Bestürzung weiterhin groß. 2 Frauen und ein Mann kamen bei dem Unglück ums Leben. Das Haus und die Nachbarhäuser sind vorerst nicht bewohnbar. Bochums Oberbürgermeister Jörg Lukert zeigte sich in der WDR-Lokalzeit betroffen und sicherte Unterstützung zu.
3: Wer hier helfen will, der kann gerne bei uns am Amt für Soziales sich melden. Wir würden es dann weitergeben auch. Aber wir werden natürlich auch als Stadt eintreten. Aber hier ist natürlich auch noch der Vermieter in der Pflicht, hier für die Menschen, die jetzt keine Wohnstätte haben, für einen entsprechenden Ersatz zu sorgen.
2: Die Brandursache ist weiter unklar. Die Bochumer Polizei und die Staatsanwaltschaft ermitteln. Im Berliner Viertel in Monheim türmt sich der Sperrmüll. Gammelige Matratzen, ein zerfetzter Katzenkratzbaum, daneben ein rostiger Kühlschrank. Die Stadt hat ein Problem mit illegal entsorgtem Müll und die Anwohner sind wütend.
4: Also langsam ist es unerträglich geworden, dass die Leute von außen dass so ihr Sperrmüll wegschmeißen. Das kann doch nicht sein, dass man einfach hier da einfach nachts, Mitternacht kommen die sogar, ab 22 Uhr, wenn ich von Arbeit komme.
2: Ja, seit ein paar Jahren wird es immer schlimmer. Die Stadt will jetzt dagegen vorgehen und hat eine Taskforce Müll gegründet. Sie berät jetzt über mögliche Maßnahmen. Und die Stadt Düsseldorf und der Rhein-Kreis Neuss planen langfristig eine gemeinsame Leitstelle für Feuerwehr und Rettungsdienst. Oberbürgermeister Stefan Keller und Landrätin Katharina Reinhold haben eine gemeinsame Absichtserklärung dazu unterzeichnet. In Zukunft könnten die Notrufzentrale für die 112 an einem gemeinsamen Standort zusammengelegt werden, möglicherweise linksrheinisch auf Düsseldorfer Stadtgebiet. Und Jürgen Vogt aus der WDR-Wetterredaktion guckt jetzt noch aufs Wetter.
5: Nach den dicken Wolken gestern gibt es heute wieder mehr Spielanteile für die Sonne an Rhein und Ruhr. Dazu in Kettwig 17 Grad, in Wachtendonk 18. Morgen und übermorgen wird es mit bis zu 20 Grad noch einen Tacken wärmer. Ab Freitagnachmittag dann aber wieder mit ein bisschen Regen.
0: Auf die Straßen, hier ist WDR 4 mit der aktuellen Verkehrslage. Die A1 Dortmund Richtung Köln ist dabei, zwischen Hagen Nord und Hagen West. Da gibt es gerade Wartungsarbeiten im Tunnel bis 10.45 Uhr, also noch eine Viertelstunde ist da gesperrt. Anschließend wird dann die Gegenrichtung nochmal gesperrt. A1 Dortmund Richtung Köln, zwischen Burscheid und Kreuz, Burscheid und Köln-Niel, 10 Minuten mehr, 5 Kilometer stockter Verkehr. Die A4 Aachen Richtung Köln, zwischen Kreuz Aachen West und Köln-Eiffeltor, 4 Kilometer stockend. A4 Olpe Richtung Aachen, zwischen Kreuz Köln-Ost und Kreuz Köln-Süd. Hier stoppt es auf 4 Kilometern. A40 Essen Richtung Dortmund, zwischen Buchenwerne und Dortmund-Klei, 3 Kilometer Stau. A46 Düsseldorf Richtung Heinsberg, zwischen Neuss-Holzheim und Grevenbruch, 3 Kilometer Stau. A57 Nimwegen Richtung Krefeld, zwischen Mörs-Hülsdonk und Mörs-Kapellen, 3 Kilometer. Und die A57 Krefeld Richtung Köln, zwischen Köln-Worringen und Kreuz Köln-Nord. Hier warten Sie auch noch mal 10 Minuten, es stoppt auf 5 Kilometern. Fahren Sie bitte schön vorsichtig. Wir brauchen Sie noch. Und falls Sie unterwegs sind, wir sind schon in einer neuen Runde bei Ja, Nein, Vielleicht. Stefan Raab haben wir gerade schon gelöst. Jetzt suche ich eine Örtlichkeit in Nordrhein-Westfalen. Und einen Tipp habe ich natürlich auch für Sie. Damit machst du keine Selfies. 0800 5678 444. Martina Emmerich an Ihrer Seite. Freue mich auf Sie.
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0: so ein bisschen knistern wie früher auf den Schallplatten, ne? Patricia McNeil mit Ain't That Just The Way. Wir spielen Ja, Nein, Vielleicht hier bei WDR 4 immer vormittags und ich habe die Brigitta Wiggenhorn am Rohr. Hallo Brigitta.
1: Ja, hallo Martina.
0: Brigitta kommt aus Dorsten. Brigitta, ich bin in Dorsten zur Schule gegangen, bei den Ursulinen damals noch. Gibt's die noch? Gibt's die Schule noch?
1: Die gibt's, ne? Also die Schule gibt's noch, ja. Ja, es gibt noch eine Mädchenschule und ja.
0: Ja, damals war das alles noch getrennt natürlich. Ich weiß nicht, wie es heute ist, aber damals war das noch strikt.
1: Aber es gibt auch ein Gymnasium.
0: Ja, genau. Dorsten ist eine schöne Ecke. Ich kenne mich da ja noch ein klein bisschen aus. Sie fahren da gerne Fahrrad. Verraten Sie uns bitte Ihre Lieblingsstrecke. Wo fahren Sie jetzt im Herbst?
1: Ja, die Lieblingsstrecke ist eigentlich rund um Dorsten. Da gibt es ja so schöne Strecken zwischen Lippe und Kanal, wo man wunderbar nach Galen und so weiter rausfahren kann zum Hebel, zu so einer Schiffshebewerk, so eine Art. Mhm. Und ja, da mache ich dann gerne meine Runden.
0: Okay. Ja, das, weil zwischen Lippe und Kanal heißt, gibt keine Berge, ne? Alles schön flach.
1: Nein, es ist relativ flach, ja. Auf jeden Fall.
0: Das ist wichtig für mich zu wissen immer. So, ich kann schon mal herzlichen Glückwunsch sagen, der WDR4 Kaffeepott kommt nach Dorsten. Die erste Runde ist die schwerste. Und das ist unsere kleine Belohnung dafür. Dazu schon mal herzlichen Glückwunsch.
1: Ja, danke, danke. Freue ich mich. Ja, habe ich nicht mitgerechnet.
0: Ja, sehr gerne. Sie haben hier 45 Sekunden Zeit für Ihre Fragen an mich. Ich antworte immer nur mit Ja, Nein, Vielleicht. Und ich suche eine Örtlichkeit in Nordrhein-Westfalen. Mein Tipp, damit machst du keine Selfies. Und los geht's.
1: Ja, ist der Ort im Rheinland.
0: Nein.
1: Oh.
0: Mano. Ach, schade. Schon raus. Aber Sie wissen ja, Sie haben für Ihre Nachfolgerinnen und Nachfolger was Wichtiges rausgearbeitet. Diese Region können wir ausschließen. Was hatten Sie denn so im Kopf? Wo wollten Sie denn?
1: Ja, so Richtung Köln hatte ich was im Kopf.
0: Ah, okay. Nee, da sind wir gar nicht unterwegs. Okay. Aber dann danke ich Ihnen fürs Mitmachen, wünsche Ihnen noch einen schönen Vormittag mit WDR 4 und viel Spaß mit der Kaffeetasse, ne?
1: Ja, danke.
0: Bis dann. Tschüss.
1: Tschüss.
0: Das ist dann Ihre Chance. 0800 567 8444. Spielen Ja, Nein, Vielleicht. Ganz entspannt. Nächste Runde, Viertel nach elf. Richard Marx hier mit Right Here Waiting.

Mr. Slowhand, Eric Clapton, Lay Down Sally. In gut 4 Wochen kommt was Neues von ihm. Die Enhanced Edition mit 20 Songs. Enhanced heißt ja so viel wie verbessert. Am 20. November erscheint das Album auf CD und Vinyl. Enthält auch 3 bislang unveröffentlichte Songs und 3 Live-Tracks und neue Songs. Wir sind in gespannter Vorfreude. Mit der 4 hier, im Mittwoch jetzt mit Supertramp und It's Raining Again.

0: Dirty Walker Brothers, The Sun Ain't Gonna Shine Anymore. Stimmt da gar nicht. Gegen Nachmittag wird es sonnig und trocken mit nur wenigen Wolken. Es ist ein goldiger Oktobernachmittag in Wermelskirchen bis 16, Unna bis 17 und Düren bis 18 Grad.
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2: Die Nachrichten mit Steffi Orbach. Guten Tag. Brände durch Lithium-Ionen-Batterien im Müll sind in Deutschland ein immer größeres Problem. Entsorger und Kommunen haben eine Studie erstellen lassen, die zeigt, ohne neue Gegenmaßnahmen könnte es in Zukunft noch öfter brennen. Ablo Afakama, WDR aktuell.
3: Swisttal, Espelkamp, Bochum und Krefeld. Immer wieder gab es zuletzt Großbrände in Entsorgungsbetrieben in NRW. Laut Studie kommt es deutschlandweit fast jeden Tag wegen Lithium-Ionen-Batterien zu solchen Feuern in Sammel-LKW, Sortieranlagen oder Wertstoffhöfen. Innerhalb von 5 Jahren haben sich die Brandereignisse demnach fast verdreifacht. Auch weil in immer mehr Geräten Batterien stecken und vieles inzwischen elektrisch funktioniert, Stichwort E-Bike. Und so landen tausende Tonnen alte Batterien verbotenerweise im Hausmüll. Die Studie fordert deshalb, das Zurückgeben muss viel einfacher werden und die Aufklärung besser, damit es weniger brennt.
2: In Hamburg beginnt gerade der Prozess um die gesprengten Nord Stream Pipelines in der Ostsee Ende September 2022. Angeklagt ist ein 50-jähriger Ukrainer als mutmaßlicher Drahtzieher. Elke Spanner sagt, was von dem Prozess zu erwarten ist.
4: Das Gericht muss zum einen feststellen, ob dieser Angeklagte wirklich einer der Saboteure war. Es hat aber auch viele rechtliche Fragen zu klären. Zum Beispiel, ob die Sabotage ein Kriegsverbrechen oder womöglich eine legitime Kriegshandlung war. Laut dem Anwalt ist die Beweislage nicht so klar, wie der Generalbundesanwalt das sieht. Er sagt, es gebe keinen eindeutigen Beweis, dass der Angeklagte damals mit auf dieser Segeljacht war, von der aus das Sabotageteam abgetaucht sein soll.
2: In Ahaus ist ein weiterer Castortransport mit Atommüll angekommen, etwas später als geplant. Atomkraftgegner hatten versucht, den Transport zu stoppen und ein Banner an einer Brücke entrollt. Die Polizei nahm 3 Menschen in Gewahrsam. Insgesamt sollen 152 Castoren vom Forschungszentrum Jülich zum Zwischenlager Ahaus gebracht werden. Und darum geht es heute auch noch. Die Bundesregierung will die Zuckersteuer beschließen. Geplant ist, dass gesüßte Getränke teurer werden, abhängig davon, wie viel Zucker drin ist. In der Türkei hat die Polizei einen Fernsehsender gestürmt und die Live-Übertragung gestoppt. Der Sender gilt als regierungskritisch. Die türkische Journalistengewerkschaft verurteilte den Einsatz. Die Gespräche über eine neue Regierung für das Land Berlin sind unterbrochen. Hintergrund sind Meinungsverschiedenheiten von SPD, Grünen und der Linken über das Thema Antisemitismus. Die Kinderbuchreihe Winnie Pooh feiert Jubiläum. Die erste Geschichte des britischen Autors A.A. Milne über den kleinen Bären ist vor 100 Jahren veröffentlicht worden. Milne lebte in Sussex in England. Dort steht ein kleines Museum, dessen Leiterin sagt, die Botschaft von Winnie Pooh ist immer noch aktuell.
5: It stands for Nostalgia, Comfort.
6: Winnie Pooh steht für Nostalgie, für Gemütlichkeit. Es steht aber auch dafür, dass Menschen, egal wie unterschiedlich sie sind, zusammenstehen und Probleme gemeinsam lösen. Das ist die Message, die die Menschen bis heute lieben und mit der sie sich verbunden fühlen.
5: And I think that's the message that people really love and connect with.
2: Die Geschichten von Winnie Pooh gehören zu den bekanntesten Kinderbüchern. Sie wurden auch verfilmt. Das war WDR aktuell.
0: Dankeschön. Winnie Pooh kommen wir später hier auch nochmal zurück. Erstmal hier die Staus um 11 oder 5 nach 11. Wir möchten ja, dass Sie gut ankommen. 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Die A4, Olpe Richtung Aachen, zwischen dem

0: Kreuz Köln-Ost und Kreuz Köln-Süd. 10 Minuten, 4 Kilometer stockt es hier. 40 Essen Richtung Dortmund zwischen Buchenwerne und Dortmund-Klei. 3 Kilometer, 46 Düsseldorf Richtung Heinsberg zwischen Neuss-Holzheim und Grevenbruch. 3 Kilometer. Und der 59 nach Köln Richtung Bonn zwischen dem Dreieck St. Augustin West und Bonn-Willig. 10 Minuten drauf planen, 3 Kilometer Stau. 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
0: Ja, und die neue Kollegin an meiner Seite ist Jasmin. Die ist am WDR 4 Telefon. Die kriegt direkt zum Einstand heute lauter nette WDR 4 Hörer ans Ohr. Erstmal Dankeschön dafür. Wir spielen vormittags hier Ja, Nein, Vielleicht, das Quiz bei WDR 4. Und es geht um ein bisschen Spaß und die WDR 4 Soundbox. Manchmal ist es schon ein bisschen knifflig, also um die Ecke denken kann helfen. Ich suche eine Örtlichkeit jetzt in Nordrhein-Westfalen. Birgitta aus Dorsten hat ja für die Quizgemeinschaft schon rausgefunden, nicht im Rheinland. Also meiner Meinung nach einen Ausflug wert. Mein Tipp geht so, damit machst du keine Selfies. 0800 5678 444, die nächste Runde, vielleicht ja mit Ihnen, mit erstmal Mark Forster, den Commodores und David Bowie geht's hier weiter.
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0: und die Chöre bei WDR 4. Wir spielen hier vormittags immer Ja, Nein, Vielleicht. Unser Quiz. Ich bin ja auf der Suche nach einer Örtlichkeit in Nordrhein-Westfalen. Die ist nicht im Rheinland. Das haben wir schon rausgefunden. Meiner Meinung nach ja ein Ausflug wert. Mein Tipp geht so. Damit machst du keine Selfies. Und ich habe den Gerd Balzer in der Leitung aus Bochum. Hallo, guten Morgen, lieber Gerd.
1: Schönen guten Morgen, Martina. Seien Sie gegrüßt.
0: Dankeschön. Ausbilder für Tischler. Und leitet uns gleich in seinen Keller. Denn da hat ein Projekt am Laufen. Ja. Da muss ich sagen, kann mir das überhaupt nicht vorstellen, was Sie da machen. Sie bauen eine Uhr in Form eines Konzertflügels?
1: Ja, ich habe für meine Enkelin mal eine Miniaturgitarre als Uhr gebaut.
0: Ja.
1: Und eine Nachbarin hatte mir Anfang des Jahres gesagt, wenn das eine Uhr in einem Konzertflügel wäre, dann würde ich dir die sofort abnehmen.
0: In welchen Größenordnungen?
1: Und sie hatte jetzt Geburtstag gehabt und ich denke, baue ihr das mal. Das ist also...
0: Wie groß ist das?
1: Morgen, Rudi. Das ist also ein Konzertflügel in Miniatur.
0: Ja.
1: Und da kommt ein Uhrwerk rein. Das heißt also, der ganze Korpus musste aus Furnier zusammengepresst werden. Der Boden... Der Deckel, die Beine gedrechselt und. Und ja, jetzt bin ich kurz vor der Vollendung. Es muss nur noch das Ziffernblatt eingesetzt werden und dann kann die Uhr übergeben werden. Die Tastatur ist fertig.
0: Wie lange haben Sie dann dran gearbeitet?
1: Wenn ich alles zusammenzähle, so 5-6 Wochen.
0: Ach, Hammer. Das dauert bei mir nur ein paar Sekunden. 45 Sekunden habe ich Zeit für Ihre Fragen.
1: Okay.
0: Es geht um die WDR4 Soundbox und...
1: Ja.
0: Achtung, los geht's. Ich antworte immer nur mit Ja, Nein oder Vielleicht. Bitteschön.
1: Okay, wenn ich richtig verstanden habe, die Örtlichkeit liegt in Westfalen.
0: In Nordrhein-Westfalen.
1: In Nordrhein-Westfalen, ja. Ich komme aus Bochum. Ist sie nicht allzu weit von Bochum entfernt?
0: Das kommt jetzt natürlich drauf an. Nordrhein-Westfalen ist groß. Ich sag mal vielleicht.
1: Ja, ich sag mal, wenn man so über Essen die Richtung geht.
0: Ja, da müsste man noch ein bisschen weiter, glaube ich, fahren.
1: Bisschen weiterfahren.
0: Von Bochum aus. Das war jetzt aber keine Frage. Sie wickeln mich um den Finger, lieber Gerd.
1: Wenn ich an der Ruhr

0: lang gehe, in Mülheim, ist das die richtige Ortschaft?
1: Das ist super. Das ist die richtige Ortschaft, Mülheim. Jawohl.
0: Dann ist doch bestimmt die Kamera Obscura gemeint.
1: Jetzt haben Sie aber wirklich auf den letzten Meter. Und wissen Sie was? Sie haben es auf den letzten Meter geschafft. Wahnsinn!
0: Ich werde verrückt. Es ist das zweite Mal in meinem Leben, dass ich etwas gewinne.
1: Ja, herzlichen Glückwunsch.
0: Einmal beim Fernsehgarten habe ich was gewonnen und jetzt bei Ihnen.
1: Ja.
0: Ich werde verrückt.
1: Ja. Ich werde
0: verrückt.
1: Ich bin der für Soundbox. Kommt.
0: Ja.
1: Das ist die Kamera Obscura.
0: Dann sage ich doch schönen Dank.
1: Ja, sehr gerne. Ja. Das ist die weltgrößte begehbare Kamera Obscura.
0: Ja, ja.
1: Das ist in einem alten Eisenbahnwasserturm eingebaut. 25 Meter hohe Lochkamera. Ist ein bisschen schwer zu erklären, aber das ganze Ding erklärt im Grunde, wie Fotografieren funktioniert. Ne?
0: Da gibt's ich war mit meiner Frau vor einiger Zeit mal da.
1: Spannend,
0: die ist leider letztes Jahr verstorben. Und wir haben es nie geschafft, da hinzukommen. Als ich damals da war, war gerade Renovierung.
1: Okay.
0: Und man konnte nicht rein. Und danach hat sich das einfach nicht mehr ergeben. Und von daher,
1: vielleicht kommen Sie ja jetzt mal hin. Das wäre doch schön.
0: Ja, auf jeden Fall. Ne? Also jetzt habe ich einen Grund, da hinzugehen und mir das anzugucken.
1: Ach Gerd, Sie waren ein toller Kandidat. Ich danke herzlich und wünsche Ihnen viel Spaß.
0: Ich bedanke mich ebenfalls. Es war wunderbar, mit Ihnen zu reden.
1: Auch danke schön. Alles Liebe.
0: Ja,
1: liebe Grüße nach Bochum. Ne?
0: Muss ich in der Leitung bleiben?
1: Bleiben Sie dran, klären wir hinter den Kulissen.

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0: Unser Lieblingsitaliener, Eros Ramazzotti, Sebastasse una canzone. Jetzt die Regionalnachrichten für Sie.
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2: Direkt aus dem Studio Essen, ich bin Maja Gref. Zuletzt waren ja Fälle von Schmuggel- und Korruptionsfällen in mehreren NRW-Gefängnissen immer wieder Thema. Jetzt gibt es einen weiteren Fall. In der JVA Geldern ist eine Mitarbeiterin festgenommen worden. Die Frau sitzt, wie jetzt bekannt wurde, schon seit Anfang Oktober in Untersuchungshaft. Die Staatsanwaltschaft Kleve ermittelt wegen Bestechlichkeit und gewerbsmäßigen Drogenhandels. Die JVA-Mitarbeiterin soll Drogen und Handys ins Gefängnis geschmuggelt haben und neben ihr wird auch gegen 4 Insassen ermittelt. Wie lange die mutmaßlichen Taten zurückreichen und wie viele Fälle es überhaupt gibt, ist derzeit noch unklar. Dann geht's nach Monheim ins Berliner Viertel, wo sich der Sperrmüll türmt. Gammlige Matratzen, ein zerfetzter Katzenkratzbaum, daneben ein rostiger Kühlschrank. Die Stadt hat dort ein Problem mit illegal entsorgtem Müll und die Anwohner sind wütend.
3: Also langsam ist es unerträglich geworden, dass die Leute von außen dass sie so ihr Sperrmüll wegschmeißen, das kann doch nicht sein. Dass man einfach hier, da, einfach nachts, Mitternacht kommen die sogar, ab 22 Uhr, wenn ich von Arbeit komme.
2: Ja, die Stadt will jetzt dagegen vorgehen und hat eine Taskforce Müll gegründet. Sie berät jetzt über mögliche Maßnahmen. Und in Oberhausen laufen seit heute Morgen die Vorbereitungen für den zweiten Teil des Neubaus der Autobahnbrücke der A516. Am Wochenende soll die neue Brückenhälfte am Stück transportiert und mit Spezialkränen millimetergenau eingehoben werden. Damit dieser Transport klappt, muss jetzt zum Beispiel noch die Brücke, über die der Transport läuft, noch verstärkt werden. Freitag soll dann das Brückenstück in Schritttempo angefahren werden und bis Sonntagabend soll es dann vollständig eingesetzt sein. So, und dann gucken wir jetzt noch auf die Wetteraussichten mit Jürgen Vogt aus der WDR-Wetterredaktion.
4: Einen schönen guten Tag. Nach der eher schummrigen Beleuchtung gestern gibt's heute wieder mehr Sonne an Rhein und Ruhr. Dazu in Altenessen 17 Grad, in Schiefbahn 18. Morgen und übermorgen wird's mit bis an die 20 Grad noch einen Tacken Wärme. Ab Freitagnachmittag vielleicht wieder mit ein bisschen Regen.
0: Dankeschön, damit Sie gut ankommen, haben wir hier die Staus bei WDR 4 für Sie, die Verkehrslage. Die A4 Aachen Richtung Köln ist dabei, zwischen Frechen Nord und Köln-Eifeltor. Hier stockt es auf 3 Kilometern. Die A40 Essen Richtung Dortmund, zwischen Bochum-Werne und Dortmund-Klei, 3 Kilometer Stau. Und die A59 Köln Richtung Bonn, zwischen Dreieck St. Augustin-West und Bonn-Willig, 10 Minuten mehr, 2 Kilometer Stau. 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

Elvis Presley. Return to Sender bei WDR 4. Klassiker und die schönsten 80er bei uns. Das geht heute hier wie am Fließband. Hier gehen die Kaffeetassen und die Soundboxen einfach nur so raus. Wir sind schon wieder in einer neuen Runde im Vormittagsquiz bei Ja, Nein, Vielleicht. Ich suche jetzt aktuell eine oder prominente Persönlichkeiten. Und mein Tipp dazu ist 35. 0800 567 8444. Ich freue mich auf Sie. Die Kaffeetasse ist Ihnen sicher.

0: Peter Sayre, When I Need You. Klassiker bei WDF. Wir sind in der letzten Runde für heute, aber schon wieder in der ersten Runde bei Ja, Nein, Vielleicht, unserem Vormittagsquiz. Und die Ja, Nein, Vielleicht Kaffeetasse ist diesen Mann schon sicher. Ich habe dran Heinz-Gerd Müller aus Brühl. Hallo Heinz-Gerd, guten Morgen, Glückwunsch.
1: Ja, hallo Martina, ich grüße Sie.
0: Heinz-Gerd sagt, er hatte schon öfter mal zugehört oder eigentlich immer, aber noch nie so richtig den Dreh gehabt, hier mal anzurufen. Was ist heute anders?
1: Ja, Ihr Tipp. Der war ja kurz und bündig und da hat es bei mir irgendwie ein bisschen Klick gemacht. Und okay. Wahrscheinlich ist der Klick der falsche, aber wir werden es sehen.
0: Weiß man ja nicht. Ich bin gespannt. Ja. Wir gehen direkt rein in die Runde, Heinz-Gerd. 45 Sekunden okay. Für Ihre Fragen. Ich antworte alles immer klar. Mit Ja, Nein, Vielleicht. Für die anderen, die es nicht mitbekommen haben, prominente Persönlichkeiten gesucht. Und der Tipp war eben einfach nur 35. Und los geht's.
1: Ja, okay. Hat die 35 etwas mit einem Bandjubiläum zu tun?
0: Ja.
1: Ja, okay. Ist die Band in meiner Nähe angesiedelt? Ich komme ja aus Brühl.
0: Entschuldigung, dass ich so lachen muss. Ja.
1: Ja, okay. Also dann ist die Band wahrscheinlich aus Köln. Entschuldigung. Und meine Frage, ist es Brings? Sie hatten 35 Jahre Bandjubiläum.
0: Ach Mann, ich war heute viel zu einfach mit meinen Tipps hier. Ja!
1: Ja, das ist ja super.
0: Hervorragend. Ich freue mich.
1: Nicht nur die Tasse.
0: Ja, nicht nur die Tasse, sondern auch die WDF Sound, was geht auf den Weg nach Brühl. Genau, die fünf Männer, die haben Bandjubiläum, 35 Jahre gibt es die Brings.
1: Genau.
0: Tolles
1: genau.
0: Jubiläumskonzert gehabt in Köln. Und sind auch übermorgen wieder in Köln, am Freitag in Wipperfürth. Die sind aber ausverkauft, die Konzerte. Am Samstag in Wesseling, da gibt es noch Tickets. Ja. Wenn Sie mehr gucken wollen, auf wdr4.de, da haben wir die Tickets und die Termine für Sie. Kölner Mundart, aber auch Hochdeutsch. Also und die Herren, darf ich sagen, machen Stimmung. So fassen wir das zusammen.
1: Ja, das ist bekannt.
0: Heinz-Gerd, das hat Spaß gemacht, das ging jetzt so flott. Super,
1: ja.
0: Ich bin euphorisiert.
1: Ja, vielen Dank. Vielen Dank und noch schöne Restmoderation.
0: Ja, vielen Dank. Ja, schönen Vormittag. Viel Spaß mit der Soundbox.
1: Danke.
0: Grüße nach Brühl.
1: Ja.
0: Tschüss.

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0: absoluter gute Launemacher, Barry White und Let the Music Play. Jawohl. Das Wetter für heute, also überall sonnig später, Wolken gibt es nur ganz selten, ist ein schöner Herbsttag. In Porta Westfalica bis 16, Königswinter bis 17 und Jülich bis 19 Grad. Morgen ähnlich, erst Nebel, dann Sonne bis 21 Grad.
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2: Und ich bin Katrin Schmick, willkommen bei uns. Ein Prozessauftakt in Hamburg beschäftigt uns heute.
3: Es ist gut, dass diese Pipeline nicht mehr existiert. Es ist eindeutig so, dass es der russischen Kriegsfinanzierung diente. Insofern hat dieser Prozess schon eine politische Dimension.
2: So sieht's der CDU-Politiker Kiesewetter. Vor Gericht steht ein Ukrainer. Es geht um die Sprengstoffanschläge auf die Nord Stream Pipelines und um die Frage, welche Rolle spielt die Regierung in Kiew. Außerdem beschäftigt uns die Zuckersteuer, auf die sich die schwarz-rote Koalition geeinigt hat. Und buchen fürs Fest. Ab heute kann man Tickets für den Winterfahrplan der Bahn kaufen. Das Wetter bringt heute viel Sonne bis 19 Grad. Vor 4 Jahren, am 26. September 2022, explodierten in der Ostsee vor der dänischen Insel Bornholm mehrere Sprengsätze im Meer. Beschädigt wurden damals die Gaspipelines Nord Stream 1 und 2. Durch die erste floss schon seit Wochen kein russisches Gas mehr Richtung Deutschland, angeblich wegen technischer Probleme. Das alles geschah in einer Zeit, als der Beginn des Angriffskriegs auf die Ukraine noch kein halbes Jahr her war. Für die Ermittler war klar, das ist ein Anschlag. Heute nun beginnt in Hamburg der Prozess. Angeklagt ist der Ukrainer Sehi K. Ich habe mit dem ARD-Terrorismusexperten Michael Götschenberg gesprochen. Wer ist dieser Hauptangeklagte und was wird ihm vorgeworfen?
4: Ja, Sehi K. wurde im Sommer vergangenen Jahres in Italien während einer Urlaubsreise mit seiner Familie festgenommen. Er war da offenbar sehr sorglos in die Europäische Union eingereist. Die deutschen Ermittler hatten einen europäischen Haftbefehl erwirkt, sodass er dann von den italienischen Behörden festgenommen und nach Deutschland überstellt wurde. Die deutschen Ermittler sind überzeugt davon, dass Sehi K. bei der ukrainischen Armee gedient hat, dass er der Anführer dieses Sabotagekommandos war, das für die Sprengung der Nord Stream Pipelines verantwortlich gewesen sein soll, und man meint, eine erdrückende Anzahl von Indizien dafür zu haben.
2: Insgesamt sind es 7 Saboteure oder sollen es gewesen sein. Was könnte das Motiv dieser 7 gewesen sein?
4: Die deutschen Ermittler gehen davon aus, dass staatliche ukrainische Stellen diesen Anschlag in Auftrag gegeben haben. Und wenn man sich in die Rolle der Ukraine hineinversetzt, dann war diese Pipeline etwas, was geeignet war, die Kriegskasse des Kreml zu füllen, der ja darauf angewiesen ist, Erdöl und Gas in die Welt zu verkaufen. Und Deutschland war ein wichtiger Abnehmer.
2: Wenn es tatsächlich ein Auftrag durch das ukrainische Militär oder gar durch die Regierung von Präsident Zelensky gegeben haben sollte, das hätte natürlich politische Sprengkraft. Wie wird aus Berlin auf diesen Prozess geschaut?
4: Ja, zunächst mal muss man sagen, dass die Bundesregierung dieses Ermittlungsverfahren sehr konsequent vorangetrieben hat. Der Generalbundesanwalt war damit beauftragt worden. Die Frage ist aber nun, ob man das ganze Thema politisch nochmal aufruft, weil natürlich am oberen Ende der Befehlskette die eigentlich Verantwortlichen sitzen. Und mein Eindruck ist, dass man im Bundeskanzleramt aber diesen Schritt nicht mehr machen möchte. Das heißt, die ukrainische Regierung mit diesen Vorwürfen zu konfrontieren.
2: Heute geht also dieser Prozess in Hamburg los. Wie lang soll der dauern? Welches Urteil droht da?
4: Also wie lange der dauern wird, kann man nicht absehen. Es geht um ganz grundsätzliche Fragen. Die Anklage beruht auf Kriegsverbrechen. Für diesen Weg hat sich die Bundesanwaltschaft entschieden. Ob man das am Ende so bewerten kann, muss das Gericht entscheiden. Und dann geht es natürlich darum, inwieweit Sehi K. die Schuld nachgewiesen werden kann. Also das ist ein Verfahren mit einem völlig offenen Ausgang.
2: Michael Götschenberg über den Nord Stream-Prozess, der heute in Hamburg begonnen hat. Es gibt ja verschiedene Laster, die Menschen so haben können. Die einen schaffen es zum Beispiel nicht, mit dem Rauchen aufzuhören, die anderen haben eine Leidenschaft für Süßes. Für beide könnten diese eher ungesunden Vergnügen in der nächsten Zeit teurer werden. Die Tabaksteuer könnte schon bald erhöht werden und eine Zuckersteuer soll ordentlich Geld in die Kassen spülen. Heute Vormittag hat sich das Bundeskabinett auf diese Abgabe geeinigt. Jan-Hendrik Raffler, wie der aktuelle Star, hat den Blick drauf. Was ist denn da jetzt geplant?
5: Ja, die Zuckersteuer, die soll ab Juli nächstes Jahr kommen. Wie viel wir dann mehr bezahlen, Zahlen. Das hängt jetzt unter anderem davon ab, wie viel Zucker im Getränk steckt. Mal so ein Beispiel. Bei einem Liter Cola mit so 6 Gramm Zucker pro 100 Milliliter werden dann 26 Cent steuerfällig. Bei 9 Gramm wären es schon 32 Cent. Wenn die Hersteller die Steuer dann tatsächlich komplett weitergeben an uns Verbraucher, dann könnte ein Liter Cola, der heute so im Schnitt rund 1,80 Euro kostet, auf etwas mehr als 2 Euro steigen. Für einen Kasten Cola rechnen die Getränkeverbände dann mit mehr als 5 Euro plus. Die Hersteller könnten natürlich aber auch einfach weniger Zucker ins Getränk packen und so die Steuer dann vermeiden. Dann wird der Preis natürlich gleich bleiben.
2: Es gab ja zwischendurch auch Pläne, auch Süßstoff zu besteuern. Sind die vom Tisch?
5: Ja, also nach jetzigem Stand zumindest schon. Cola Zero zum Beispiel soll nicht besteuert werden. Reiner Orangensaft, der fällt nach den bisherigen Plänen dann auch nicht darunter. Ja, zwischendurch hatte das Finanzministerium tatsächlich überlegt, auch Getränke eben mit Süßstoffen einzubeziehen. Das ist aber im aktuellen Kompromiss jetzt nicht vorgesehen. Die Steuer soll sich wirklich auf Getränke mit zugesetztem Zucker konzentrieren.
2: Ziel der Zuckersteuer sind ja zum einen Einnahmen für den Staat, klar, und zum anderen weniger ungesunde Getränke. Welche Erfahrungen gibt es da im Ausland? Geht diese Rechnung auf?
5: Also der Blick ins Ausland, der zeigt tatsächlich, Hersteller könnten den Zuckergehalt senken in Großbritannien. Da gibt es die Steuer ja schon seit 2018 und die britische Regierung hat festgestellt, dass der Zuckergehalt in Softdrinks seitdem um fast die Hälfte gesunken ist. Viele Hersteller haben also ihre Rezepte geändert. Portugal hat die Steuer 2017 eingeführt und da kommt eine Studie zu dem Ergebnis, dass danach auch wirklich weniger von den besonders süßen Getränken verkauft wurde. Ob natürlich jetzt dadurch tatsächlich langfristig auch weniger Menschen an Diabetes zum Beispiel erkranken, das lässt sich bisher noch nicht eindeutig sagen.
2: Vielen Dank, Jan-Henrik Raffler, über die Zuckersteuer, die heute das Bundeskabinett angeschoben hat. Mehr als 150 Castor-Behälter mit Atommüll rollen ja derzeit nach und nach quer durch NRW von Jülich nach Ahaus. Das wird auch wohl noch bis zum Sommer in 2 Jahren dauern. Und der Castor-Transport vergangene Nacht dauerte auch für sich genommen ein bisschen länger. Mehr dazu in den Kurznachrichten. Heute mit Martin Groß.
6: Bei Dorsten haben Atomkraftgegner heute Nacht versucht, einen Atommülltransport zu stoppen. Sie seilten sich von einer Brücke ab. Die Autobahn 31 wurde vorübergehend gesperrt. Polizisten holten die Demonstranten von der Brücke und nahmen sie in Gewahrsam. Der Castor-Transport konnte dann bis zum Zwischenlager Ahaus weiterfahren. In Bochum steht zur Debatte, das Hüpfverbot auf das ganze Ruhrstadion auszuweiten. Die Stadt hatte vergangene Woche ein Verbot für die Ostkurve verhängt. Laut einem Gutachten ist die Tribüne zwar tragfähig, beim Hüpfen kann aber ein sogenannter Trampolineffekt entstehen. Jetzt soll auch im Gästeblock und allen Sitzplatzbereichen des Bochumer Stadions gemessen werden, wie die Tribünen vibrieren. Ein Lottospieler aus Nordrhein-Westfalen hat den Euro-Jackpot mit dem höchstmöglichen Gewinn geknackt. 120 Millionen Euro gehen in den Kreis Mettmann, nach Angaben eines Online-Lotto-Anbieters an einen 35-jährigen Mann. Für den Spielschein soll er knapp 37 Euro bezahlt haben.
2: Die Kurznachrichten im Tag um 12. Driving home for Christmas, so ziemlich jeder, der Weihnachten nach Hause oder vielleicht auch einfach so wegfährt über die Feiertage, kennt den Song. Hört ihn auf der Fahrt, auch in der Bahn. Und wenn Sie günstig an Tickets für diese Zeit kommen wollen, dann ist Frühbuchen angesagt. Ab heute geht's los. Da kann man eben Tickets für den neuen Winter Fahrplan buchen, der dann ab dem 13. Dezember gilt. Michael Westerhoff aus der WDR Wirtschaftsredaktion hat den neuen Fahrplan studiert und kann uns sagen, welche Verbindungen neu sind in NRW.
7: Die Westfalen können sich besonders freuen. Die Strecke von Hamm über Paderborn nach München kommt zurück. Der Zug hält auch wieder an kleineren Stationen wie zum Beispiel Altenbeken. Neu ist auch ein Zug nach Basel, der jetzt in Minden, Bielefeld und Hamm hält. Und Richtung Belgien gibt's auch neue Angebote. Der Zug von Köln über Aachen nach Antwerpen braucht in Zukunft eine halbe Stunde weniger. Und im neuen Jahr hinzu kommen weitere Verbindungen nach Gent, Brügge und Ostende.
2: Es fallen aber auch NRW-Verbindungen aus, weil saniert wird. Das betrifft ja nicht nur den Winterfahrplan.
7: Die Bahn sagt, wir bauen 2027 auf Rekordniveau. Ein Satz, der regelmäßigen Bahnreisenden vermutlich Angst machen dürfte. Von Bauarbeiten besonders stark betroffen sind das Ruhrgebiet und das Münsterland. Die Strecke Duisburg-Essen-Dortmund wird im kommenden Sommer gleich für 3 Monate gesperrt. Da entfallen zahlreiche ICEs. Außerdem gibt es Sperrungen zwischen Recklinghausen und Münster. Und später im Jahr werden dann auch noch zwischen Münster und Rheine zahlreiche Verbindungen gestrichen, beziehungsweise Züge umgeleitet.
2: Ab heute kann man Bahntickets für den Winterfahrplan buchen, also auch für die Weihnachtstage. Die Einzelheiten und auch die Sperrungen im Land waren das von Michael Westerhoff im Tag um 12. Und wir kommen zum Wetter in Nordrhein-Westfalen. Lars Schmidt ist da aus dem WDR-Wetterteam. Mhm. Lars, der Hochnebel ist fort, die Sonne macht sich breit. Kann man so zusammenfassen, ne?
8: Ja,

0: Ja, wobei der Hochnebel sich teilweise noch so ein bisschen hält, vor allem Teilen des Ruhrgebietes, des Bergischen Landes und Südwestfalens. Aber auch da wird sich die Sonne jetzt im Verlauf des Nachmittags durchsetzen können. Bad Berleburg erreicht dazu 14, Warburg 16 und Viersen 18 Grad.
1: Wie geht's denn weiter?
0: Morgen nochmal relativ ähnlich. Auch dann starten wir erst mit Nebel oder Hochnebel in den Tag. Im Verlauf gibt's dann Sonne und Wolken im Wechsel. Kein Regen bei 14 bis 21 Grad. Am Freitag sieht das anders aus. Da ist es zwar auch zuerst sonnig, ab dem Nachmittag werden die Wolken aber mehr und am Abend ziehen dann Schauer rein.
1: Danke Lars, soweit wieder aktuell der Tag um 12. Mein Name ist Katrin Schmick.
2: Dankeschön, ihr beiden. Und hier ist wieder viel mit der aktuellen Verkehrslage für Sie. Damit Sie gut ankommen, alle Infos. Die A4 Olpe Richtung Aachen zwischen Kreuz Köln-Ost und Kreuz Köln-Süd. 4 Kilometer stockt es hier. Dann die A30 Osnabrück Richtung Rheine zwischen Kreuz Lotte, Osnabrück und Langenbeck. 6 Kilometer stockender Verkehr. A40 Essen Richtung Dortmund zwischen Bochum-Werne und Dortmund-Klei. 10 Minuten 3 Kilometer. Und die A59 noch Köln Richtung Bonn zwischen Dreieck St. Augustin West und Bonn-Willig. 2 Kilometer. Das war's schon. 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
2: Jaha, einen schönen Mittwoch wünsche ich Ihnen. Bei uns 90er, 80er und Klassiker. Gleich die passende Mischung für Ihre Mittagspause mit Zucchero und Paul Young, Simon Garfunkel und Madonna.
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Samstag, 20 nach 12. Die Pointer Sisters gleich hier bei WDR 4 mit dem 80er, der noch bevor er erschien, erstmal eine Unterzeile verpasst bekommen hat, damit keine Verwechslungen entstehen. Denn gerade kurz bevor die Pointer Sisters damit um die Ecke kommen wollten, hatte Van Halen Jump veröffentlicht. Jetzt noch ein Jump auf den Markt bringen? Okay, haben die Macher gesagt, machen wir einfach ein Jump for my love, Draws. Sie erinnern sich, hier, das ist Draws geworden. Mein englischer Akzent ist super.

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0: schön entspannt durch den Mittag mit 10cc und I'm not in love. Und jetzt die Neuigkeiten für Sie.
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2: Direkt aus dem Studio Düsseldorf. Ich bin Sophie Brach. Es ist ein Schicksalstag für rund 300 Mitarbeitende der Deutschen Edelstahlwerke in Hagen. Sie erfahren jetzt gerade, wie es für sie weitergehen soll. Seit gestern ist nämlich bekannt, der Mutterkonzern Swiss Steel will die Werke in Hagen und Krefeld verkaufen. Findet sich kein Käufer, droht die Schließung. Die Unternehmensleitung machte den Beschäftigten in Hagen heute Vormittag aber Hoffnung, man sei im Gespräch mit einem Investor, sagt Guido Weber von der Geschäftsführung.
3: Es ist ein Interessent, der durchaus ein Geschäftsmodell im Kopf hat, das hier für Hagen tragen kann. Aber nochmal, wir sind am Anfang dieser Gespräche, von daher werden wir uns die notwendige Zeit nehmen.
2: Das Werk in Witten wollen die Edelstahlwerke hingegen ausbauen. Schmuggel und Korruption waren in mehreren NRW-Gefängnissen ja immer wieder Thema und jetzt gibt es einen weiteren Fall. In der JVA Geldern ist eine Mitarbeiterin festgenommen worden. Die Frau sitzt, wie jetzt bekannt wurde, schon seit Anfang Oktober in Untersuchungshaft. Sie soll Drogen und Handys ins Gefängnis geschmuggelt haben. Neben ihr wird auch gegen 4 Insassen ermittelt. Wann die mutmaßlichen Taten stattfanden und wie viele Fälle es überhaupt gibt, ist noch unklar. Ja, und ein Lottospieler aus Mettmann hat den Rekord-Euro-Jackpot geknackt. 120 Millionen Euro gehen jetzt auf sein Konto, sagt der Online-Anbieter Lotto24. Das ist der höchstmögliche Gewinn in Deutschland. Eigentlich wollte der Mann wohl gar keinen Tipp abgeben, hat sich dann aber kurzfristig umentschieden. Für seinen Spielschein soll er 37 Euro bezahlt haben. Die Chance, den Jackpot zu knacken, liegt bei 1 zu 140 Millionen. Und der goldene Herbst ist zurück in unserer Region. Die Aussichten hat Jürgen Vogt aus unserer WDR-Wetterredaktion.
4: Einen schönen guten Tag. Im Gegensatz zu gestern glänzt die Sonne heute Nachmittag durch Aktionismus an Rhein und Ruhr. Dazu in Hochlamark 17 Grad, in Bienen 18. Morgen und übermorgen wird es mit bis an die 20 Grad noch einen Tacken wärmer. Ab Freitagnachmittag aber vielleicht wieder mit ein bisschen Regen dabei.
5: Dankeschön, hier ist WDR 4 mit den aktuellen Stars. Wir möchten, dass Sie gut ankommen. Hier sind die Infos. Die R3 Köln Richtung Oberhausen zwischen Duisburg-Wedau und Oberhausen-Lierich. Hier stockt es auf 4 Kilometern. R3 Oberhausen Richtung Arnheim zwischen Emmerich und Knauheide. 5 Kilometer stockt es hier. R33 Osnabrück Richtung Bielefeld zwischen Kreuz Osnabrück Süd und Hilter am Teutoburger Wald. Viertelstündchen, 8 Kilometer stockt es. Die R44 Kassel Richtung Dortmund zwischen Warburg und Marsberg. 10 Minuten draufrechnen, 5 Kilometer stockt der Verkehr. A46 Düsseldorf Richtung Heinsberg zwischen Neuss-Holzheim und Grevenbruch, 3 Kilometer. Und die A61 Koblenz Richtung Mönchengladbach zwischen Rheinbach und Swisttal. Hier auch eine Viertelstunde drauf kalkulieren, bitte 6 Kilometer Stau. 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Bin Martina Emmerich.
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0: So schön. Als Stuart, Year of the Cat bei WDR 4. Ich liebe das total, wenn ich mir irgendwo bin, wo es noch einen Paternoster gibt, dann bin ich ja sofort da drin. Ne? Dann muss ich erstmal eine Runde Aufzug fahren. Denn ein Paternoster, liebe Kinder, ist etwas ganz Seltenes. Ein ganz besonderer Aufzug. Ist eins von diesen alten Dingern, ohne Türen vorne, wo immer eine Kabine nach der anderen an der Tür am Stockwerk vorbeigezuckelt kommt und dann einfach reinhüpfen, nächste Etage wieder raushüpfen oder am liebsten einmal mit ganz nach oben oder ganz nach unten. Und nein, liebe Kinder, man fährt dann nicht auf dem Kopf, wenn man das macht. Leider sind diese Paternoster eine wirklich aussterbende Art. Die gibt es nur noch ganz, ganz selten. Und deshalb ist der Wunsch von Mechthild ja auch ein ganz spezieller.
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0: Mechthild aus Rheine hat nämlich den Wunsch, Paternoster zu fahren. Und das war jetzt mal eine ganz leichte Übung. Das sollten Bastian Bender und Katharina Theule aus dem Morgen bei WDR 4 doch ganz easy organisiert bekommen. Denn diesen Traum zu realisieren, war nicht so schwierig.
2: Ich habe als Kind einen Film gesehen, ich weiß gar nicht mehr, ich glaube Dick und Doof oder irgendwie sowas. Und da sind die Paternoster gefahren. Und das war so witzig. Und ich wollte so gerne wissen, was oben und unten passiert, wenn der Paternoster rumfährt. Irgendwann ist der Traum eingeschlafen und meine Eltern waren jetzt damals auch nicht so, dass sie völlig begeistert waren und gesagt haben, wir fahren jetzt mal los und lass Mechthild Paternoster fahren. Das geisterte immer so im Kopf rum. Und wo ich das dann gehört habe, diese Aktion einmal im Leben, habe ich überlegt, was möchte ich eigentlich gerne einmal im Leben? Ich möchte so gerne einmal Paternoster fahren.
3: Ihre Eltern haben ja recht, man kann ja nicht einfach so wie wir früher, ich bin total gerne Rolltreppe gefahren als Kind, da konnte man ja in jedes Kaufhaus gehen und stundenlang Rolltreppe rauf und runter fahren, aber Paternoster gibt es ja auch nicht so viele, ne?
2: Genau, wir hätten nicht mal gewusst, wo einer ist. Ich kannte ihn ja nur aus dem Fernsehen.
3: Bastian Bender und ich haben ja in den letzten Wochen schon einige Träume wahrgemacht. Und ganz ehrlich, dafür mussten wir manchmal echt ganz schön große Hebel in Bewegung setzen. Also rumtelefonieren, nachfragen, rumorganisieren, Menschen zusammenbringen, dass wir da wirklich Träume erfüllen könnten. Bei Ihrem Traum hat es bei uns beiden sehr schnell Klick gemacht. Denn im WDR-Funkhaus am Wallraffplatz in Köln, da gibt's doch ein Paternoster.
2: Nein!
3: Und liebe Mechthild, wir laden Sie ganz herzlich ein, zu uns zu kommen, nach Köln, ins WDR-Funkhaus, in den Paternoster einzusteigen und so oft rauf und runter zu fahren, wie Sie lustig sind.
2: Mega! Oh, das ist mega toll!
0: Das verspreche ich. Das wird auf jeden Fall mega. Viel Spaß, Mechthild, in Köln, im Funkhaus, beim Paternoster fahren. Ja, und was ist jetzt mit Ihrem Traum? Her damit!
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Mittwoch, ELO, Electric Light Orchestra mit Confusion. Bügeln, Fenster putzen oder wischen, also Hausarbeit im Allgemeinen. Wenn Sie das gern tun, das für Sie etwas Meditatives hat, wenn Sie da gerne beim Staubsaugen mal in sich gehen, eine Runde, dann haben Sie was gemeinsam mit Kate Bush. Die macht das auch sehr. Hier bei WDR 4 mit Running Up That Hill.

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0: Orchestral Maneuvers in the Dark, Walking on the Milky Way. Heute ein sonniger Mittwoch, heute Nachmittag ganz besonders in Bad Salzuflen und Minden 16, Herten und Langenfeld 17, Pulheim bis 18 Grad. Bitte genießen.
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2: Die Nachrichten mit Steffi Orbach. Guten Tag. In Deutschland gibt es immer häufiger Brände in Abfallbetrieben, weil Batterien und Akkus im Müll landen. Eine Studie der Entsorger zeigt, dass sich die Brände in 5 Jahren fast verdreifacht haben. Michael Schneider vom größten Entsorger Remondis sagt, dass dabei manchmal komplette Anlagen abbrennen.
3: Ein besonders dramatisches Beispiel hatten wir in Berlin. Da war es tatsächlich nach unserem Erkenntnisstand eine singende Grußkarte. Die hat halt keine 3 Minuten Verwendungsdauer. Also ein vollkommen sinnloses Produkt, hat aber die komplette Papiersortieranlage zerstört.
2: Großbrände in Entsorgungsbetrieben gab es auch schon in NRW, zum Beispiel in Bochum, Espelkamp und Swisttal. Die Zukunft der Rettungswachen war heute Thema im Landtag. Das NRW-Gesundheitsministerium hat alle Planungen zum Ausbau bis auf Weiteres gestoppt. Das musste Gesundheitsminister Laumann von der CDU erklären. Antje Passenheim, WDR-Landespolitik.
4: Hintergrund ist der Streit zwischen den Kommunen und den gesetzlichen Krankenkassen darüber, wer für bestimmte Rettungsfahrten bezahlt. Gesundheitsminister Laumann hat klargemacht, solange das nicht gesetzlich geregelt ist, muss das Land vorsorglich alle noch nicht umgesetzten Planungen für Rettungswachen aussetzen. Laumann machte aber auch klar, die Versorgung der Menschen in NRW bleibe gesichert. An begonnenen Projekten ändere sich nichts. Und wenn eine Kommune unbedingten Bedarf für eine neue Rettungswache habe, dann werde auch gebaut.
2: Zigaretten werden voraussichtlich noch mal teurer. Der Finanzausschuss des Bundestages hat einer Erhöhung der Tabaksteuern zugestimmt. In den kommenden 3 Jahren sollen sie schrittweise steigen. 2030 könnte eine Packung Zigaretten dann knapp 12 Euro kosten. Es gilt als sicher, dass die Gesetzesvorhaben bald endgültig beschlossen werden. Und das ist heute auch Thema. Deutschland soll nächsten Sommer eine Zuckersteuer bekommen. Die Bundesregierung hat sich geeinigt. Als nächstes berät der Bundestag. Die Sprengung der Nord Stream Pipelines in der Ostsee vor 4 Jahren wird seit heute vor dem Oberlandesgericht in Hamburg verhandelt. Angeklagt ist ein Ukrainer. Er gilt als Drahtzieher des Sabotageakts. Die Bahn hat ihren neuen Fahrplan ab Dezember veröffentlicht. Jetzt sind zum Beispiel auch Fahrten an den Weihnachtstagen buchbar. In der Fußball Champions League spielt Borussia Dortmund heute Abend nördlich des Polarkreises bei Bodø Glimt in Norwegen auf Kunstrasen bei Temperaturen um den Gefrierpunkt. In Bochum wird überlegt, das Hüpfverbot im Ruhrstadion auf das gesamte Stadion auszuweiten. Es gilt seit letzter Woche für die Ostkurve. Hintergrund ist ein Gutachten, laut dem könne ein sogenannter Trampolineffekt entstehen. Zoe van Langen erklärt, was das heißt.
5: Rhythmisches Hüpfen kann durch die Schwingungen bei den Stadionbesuchern zu Unwohlsein führen. Das soll mit dem Verbot vermieden werden. Statische Gründe stecken nicht dahinter.
2: Jetzt soll in Bochum auch im Gästeblock und in allen Sitzplatzbereichen gemessen werden, wie stark der Boden vibriert. Das war WDR aktuell.
0: Vielen Dank, Gutteile auf die Straßen. Hier kommen die Staus bei WDR 4, damit Sie gut ankommen. Bestens informiert. Die A1 Köln Richtung Euskirchen zwischen Hürth und Kreuz-Bliesheim. Da warten Sie 10 Minuten. Es stockt auf 4 Kilometern. A40 Venlo Richtung Duisburg zwischen Niederdorf und Kempen. 10 Minuten drauf planen, 4 Kilometer stockt es auch hier. Dann die A44 Kassel Richtung Dortmund zwischen Warburg und Marsberg. 10 Minuten, 4 Kilometer. A46 Düsseldorf Richtung Heinsberg zwischen Neuss-Holzheim und Grevenbruch. 10 Minuten, 4 Kilometer. Und hier haben wir 2 Kilometer auf der B63 Wickede Richtung Drehenstein vor zwischen Hamm-Kump und Hamm. 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
0: Boah, das war was heute. Sie waren wirklich fantastisch. Mega. Die Quizgemeinschaft ist in Hochform, möchte ich meinen. Die WDR 4 Soundboxen fliegen heute hier wirklich tief. 3 Stück kommen in die Post. Das Gewinnertrio besteht nur aus Männern. Dirk aus Hagen hat den gesuchten Promi Stefan Raab gefunden. Gerd aus Bochum hat die Kamera Obscura. In Mülheim und Heinz Gerd aus Brühl hat in einem Rutsch die kölsche Band Brings erfragt. Übrigens,

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0: Mittwochmittag mit WDR 4, Alice und moi, Lolita. Also das hätte ich nicht gedacht. Winnie Pooh wird heute 100 Jahre alt. Kannte ich als Kind, dann mein Sohn und jetzt meine Enkeltochter. Ne? Wahnsinn, 100 Jahre gibt es jetzt diesen gutmütigen Bären. Erst als Kinderbuch, dann als Kuscheltier und dann auch als Film.
1: Guten Morgen, Christopher Robin.
2: Ach, guten Morgen, Pooh-Bär.
3: Where Christopher Robin.
0: Diese süße Stimme, ne? Winnie Pooh, der Bär, der mit Christopher Robin, dem Tigger, Ferkel und I.A., dem Esel, kleine Abenteuer erlebt. Vor 100 Jahren wurde das Buch von Alan Alexander Milne veröffentlicht. Der war damals schon ein ziemlich bekannter Autor und hat die Einschlafgeschichten, die er seinem Sohn Christopher Robin eben erzählt hat, veröffentlicht. Wahrscheinlich im Leben nicht daran gedacht, dass das mal so eine lange, erfolgreiche Geschichte wird mit diesem Winnie Pooh. Ich finde das sehr beeindruckend, dass diese kleinen Stories heute wie vor 100 Jahren immer noch ankommen und dass die auch immer noch irgendwie wahr sind. Pooh, der kleine Bär, der ist ja in echt eine Naschkatze und man muss den einfach niedlich finden.
1: Ach ja, um diese Zeit mache ich immer meine Schlankheitsübung.
0: Genau, wäre auch mal eine Idee für mich. Heute wird Pooh 100 Jahre alt. Herzlichen Glückwunsch, kleiner Bär von WDR 4.

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0: unklar. Bei dem Brand waren 3 Personen zwischen 25 und 27 Jahren ums Leben gekommen. Mindestens 5 weitere Personen wurden verletzt. Die Polizei war am Sonntag schon mal in dem Haus im Bochum-Hofstede, und zwar wegen eines Streits. Die Vorbereitungen laufen in Oberhausen für den 2. Teil des Neubaus der Autobahnbrücke der A516. Am Wochenende soll die neue Brückenhälfte am Stück transportiert und mit Spezialkränen millimetergenau eingehoben werden. Dafür muss jetzt zum Beispiel noch die Brücke, über die der Transport läuft, verstärkt werden. Bis Sonntagabend soll das neue Brückenstück vollständig eingesetzt sein. Lesen lernen mit der Hilfe von Hunden. Das soll bald für Grundschulkinder in Duisburg möglich sein. Die Johanniter wollen da eine neue Gruppe von Lesehunden aufbauen. Dafür suchen sie jetzt ehrenamtliche Hundehalter. Die Hunde hören den Kindern regelmäßig beim Vorlesen zu, ohne zu korrigieren oder Fehler zu bewerten. Das soll den Kindern helfen, Selbstvertrauen aufzubauen. Dafür brauchen die Vierbeiner aber eine Ausbildung, erklärt Hundetrainerin Andrea Winter.
1: Damit wir gucken können, was passiert, wenn es ein blödes Geräusch gibt, wenn sich ein Kind mal doof bewegt. Die dürfen weggehen, die dürfen Scheu zeigen, aber es darf keine Aggression aus dem Hund kommen.
0: Das Konzept der Lesehunde gibt es schon in anderen Städten, zum Beispiel in Düsseldorf. Fehlt noch der Blick auf das sonnige Herbstwetter hier in der Region. Die Aussichten hat Jürgen Vogt aus unserer WDR-Wetterredaktion.
2: Einen schönen guten Tag. Bis heute Abend gibt es eine meist rege Sonnenbeteiligung an Rhein und Ruhr. Dazu in Wattenscheid 17 Grad, in Kapellen 18. Morgen und übermorgen wird es ähnlich und mit bis zu 20 Grad noch ein bisschen wärmer. Ab Freitagabend wird es dann wechselhaft und kühler.
3: Vielen Dank und hallo, hallo auf die Straßen. Hier ist WDR 4 mit der aktuellen Verkehrslage, damit Sie gut und sicher ankommen. Die A1 Köln Richtung Euskirchen zwischen Hürth und Kreuz Bliesheim. Hier stockt es auf 4 Kilometern. A4 Olpe Richtung Aachen dann zwischen Kreuz Köln Ost und Kreuz Köln Süd. 10 Minuten 4 Kilometer. A30 Osnabrück Richtung Rheine zwischen Langenbeck und Ibbenbüren West. 4 Kilometer stockender Verkehr, da steht ein defektes Fahrzeug. A33 Bielefeld Richtung Osnabrück zwischen Hilte am Teutoburger Wald und Harderberg. 20 Minuten mehr, 6 Kilometer. A40 Venlo Richtung Duisburg zwischen Strahlen und Kempen. 10 Minuten 6 Kilometer. A44 Kassel Richtung Dortmund zwischen Warburg und Marsberg, 10 Minuten mehr, 3 Kilometer Stau. A45 Hagen Richtung Dortmund zwischen Kreuzhagen und Westhofener Kreuz, 3 Kilometer stockt's hier. Und die A46 Düsseldorf Richtung Heinsberg zwischen Neuss-Holzheim und Grevenbroich, 10 Minuten, 4 Kilometer. Ich bin Martina Emmerich, wünsche Ihnen eine gute und sichere Fahrt und schönen Mittwoch mit uns.
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0: Dann die größten Klassiker, die Beach Boys mit Surfing USA. WDF hier noch 20 Minuten vor zwei. Sie waren Stars, erfolgreich und gefeiert, die No Angels. Zusammengefunden hat die Girlsband, ja, sie erinnern sich, durch eine Castingshow. 25 Jahre ist das her und dass ihre gemeinsame Geschichte angefangen hat. Und die sind richtig durchgestartet damals, ja, und auch richtig abgestürzt. Es gab super viel Tratsch und super viel schöne Musik. Jetzt gibt's in der ARD Mediathek auch eine Doku über die No Angels.
1: Ich finde diese Doku wichtig, um unsere Geschichte zu erzählen. Zu sagen, wie scheiße wir behandelt wurden. Sind.
2: Ein paar Sachen haben wir jetzt erst angesprochen.
3: Ich schäme mich nicht für Tränen, ich schäme mich nicht für Schmerz.
0: Das war nicht immer einfach, wie schwierig das Geschäft damals war, wie viele schwere Momente, wirklich schwere Momente es gab, wie viel Energie in dem ganzen Erfolg gesteckt hat, wie die Frauen das überhaupt verkraftet haben. Das erzählen sie in drei Folgen. Wir erinnern uns natürlich hier besonders gerne an die guten Seiten, die schönen Sachen, so wie die Menschen in Aachen.

0: ich verbinde eigentlich Gutes mit denen. Die haben schöne Musik gemacht. Ja, Popstars damals, habe ich geguckt. Daylight.
1: Na, na, na, na, na, na, na. Ja, ja, mir hat es gefallen damals. Ich fand das gut. Das ist natürlich leichte Musik, aber toll.
2: I wanna be a daylight in your eyes.
0: Ja, klar.
3: Stimmt. Ja, ja, die Melodie kenne ich auch noch. Daylight in my eyes. Da da da da da da da da da da.
4: Das haben wir alle irgendwie noch im Ohr, ne? Einmal hinter die Kulissen gucken. Wie war das damals für die No Angels vor 25 Jahren? Die Doku in der ARD-Mediathek. Man

0: weht der Herbstwind über die Waldwege, die Auen, die Burgruinen, alles wunderschöne Kulissen, die uns Sie uns beschrieben haben. Das Tolle an diesen wunderschönen Wegen zur Arbeit ist ja, man darf die nochmal genießen auf dem Rückweg. Wir haben wirklich tolle Beschreibung von Ihnen heute gehört. Bärbel aus Bielefeld hat auch mitgemacht.
1: Wir wohnen auf einem Bauernhof im Bielefelder Norden und haben natürlich einen kurzen Arbeitsweg dementsprechend. Und wenn wir morgens aus der Dählentür treten, wozu auch immer, ob den Hof zu säubern, mein Mann, um die Tiere zu versorgen, dann schauen wir auf die große alte Hofeiche. Genau weiß es niemand, wie alt sie ist. Irgendwie 200 Jahre, eventuell auch plus.
0: Wahnsinn, auch schön, ne? Vor allem hat Bärbel aus Bielefeld ja dann auch einen kurzen Nachhauseweg, ne? Ich sage Dankeschön für Ihre schönen Geschichten. Und ich genieße dann jetzt mal auf meinem Rückweg die Pracht der Bremslichter auf der R40 Richtung Mülheim. Mit Martina Emmerich, hat Spaß gemacht. Gleich übernimmt hier Katrin Backmann, Cassandra Stini für Sie und Adel Tawil. Mit Stadt bei WDR 4.

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0: Marshall and Hayne, Dancing in the City. Wir gucken aufs Wetter. Heute Nachmittag gibt es eine trockene und meist freundliche Mischung aus Sonne und Wolken. Velbert kommt auf maximal 16 Grad, Aalen auf 17 und Grevenbruch auf 18 Grad. In der Nacht ist es meistens leicht bewölkt und klar, Tiefstemperaturen 10 bis 3 Grad. Morgen startet der Tag wieder stellenweise mit Nebel oder Hochnebel. Der Nachmittag wird dann wechselnd bewölkt mit sonnigen Abschnitten. Höchsttemperaturen morgen 14 bis 21 Grad.
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2: Die Nachrichten mit Steffi Orbach. Guten Tag. Deutschland soll eine Zuckersteuer bekommen. Die Bundesregierung hat sich geeinigt. Als nächstes berät der Bundestag. Die Zuckersteuer soll nächsten Sommer eingeführt werden. Auf Getränke, die einen bestimmten Zuckergehalt überschreiten, werden pro Liter bis zu 32 Cent fällig. Eva Huber, WDR Berlin.
3: Die Idee dahinter ist, dass die Hersteller einen Anreiz haben, weniger Zucker in ihre Getränke

0: beizumischen, ihn zum Beispiel durch Süßstoffe zu ersetzen. Die Bundesregierung rechnet mit Steuereinnahmen von rund 900 Millionen Euro pro Jahr. Das Geld soll vor allem in den Gesundheitsfonds fließen. Unter anderem aus CDU und CSU geführten Bundesländern kommt Kritik. Die Zuckersteuer mache Getränke teurer und Bürger würden damit zur Kasse gebeten, um Haushaltslöcher zu stopfen. Ärzteverbände hingegen fordern seit Jahren eine solche Steuer.
1: 4 Jahre nach dem Anschlag auf die Nord Stream Pipelines in der Ostsee hat der Prozess gegen einen ersten Angeklagten begonnen. Der Ukrainer Serhij K. muss sich am Oberlandesgericht Hamburg verantworten. Michael Götschenberg über den Angeklagten.
2: Die deutschen Ermittler sind überzeugt davon, dass Serhij K. bei der ukrainischen Armee gedient hat, dass er der Anführer dieses Sabotagekommandos war, das für die Sprengung der Nord Stream Pipelines verantwortlich gewesen sein soll. Und die Anklage beruht auf Kriegsverbrechen. Ob man das am Ende so bewerten kann, muss das Gericht entscheiden. Und dann geht es natürlich darum, inwieweit Serhij K. die Schuld nachgewiesen werden kann. Also, das ist ein Verfahren mit einem völlig offenen Ausgang.
1: Der Flughafen Nürnberg war gestern über eine Stunde lang gesperrt, möglicherweise wegen eines Tippfehlers. Ein Pilot im Anflug wollte melden, dass der Funk ausgefallen war, sendete aber offenbar den falschen Code, und zwar den für Entführungen. Das löste einen Großeinsatz aus. Die Polizei teilte mit, dass sie nicht gegen den Piloten ermittelt, weil er wohl nicht absichtlich gehandelt hat. Und das haben wir auch noch im Blick. Nach dem Feuer mit 3 Toten in einem Mehrfamilienhaus in Bochum hat die Polizei einen Mann festgenommen. Tatverdächtig ist ein 41-Jähriger, der auch in dem Haus lebt. Der Landtag hat über die Zukunft der Rettungswachen diskutiert. Gesundheitsminister Laumann sagte, solange nicht geregelt sei, wer für bestimmte Rettungsfahrten zahle, würden alle noch nicht umgesetzten Planungen für Rettungswachen ausgesetzt. Papst Leo bekommt Genesungswünsche aus aller Welt nach seiner Lungen-OP gestern. Der 71-Jährige ist an Lungenkrebs erkrankt, deshalb wurde ihm ein Teil eines Lungenflügels entfernt. In Aachen-Haaren ist eine Vogelspinne ausgesetzt worden, direkt vor dem Bezirksamt. Die Spinne saß in einem Terrarium samt Zubehör. Normalerweise bearbeitet das Bezirksamt zum Beispiel Bauanträge. Durch Zufall stellte sich aber heraus, dass dort auch ein Spinnenexperte arbeitet. Er untersucht die Vogelspinne jetzt. Was danach mit ihr passiert, ist noch nicht klar. Auch wer die Spinne in Aachen ausgesetzt hat, ist unbekannt. Das war WDR aktuell.
3: Wir möchten, dass Sie gut ankommen. Hier ist der WDR4-Verkehr. A1 Köln Richtung Euskirchen zwischen Hürth und dem Kreuz Bliesheim. 3 Kilometer stockender Verkehr. A3 Köln Richtung Oberhausen zwischen Duisburg-Wedau und Oberhausen-Lierich. 10 Minuten plus 5 Kilometer stockend. A30 Osnabrück Richtung Rheine zwischen Lotte und Ibbenbüren-West. Viertelstunde plus 8 Kilometer stockend. Hier steht ein defektes Fahrzeug. A40 Venlo Richtung Duisburg zwischen Niederdorf und Kempten. 10 Minuten plus 5 Kilometer stockend. A44 Kassel Richtung Dortmund zwischen Warburg und Marsberg, 10 Minuten plus 4 Kilometer Stau. A46 Düsseldorf Richtung Heinsberg zwischen Neuss-Holzheim und Grevenbroich, 10 Minuten plus 4 Kilometer Stau. A52 Düsseldorf Richtung Essen zwischen Essen-Süd und dem Dreieck Essen-Ost, 2 Kilometer Stau. Und nochmal A52 Essen Richtung Düsseldorf zwischen Düsseldorf-Rath und dem Mörsenbrucher Ei, 10 Minuten plus 2 Kilometer Stau. 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
3: Und heute haben wir ein ganz feines Näschen, denn wir gehen auf die Suche nach Trüffeln. Also tatsächlich lassen wir nach Trüffeln suchen von speziell darauf trainierten Hunden. Und das mitten bei uns in Nordrhein-Westfalen, in Stemwede im Kreis Minden-Lübbecke. Und unsere Lokalzeitreporterin darf mitsuchen und hoffentlich auch finden und später auch probieren. Wir kommen zu einem besonders kulinarischen Nachmittag.

0: Toller Klassiker von Cat Stevens' Father and Son bei WDR 4. Und bei uns wird's heute hochkarätig lecker. Jetzt im Herbst ist ja Pilzzeit und dazu gehört er natürlich auch der Trüffel. So, und jetzt denken Sie vermutlich sofort an Trüffel aus Italien oder aus Frankreich. Aber soweit müssen wir gar nicht weg, denn auch hier bei uns in Deutschland gibt's Trüffel. Zum Beispiel in Nordrhein-Westfalen in Stemmwede im Kreis Minden-Lübbecke. Echt jetzt? Toll, haben wir gedacht. Und WDR 4 Lokalzeitreporterin Sonja Engelke ist direkt mal hingefahren und steht jetzt im Wald. Um was jetzt genau zu machen?
1: Wir gehen im Moment hier spazieren auf einem der wunderschönen Waldwege. Also in erster Linie genieße ich gerade dieses milde, sonnige Herbstwetter. Es ist schon die frische, kühle Luft. Und wir haben hier auf dem Boden die vielen bunten Blätter. Die Zweige knacken zwischendurch. Es ist einfach wunderschön, auch hier spazieren zu gehen. Aber wir sind auch ein kleines bisschen auf Trüffelsuche. Ich natürlich nicht alleine, sondern ich habe den Tassilo Pöter bei mir. Jetzt versperren uns drei umgestürzte Bäume den Weg. Aber das ist
2: durch.
1: Vielleicht können wir das einmal kurz nutzen, um zu verschnaufen. Wir haben uns aufs Du geeinigt, weil du sagst, wir Trüffelbauern, wir duzen uns alle.
2: Also und du bei uns. Wir duzen uns auf jeden Fall.
1: Und du bist nicht alleine hier. Du hast deine beiden Trüffelspürhunde, Leia und Soka, dabei. Die eine ist weiß gekräuselt, die andere braun gekräuselt. Und du hast mir gesagt, hier ist wirklich richtig gutes Trüffelland. Würde man jetzt gar nicht denken, ne? Bei uns Trüffel?
2: Ja, genau. Also bei uns gibt's Trüffel und das auch nicht wenig. Und also hier in dem Wald ist halt alles voller Muschelkalk. Hier sind schöne Pararenziner und Renzinerböden und es sind auf jeden Fall gute natürliche Trüffelböden.
1: Ja. Die man allerdings nicht ernten darf, denn das Ernten von Trüffeln ist in Deutschland wirklich strengstens verboten aus Naturschutzgründen. Wir dürfen aber natürlich trotzdem auf die Suche gehen und uns das ein oder andere anschauen. Leia hat jetzt gerade gebellt, warum auch immer, hat er wahrscheinlich nichts mit Trüffeln zu tun, aber es gibt zum Beispiel auch so ein paar Anzeichen, dass hier gutes Trüffelvorkommen ist. Du hast mir vorhin gesagt, der Acker, auf dem wir hier gerade vorbeigekommen sind, da war weißer Kalkstein oder auch Waldmeister, bestimmte Zeigerpflanzen von Kalk. Das möchte ich mir auf jeden Fall alles nochmal den Nachmittag über genauer erklären lassen, in der Hoffnung, dass wir ja vielleicht aber auch hier im Wald eine schöne Trüffelstelle finden.
0: Sonja, ich bin sehr gespannt und ich weiß, du hast noch nie Trüffel gegessen. Ich hoffe, du probierst heute auch einen unbedingt, oder?
1: Ja, natürlich. Also wenn die Gelegenheit schon da ist, natürlich mache ich das.
0: So muss das sein.
1: Spannend.
0: Sonja Engelke heute auf Trüffelsuche in Stemmwede im Kreis Minden-Lübbecke.

0: Ja, ich habe gerade mal Fenster aufgemacht. Es ist richtig schön draußen. Es ist angenehm warm, die Sonne scheint. Ach, machen Sie was draus.
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Großartige Nummer von Amy Winehouse, Back to Black bei WDR 4. Wir gucken aufs Wetter heute Nachmittag. Da gibt's eine trockene und meist freundliche Mischung aus Sonne und Wolken. Herford kommt auf 16 Grad, Meerbusch auf 17 und Erftstadt auf 18 Grad. In der Nacht ist es meistens leicht bewölkt bis klar und es bleibt weiter trocken. Zum Morgen hin breiten sich aber wieder Nebel und Hochnebel aus. Tiefstemperaturen 10 bis 3 Grad. Und morgen startet der Tag dann so ähnlich wie heute. Erstmal wieder ein bisschen nebelig oder dunstig. Der Nachmittag wird dann wechselnd bewölkt mit sonnigen Abschnitten. Höchsttemperaturen morgen zwischen 14 und 21 Grad. Wir gucken auf die Straßen. Wir möchten ja, dass sie gut ankommen. A3, Köln Richtung

0: und Mörsenbrucher Ei 10 Minuten plus 2 Kilometer Stau und A555 Bonn Richtung Köln zwischen Köln-Godorf und dem Kreuz Köln-Süd 3 Kilometer Stau. 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Auf der Terrasse, auf dem Balkon oder bei einem kleinen Spaziergang. Wir kommen auf jeden Fall gerne mit. Ich bin Katrin Brackmann und mache die Musik für Sie.
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2: Und jetzt habe ich hier Musik aus Frankreich, aus den 80ern von Desireless. Voyage, voyage.

0: WDR 4. Wir sind Heimat und in dieser Woche sind wir in Rheinen. Das Dorf gehört zu Iserlohn, liegt aber näher an Schwerte und hat auch die Telefonvorwahl von Schwerte. In Rheinen selbst gibt's keinen Sport, keinen Schützen und keinen Musikverein, aber es gibt die Dorfgemeinschaft Rheinen e.V. und die stellt das ganze Jahr über richtig viel auf die Beine. Dorffeste, Dorfcafé, Grillfest zum Ferienstart, St. Martins Umzug, Weihnachtsmarkt und.
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2: Also mein Name ist Katrin Kramm und ich wohne seit 19 Jahren in Iserlohn Rheinen.
1: Und was machen Sie?
2: Beruflich bin ich Steuerfachwirtin und arbeite gleich im Nachbarort Schwerte.
1: Was lieben Sie an Ihrer Heimat?
2: Also ich habe meinen Sohn hier in Iserlohn Rheinen großgezogen und das ist einfach eine schöne Gegend, um ein Kind großzuziehen, weil hier einfach jeder auf jeden achtet.
1: Wie hat man sich das vorzustellen?
2: Ich habe bei Zeiten angefangen, ihn dann alleine auch hier rumlaufen zu lassen, weil ich wusste, ich brauche einfach nur den Nachbarn fragen, hast du mein Kind gesehen? Und die konnten dann immer sagen, ja, wo er gerade ist. Und dann ist das ganz entspannt gewesen.
1: Mit welchem Begriff würden Sie Ihre Heimat beschreiben?
2: Wahlfamilie nennen wir das immer unter unseren Freunden. Und das ist das, was wir uns halt ausgesucht haben und aufgebaut.
1: Was ist Ihr Geheimtipp hier?
2: Übelster Geheimtipp ist immer das Ferienangrillen. Das ist mein großes Highlight. Ich liebe es. Es ist so unkompliziert und wenn das Wetter noch mitmacht, ist das richtig toll.
1: Was ist denn das Besondere daran?
2: Da bringt jeder einen Salat vorbei. Dann wird sich einfach gemütlich hingesetzt. Die Dorfgemeinschaft sorgt dafür, dass einfach Tische zur Verfügung stehen. Und dann sitzt man einfach. Man hat einfach Zeit. Man kann sich mit jedem unterhalten. Und es ist einfach so unbeschwert. Das ist so schön. Also ich liebe es.
1: Was kann man hier unternehmen?
2: Ja, wenn dieses Dorfcafé wieder aufhört. Ich habe echt Freunde, die kommen extra zu mir und sagen immer, na, wann macht das denn auf? Und dann gehen wir erst eine Runde und dann kehren wir ins Dorfcafé ein.
1: Und was wünschen Sie sich für Ihre Heimat?
2: Weiterhin aufeinander gucken und ja, einfach den anderen auch was gönnen.
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George Michael und Elton John, Don't Let the Sun Go Down on Me. Also das nenne ich mal einen Star-Auflauf, ne? Und das ist ja übrigens auch so eine Sache, die ich am Herbst sehr liebe, dass jetzt endlich wieder die Zeit der Aufläufe und Eintöpfe ist. Jetzt darf es doch mal wieder ein bisschen deftiger sein, oder? Einfach, weil es wieder schmeckt. Prima, jetzt habe ich Hunger. Ich glaube, ich fahre gleich nochmal los und kaufe alles für eine schöne Graupensuppe. WDR 4 ist hier, jetzt mit Robin Gibb und Juliet.

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0: Wang Chung mit Dancehall Days aus den 80ern. Wir gucken aufs Wetter. Heute Nachmittag gibt es eine trockene und meist freundliche Mischung aus Sonne und Wolken. Dazu in Herford bis 16 Grad, Meerbusch kommt auf 17 und Erfstadt auf 18 Grad. In der kommenden Nacht ist es meistens leicht bewölkt und klar, Temperaturen so 10 bis 3 Grad. Morgen startet der Tag wieder stellenweise mit Nebel und Hochnebel. Der Nachmittag wird dann wechselnd bewölkt mit sonnigen Abschnitten bei Höchsttemperaturen von 14 bis 21 Grad.
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2: Die Nachrichten mit Steffi Orbach. Guten Tag. In Bochum hat die Polizei im Zusammenhang mit dem Brand in einem Mehrfamilienhaus einen der Bewohner festgenommen. Ein Polizeisprecher sagt, gegen den 41-Jährigen bestehe ein Anfangsverdacht wegen Mordes. Bei dem Feuer gestern hatte es 3 Tote gegeben. Niklas Schenk berichtet.
3: Ob der Brand vorsätzlich oder versehentlich gelegt wurde, ist noch unklar. Bei dem Brand am Dienstagmorgen waren 3 Personen ums Leben gekommen. Sie alle haben die indische Staatsangehörigkeit und sind zwischen 25 und 27 Jahren alt. Mindestens 5 weitere Personen wurden verletzt. Die Polizei bestätigte, bereits am Sonntag im Haus in Bochum-Hofstede wegen einer Streitigkeit vor Ort gewesen zu sein.
2: Die Bundesregierung hat neue Regeln dazu beschlossen, was Kinder und Jugendliche im Netz machen dürfen. Wenn der Bundestag zustimmt, sollen die so lange gelten, bis es EU-weite Regelungen gibt. Frank Eischmann, WDR Berlin.
4: Den Fahrplan beschreibt das nun verabschiedete Eckpunktepapier. Es folgt Empfehlungen einer Expertenkommission der Bundesregierung. So sollen unter 13-Jährige soziale Netzwerke wie TikTok oder Instagram

0: Instagram grundsätzlich nicht allein nutzen dürfen. Ausnahmen sind nachweislich jugendgerechte Angebote. Für 13- bis 18-Jährige sind gestaffelte Beschränkungen vorgesehen. Die Medienkompetenz von Kindern und Jugendlichen soll deutlich gestärkt werden, aber auch die Rolle der Eltern. Durch eine Änderung im bürgerlichen Gesetzbuch sollen Eltern verpflichtet werden, ihre Kinder auch bei der Mediennutzung zu beaufsichtigen.
1: Der SPD-Politiker Alexander Schweizer ist im Bundestag als neuer Arbeitsminister vereidigt worden. Der frühere Ministerpräsident von Rheinland-Pfalz übernimmt das Amt von Bärbel Baas, die am Montag überraschend zurückgetreten war. Schweizers Arbeitsministerium soll die Rentenreform und die Arbeitsmarktreform auf den Weg bringen. Noch sind einige Punkte offen. Und das ist heute auch noch Thema. Deutschland soll nächsten Sommer eine Zuckersteuer auf Getränke bekommen. Die Bundesregierung hat sich geeinigt. Als nächstes berät der Bundestag. In Griechenland sind wegen schwerer Unwetter Straßen, Keller und Geschäfte überflutet. Auf der Inselgruppe der Sporaden, auf Kreta und rund um die Hauptstadt Athen wurden die Menschen aufgefordert, in den Häusern zu bleiben. In Gronau im Münsterland sind bei einem Unfall mit einem Schulbus und einem Auto 3 Menschen schwer und 8 Kinder leicht verletzt worden. Laut Polizei fuhr der Bus auf ein abbremsendes Auto auf. In Duisburg sollen Hunde Grundschulkindern beim Lesenlernen helfen. Die Johanniter wollen dafür sogenannte Lesehunde ausbilden, die einfach nur zuhören. Dafür brauchen die Hunde aber eine spezielle Ausbildung, erklärt Hundetrainerin Andrea Winter.
2: Kinder sind unberechenbar. Und das ist einer der Gründe, warum wir eben auch so Wert auf dieses Ausbildungswochenende legen. Damit wir gucken können, was passiert, wenn es ein blödes Geräusch gibt. Wenn sich ein Kind mal doof bewegt. Die dürfen weggehen, die dürfen Scheu zeigen, aber es darf keine Aggression aus dem Hund kommen.
1: Das Konzept der Lesehunde gibt es auch in anderen Städten, zum Beispiel in Düsseldorf. Das war WDR aktuell.
3: Wir möchten, dass Sie gut ankommen. Hier ist der WDR 4 Verkehrsservice A1 Euskirchen. Doch, A1 Köln Richtung Euskirchen, so rum ist es richtig. Zwischen Hürth und dem Kreuz Bliesheim 10 Minuten plus 4 Kilometer stockender Verkehr. A3 Köln Richtung Oberhausen zwischen Leverkusen-Opladen und dem Kreuz Hilden 10 Minuten plus 7 Kilometer Stau. A3 Köln Richtung Oberhausen zwischen dem Kreuz Breitscheid und Oberhausen-Lierich Viertelstunde plus 7 Kilometer stockend. A30 Osnabrück Richtung Rheine zwischen Lotte und Ibbenbüren-West 10 Minuten plus 6 Kilometer stockender Verkehr. Hier steht ein defektes Fahrzeug. A40 Venlo Richtung Duisburg zwischen Niederdorf und Kempten 10 Minuten plus 5 Kilometer stockend. A44 Kassel Richtung Dortmund zwischen Warburg und Marsberg 10 Minuten plus 4 Kilometer Stau. A44 Kassel Richtung Dortmund zwischen dem Kreuz Werl und dem Kreuz Dortmund-Unna Viertelstunde plus 4 Kilometer Stau. A59 Duisburg Richtung Dienstlaken zwischen Duisburg Zentrum und dem Kreuz Duisburg Nord 10 Minuten plus 6 Kilometer stockend. Und Achtung, es folgt eine amtliche Gefahreninformation. In Meerbusch-Strümp im Bereich der Gustav-van-Beek-Allee ist eine Fliegerbombe aus dem Zweiten Weltkrieg gefunden worden. Zur Entschärfung ist eine kontrollierte Sprengung erforderlich. Der Evakuierungsbereich sollte schnellstmöglich verlassen werden. 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
3: Und wir verfeinern heute Ihren Nachmittag und reiben Trüffel drüber, und zwar Trüffel aus Nordrhein-Westfalen, zum Beispiel aus Stemwede im Kreis Minden-Lübbecke. Hier gibt es tatsächlich die in der feinen Küche so begehrten Trüffel. Und unsere WDR 4 Lokalzeit-Reporterin hilft beim Suchen und später natürlich beim Probieren, wenn sie denn was findet. Wir drücken die Daumen.
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War ja grandios. Nanina bei WDR 4. So, und jetzt ist es Zeit für die finale Hebefigur. Meine Damen, meine Herren, machen Sie sich bitte fertig. If I've got the time of my life. Bill Medley und Jennifer Warnes. Ja.

0: 4 ist hier. Kurze Frage, mögen Sie Trüffel, also so gehobelt über Nudeln zum Beispiel? Ich kenne jetzt einige Leute, die jetzt begeistert hier rufen und andere sagen, ach nee, brauche ich jetzt nicht. Fakt ist, Trüffel gelten als was ganz Feines und sind dementsprechend auch nicht so preiswert. Dabei wachsen die ja tatsächlich quasi unter unseren Füßen. Auch hier bei uns in Nordrhein-Westfalen, was ich zum Beispiel überhaupt nicht gewusst habe. WDR4-Lokalzeit-Reporterin Sonja Engelke ist in Stemmenwede im Kreis Minden-Lübbecke. Wieso wissen wir gar nicht, dass man für Trüffel überhaupt nicht nach Italien oder Frankreich reisen muss?
1: Weil das Wissen irgendwie im Laufe der beiden Weltkriege verloren gegangen ist. Aus irgendeinem Grund, sagt zumindest Tassilo Pöter, der hier als Trüffelbauer aktiv ist. Mit dem bin ich in dem Wald bei Stemmenwede. Und du hast ja gerade gesagt, der wächst unter unseren Füßen. Das tut er tatsächlich unter meinen Füßen hier direkt. Denn einer seiner Spürhunde, die Leia, hat hier vorhin auch gerade angeschlagen und durch Kratzen angezeigt, hier unter unseren Füßen, da ist wohl offensichtlich ein Trüffel unter der Erde. Darf nicht geerntet werden, denn das Ernten von Trüffeln ist in Deutschland verboten. Wir können aber trotzdem auch einmal den Test machen, eine Bodenprobe machen und uns da auch anzeigen lassen, wie toll dieser Boden hier geeignet ist. Der braucht nämlich einfach ist so leicht dahergesagt. Also er braucht in erster Linie Kalk. Tassilo sagt, er möchte bitte gerne geduzt werden. Und diesen Kalk können wir uns jetzt einmal anzeigen lassen, auch durch den pH-Wert. Da hast

0: Hast du so ein Plättchen in der Hand?
1: Was? Genau, wir haben einmal einen pH-Test gemacht und der haben wir vorher schon gemacht, der zeigt ungefähr 7 an, ne, so. Also die meisten Trüffel finden wir zwischen 6,8 und 7,4.
0: Und 7 muss man sagen, ist halt alkalisch, 4 wäre sehr sauer und 8 wäre ganz doll alkalisch, ja, also so in der Mitte, ne? Genau, machen wir noch schnell den sogenannten Salzsäure-Test. Die zeigt nämlich an der Erde direkt auch an, wie viel Kalk da auch richtig drin ist. Und er tröpfelt da jetzt Salzsäure auf die Erde. Und, Katrin, hörst du
2: schäumen? Ja, zisch, macht nichts kaputt da.
0: Ja, und dadurch, dass es aber schäumt, das ist halt der Indikator dafür, dass hier viel Kalk im Boden ist. Und das bedeutet, hier ist richtig, richtig toller Erdboden für Trüffel. Aus NRW. Und übrigens hat er mir vorhin auch gesagt, der Tassilo, da gibt's gar keine Qualitätsunterschiede. Schmeckt genauso gut wie der aus Italien oder Frankreich. Und gleich fahre ich mit ihm auf seine Trüffelplantage.
2: Oh, und dann könnt ihr hoffentlich ernten. Und ich bin gespannt, was ihr dann da erntet und wie groß die sind und wie die aussehen. Und ach, ich freue mich auf Fotos von Sonja Engelke vom Trüffelfeld.

0: Achtung, hier ist James Blunt and I've got news for you.
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Wenn die harten Jungs ganz weich werden, dann wird's musikalisch oft richtig schön. So wie hier Foreigner mit Waiting for a Girl Like You bei WDR 4. 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Und fürs Wetter, da gucken wir heute nämlich drauf. Heute Nachmittag gibt es eine trockene und meist freundliche Mischung aus Sonne und Wolken. Bei Ihnen in Arnsberg maximal 16 Grad, Wuppertal kommt auf 17 und Duisburg auf 18 Grad. In der Nacht ist es meistens leicht bewölkt und klar, Temperaturen so 10 bis 3 Grad. Morgen startet der Tag wieder stellenweise mit Nebel oder Hochnebel. Der Nachmittag wird dann wechselnd bewölkt mit sonnigen Abschnitten, Höchsttemperaturen 14 bis 21 Grad. Wir möchten, dass Sie gut ankommen. Hier ist der WDR4 Verkehrsservice. A1 Köln Richtung Euskirchen. Zwischen Hürth und dem Kreuz Bliesheim 10 Minuten plus 4 Kilometer stockender Verkehr. A3 Köln Richtung Oberhausen. Zwischen Leverkusen-Opladen und dem Kreuz Hilden 10 Minuten plus 4 Kilometer stockend. A3 Köln Richtung Oberhausen zwischen dem Kreuz Breitscheid und Oberhausen-Lierich Viertelstunde plus 6 Kilometer Stau. A4 Olpe Richtung Aachen zwischen dem Kreuz Köln-Ost und dem Kreuz Köln-Süd 10 Minuten plus 4 Kilometer stockend. A30 Osnabrück Richtung Rheine zwischen Lotte und Ebenbüren-West 10 Minuten plus 6 Kilometer stockender Verkehr. Hier steht ein defektes Fahrzeug. A45 Gießen Richtung Dortmund zwischen Hagen-Süd und Westhofener Kreuz 10 Minuten plus.

0: Ja, und einen schönen sonnigen Nachmittag. Ich bin Katrin Brackmann und ich habe jetzt gute Laune Musik aus den 80ern für Sie vom Produzententrio Stock Aitken Waterman.
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0: Das hier ist Rick Astley mit Together Forever.

Musik aus Schottland, Amy MacDonald, This is the Life bei WDR 4. Und wir sagen Happy Birthday Justin Hayward. Der Sänger von The Moody Blues wird nämlich heute 80.

Nights in White Satin, absoluter Song für die Ewigkeit, den Justin Hayward kurz nach dem Ende einer Beziehung und kurz vor dem Beginn einer neuen Beziehung geschrieben hat, abends nach einem Konzert zu Hause auf der Bettkante, hat er mal erzählt. Und was macht Justin nun heute an seinem 80. Er geht auf die Bühne und spielt ein Konzert in Großbritannien in Aylesbury. Da singen die Fans ihm dann hoffentlich auch ein gebührendes Geburtstagsständchen. Und, ja, er spielt ganz sicher auch seinen großen Hit. Hier sind The Moody Blues mit Nights in White Satin. Wir wünschen alles Gute, Justin Hayward. Mögen noch viele Konzerte folgen.

Stormy L bei WDR 4. Und das ist heute ein richtig schöner goldener Herbsttag, oder? Meistens sonnig, angenehm mild, das Laub knirscht unter unseren Schuhen, weil der Nachbar seinen Laubbläser noch nicht rausgeholt hat. Einfach ein schöner Tag. Und das Beste, wenn Sie dann nach dem Spaziergang wieder zu Hause sind, dann können Sie sich ruhig mal ein Eis oder ein Pudding oder ein Plätzchen gönnen. Heute ist nämlich Tag des Desserts. Tatsächlich. Und als hätten Sie es gewusst, haben heute hier gleich mehrere Kollegen selbstgebackenen Kuchen mitgebracht. Die Frage ist jetzt, Kirschstreusel oder Kürbiskuchen? Und in welcher Reihenfolge? Das Leben ist voller Entscheidungen.

0: Wir gucken aufs Wetter heute Abend. Bleibt's freundlich bei Abendtemperaturen zwischen 8 und 15 Grad. In der Nacht trocken, Tiefstemperaturen 10 bis 3 Grad. Morgen starten wir stellenweise mit Hochnebel oder Nebel. Der Nachmittag wird dann wechselnd bewölkt mit sonnigen Abschnitten. Winterberg kommt auf 14 Grad, Münster auf 18 und Hagen auf 19 Grad.
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2: Die Nachrichten mit Steffi Orbach. Guten Tag. In Essen haben zwei Männer offenbar einem Häftling zur Flucht verholfen. Der Mann war aus dem Gefängnis zu einem Termin in der Innenstadt gebracht worden. Dieser Polizeisprecher aus Essen sagt, was bisher bekannt ist.
3: Wir wurden gegen 12:45 alarmiert, dass zwei Unbekannte einen eigentlich JVA-Häftling, der hier zu einem Arzttermin in der Innenstadt war, befreit haben sollen. Die drei Männer sind in unbekannte Richtung geflüchtet.
2: Nach Angaben des Justizministeriums saß der Mann wegen des Verdachts auf Drogendelikte und gefährliche Körperverletzung in Essen in Untersuchungshaft. Die Polizei warnt davor, die Verdächtigen anzusprechen. Es könne nicht ausgeschlossen werden, dass sie bewaffnet sind. Im Bundestag ist der neue Arbeitsminister Schweizer vereidigt worden. Bundeskanzler Merz begrüßte das neue Mitglied der Bundesregierung. Vorab hatte er schon zur Eile aufgerufen bei anstehenden Reformen zu Rente und Arbeit.
4: Ich möchte den neuen Kollegen Alexander Schweizer als Bundesminister für Arbeit und Soziales noch einmal herzlich willkommen heißen und ihm zurufen auf gute Zusammenarbeit, Herr Schweizer.
2: Schweizer löst seine SPD-Kollegin Baas ab, die vorgestern überraschend zurückgetreten war. Merz dankte der Arbeitsministerin im Bundestag für ihre Arbeit.
4: Bärbel Baas hat dieses Amt mit großer Empathie, vor allem für die Schwachen in unserer Gesellschaft, ausgeübt. Wir waren mit ihr in Sachfragen nicht immer einer Meinung, das gehört dazu. Aber wir werden ihr die Anerkennung nicht versagen für ihre Arbeit und für ihr Engagement für unser Land.
2: Baas hatte persönliche Gründe für ihren Rücktritt angegeben, aber auch öffentliche Angriffe auf sie aus den Reihen der Union. Der Landtag hat heute über die Zukunft der Rettungswachen diskutiert. Das NRW-Gesundheitsministerium hatte alle Planungen zum Ausbau bis auf Weiteres gestoppt. Gesundheitsminister Laumann sagte im Landtag, es sei noch nicht geregelt, wer für bestimmte Rettungsfahrten zahle. Und solange müsse das Land alle noch nicht umgesetzten Planungen für Rettungswachen aussetzen. Und das ist heute auch noch Thema. Nach dem Feuer mit drei Toten in einem Mehrfamilienhaus in Bochum hat die Polizei einen Mann festgenommen. Tatverdächtig ist ein 41-Jähriger, der auch in dem Haus lebt. Kinder unter 13 Jahren sollen soziale Netzwerke nicht alleine nutzen dürfen, außer die Angebote sind nachweislich jugendgerecht. Wenn der Bundestag zustimmt, sollen die Regeln so lange gelten, bis es EU-weite Regelungen zur Online-Nutzung gibt. Die Sprengung der Nord Stream Pipelines in der Ostsee vor 4 Jahren sind heute vor dem Oberlandesgericht in Hamburg verhandelt worden. Angeklagt ist ein Ukrainer. Er gilt als Drahtzieher des Sabotageakts. In immer mehr Apotheken kann man sich impfen lassen. Jetzt zum Beginn der Grippesaison wird das Angebot stark genutzt. Apothekerin Heike Grete aus Iserlohn sagt, vor allem von Menschen ohne Hausarzt und mit wenig Zeit.
5: Wir haben heute Morgen zum Beispiel auch überwiegend spontane Besucher, die einfach reinkommen und sagen, ich würde mich gerne Grippe impfen lassen, wird das gerade spontan passen? Und dann freuen wir uns natürlich, wenn wir uns die Zeit zwischendurch auch nehmen können.
2: Neben der Grippeimpfung bieten Apotheken auch Corona-Schutzimpfungen an. Das war WDR aktuell.
0: Wir möchten, dass Sie gut ankommen. Hier ist der WDR4-Verkehr. A1 Dortmund Richtung Köln zwischen Burscheid und dem Kreuz Leverkusen-West. Eine Dreiviertelstunde plus 4 Kilometer Stau nach einem Unfall. A1 Köln Richtung Euskirchen zwischen Hürth und dem Kreuz Bliesheim. 10 Minuten plus 4 Kilometer stockend. A3 Köln Richtung Oberhausen zwischen dem Kreuz Breitscheid und Oberhausen-Lierich. Viertelstunde plus 7 Kilometer stockend. A4 Aachen Richtung Köln zwischen Frechen-Nord und Köln-Klettenberg. Viertelstunde plus 5 Kilometer Stau. A4 Olpe Richtung Aachen zwischen dem Kreuz Köln-Ost und dem Kreuz Köln-Süd, 10 Minuten plus 7 Kilometer Stau. A40 Essen Richtung Duisburg zwischen Essen-Hurtrop und Mülheim-Winkhausen, 10 Minuten plus 4 Kilometer stockend. A45 Hagen Richtung Dortmund zwischen dem Kreuz Hagen und Westhofener Kreuz, 10 Minuten plus 4 Kilometer stockend. Und A57 Köln Richtung Nimwegen zwischen Krefeld-Oppum und Mörs-Hülsdonk, Viertelstunde plus 8 Kilometer stockender Verkehr. Und es folgt noch eine amtliche Gefahreninformation. In Meerbusch-Strümp im Bereich der Gustav-van-Beek-Allee ist eine Fliegerbombe aus dem Zweiten Weltkrieg gefunden worden. Zur Entschärfung ist eine kontrollierte Sprengung erforderlich. Der Evakuierungsbereich sollte schnellstmöglich verlassen werden. 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
6: Und wir gehen heute schick mit Ihnen essen. Es gibt Trüffel, selbst geerntet hier in Nordrhein-Westfalen. Also zumindest will unsere Lokalzeit-Reporterin genau das gleich versuchen, einen Trüffel zu ernten. Wir drücken jetzt schon mal die Daumen und sind gleich dabei. Schönen Mittwoch! 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

0: WDR 4. Wann haben Sie zuletzt mal was mit Trüffel gegessen? Also macht man ja eigentlich sehr selten, oder? Ich habe mir tatsächlich in diesem Sommerurlaub in diesem Jahr einmal Trüffelpommes bestellt und bin danach quasi hinten übergeschlagen, als die Rechnung kam. Also Trüffel sind schon was Besonderes, weil die ja auch meistens aus Italien oder Frankreich kommen, habe ich immer gedacht. Tatsache ist, Trüffel gibt's auch hier bei uns in Nordrhein-Westfalen. Und WDR4-Lokalzeitreporterin Sonja Engelke ist heute in Stemmwede im Kreis Minden-Lübbecke hautnah bei der Trüffelernte dabei. Hast du schon was gefunden?
1: Ja, ich nicht, aber Tassilos Spürhund Leia hat ja sofort angeschlagen, als wir hier auf seiner Trüffelplantage, etwa 2500 Quadratmeter groß, angekommen sind. Hier ist die ganze Plantage voll mit Haselnussbäumen, Buchen, Eichen. Das sind alles Bäume, so sagt Tassilo, wo sich Trüffel sehr wohl fühlen und unter der Erde wunderbar wachsen und gedeihen. Leia hat vorhin einmal auf dem Boden gekratzt und angezeigt, hier ist ein Trüffel, dafür hat sie als Belohnung Leberwurst aus der Tube gekriegt. Und Tassilo, der ja unbedingt geduzt werden will, mache ich natürlich gerne. Wir ernten jetzt und dafür hast du was? So eine Trüffelhacke, ne? Was ist das? Leg los.
2: Eine Vanghetta, eine italienische Trüffelhacke zum Entnehmen der Trüffel, damit wir schon die Trüffel entnehmen können. Als Belohnung bekommt die Leia eine Leberwurst, Hundeleberwurst. Und wenn sie die gezeigt hat, dann gibt's das. Und jetzt holen wir mal den Trüffel aus der Erde, würde ich sagen.
1: Ja, leg los, genau.
2: Man muss ein bisschen schonend den aus der Erde bekommen, damit der halt nicht kaputt geht, ne? Also ein Trüffel sollte, ja, heile bleiben beim Entnehmen. Genau.
1: Da ist er schon. Und da ist er schon. Und ja. Ich sollte ja, weil ich Trüffel noch nie gegessen, gerochen oder irgendwas damit zu tun hatte, ich sollte ja den Geruchstest machen.
0: Hab ja, mach mal. Komm.
1: Mir ja aufgetragen, Katrin.
0: Ja. Und?
1: Also.
0: Das mal Näschen voll, ja.
1: Also, entfernt würde ich sagen, ja, pilzig. Aber ansonsten weiß ich nicht, wie ich das beschreiben soll. Irgendwie, klar, ein bisschen nach Erde, irgendwie pilzig, aber okay. Keine Ahnung, ich weiß nicht, wie ich es beschreiben soll. Ich will ihn gleich auf jeden Fall auch noch probieren. Tassilo, wie bereitet man jetzt Trüffel am besten zu?
2: Also erstmal riecht der richtig geil lecker. Und, also wir waschen den gleich, hobeln und reiben den dann über unser Baguette mit Trüffelbutter und dann können wir den hier direkt frisch auch probieren und essen.
1: Dann bin ich gespannt. Tassilo ist natürlich Trüffelliebhaber. Mal gucken, ob er mir auch schmeckt.
0: So, der riecht lecker geil, haben wir jetzt auch gelernt. Und ich bin gespannt, wie der Geschmackstest bei Sonja Engelke verläuft. Fotos und Infos zu den NRW-Trüffeln gibt's im Netz, im Studioblog auf wdr4.de.

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0: Klassiker von den Everly Brothers. Bye bye Love. Schönen Mittwoch mit WDR 4. Jetzt mit den Nachrichten aus Ihrer Region.
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2: Direkt aus dem Studio Düsseldorf. Ich bin Sophie Brach. In der Essener Innenstadt ist gerade ein Häftling auf der Flucht. Er soll bei einem Arztbesuch abgehauen sein und zwei Helfer gehabt haben. Der Mann saß unter anderem wegen des Verdachts auf Körperverletzung in Untersuchungshaft, sagt das NRW-Justizministerium. Jetzt sind er und seine zwei Helfer wohl auf der Flucht. Ob sie gefährlich sind, konnte die Polizei noch nicht sagen. Es ist aber möglich, dass sie bewaffnet sind. Die Polizei sucht jetzt nach Zeugen, warnt aber davor, den Häftling anzusprechen. Ja, wie geht es weiter für die Mitarbeitenden der deutschen Edelstahlwerke in Krefeld? Darum ging es heute bei der Betriebsversammlung. Das Werk soll nämlich verkauft werden und wenn das nicht klappt, droht die Schließung. Jetzt fürchten die Azubis des Werks, dass sie ihre Ausbildung nicht beenden können und auch langjährige Mitarbeiter machen sich Sorgen.
3: Weil ich jetzt auch so ein Alter habe, Mitte 50, wenn sie einen Job verlieren, gucken sie mal, wie sie draußen klarkommen. Also sieht nicht gut aus.
4: Wie viele Leute sind hier, die Häuser gekauft haben, abbezahlen, Autos abbezahlen, keine Ahnung, irgendwelche Kredite am Laufen haben. Am Ende ist das hier mein Arbeitsplatz. Es ist immer scheiße, den zu verlieren.
2: Gestern hatte der Mutterkonzern Swiss Steel mitgeteilt, das Werk zusammen mit dem Standort in Hagen zu verkaufen. Das Werk in Witten will der Konzern wiederum ausbauen. In Meerbusch müssen gerade viele Anwohner aus ihren Häusern raus. Im Stadtteil Strümp ist bei Bauarbeiten eine Weltkriegsbombe gefunden worden. Sie ist 250 Kilo schwer und der Zünder muss heute noch gesprengt werden. In einem Radius von 300 Metern läuft gerade die Evakuierung. Die Sprengung soll dann gegen 18 Uhr starten. Ja, es war ein goldener Herbsttag bei uns in der Region an

0: Leverkusen West. Eine Dreiviertelstunde plus 5 Kilometer Stau nach einem Unfall. A3 Frankfurt Richtung Oberhausen. Zwischen dem Dreieck Colmar und dem Kreuz Leverkusen. Viertelstunde plus 8 Kilometer stockend. A3 Köln Richtung Oberhausen. Zwischen dem Kreuz Breitscheid und Oberhausen-Lierich. 20 Minuten plus 7 Kilometer Stau. A40 Dortmund Richtung Duisburg. Zwischen Bochum-Wattenscheid West und Mülheim-Winkhausen. 20 Minuten plus 10 Kilometer stockend. A43 Wuppertal Richtung Recklinghausen. Zwischen Bochum-Witten und dem Kreuz Herne. 20 Minuten plus mehr als 10 Kilometer stockend. A45 Hagen Richtung Dortmund. Zwischen dem Kreuz Hagen und Westhofener Kreuz. Viertelstunde plus 7 Kilometer stockend. Und A57 Köln Richtung Nimwegen. Zwischen Krefeld-Oppum und dem Kreuz Kamp-Lindfort. 20 Minuten plus mehr als 15 Kilometer stockender Verkehr. Alle Staus gibt es auch jederzeit bei WDR 4 in der neuen ARD Sounds App. Gute Fahrt an diesem Nachmittag, ja, an dem die Sonnenbrille eigentlich schon ein absolutes Must-Have-Accessoire ist. Ist ja immer wieder, kommt die Sonne durch, ab und zu mal ein paar Wolken, aber sonst richtig schön. Ich bin Katrin Brackmann und sorge jetzt mal für zusätzliche musikalische Sonne aus Ihrem Radio mit Roy Orbison. Schönen Nachmittag mit uns.
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0: Dr. Hook, When You're in Love with a Beautiful Woman bei WDR 4 um 20 vor 5. Kennen Sie noch diese ganz alten Aufzüge, die immer rumfahren, so ohne Türen? Da muss man während der Fahrt rein und raus. Paternoster heißen die. Und Mechthild aus Rheine hat diesen einen Traum, einmal im Leben ein paar Runden mit dem Paternoster fahren.
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0: Also ich meine, das sollten Bastian Bender und Katharina Theule doch hinkriegen, oder? Sie machen ihre Träume wahr, die man so für Geld nicht kaufen kann. Und Mechthild hat diesen Traum schon ziemlich lange.
2: Ich habe als Kind einen Film gesehen, ich weiß gar nicht mehr, ich glaube Dick und Doof oder irgendwie sowas. Und da sind die Paternoster gefahren. Und das war so witzig. Und ich wollte so gerne wissen, was oben und unten passiert, wenn der Paternoster rumfährt. Irgendwann ist der Traum eingeschlafen und meine Eltern waren jetzt damals auch nicht so, dass sie völlig begeistert waren und gesagt haben, wir fahren jetzt mal los und lass Mechthild Paternoster fahren. Und das geisterte immer so im Kopf rum. Und wo ich das dann gehört habe, diese Aktion einmal im Leben, habe ich überlegt, was möchte ich eigentlich gerne einmal im Leben? Ich möchte so gerne einmal Paternoster fahren.
3: Ihre Eltern haben ja recht, man kann ja nicht einfach so wie wir früher, ich bin total gerne Rolltreppe gefahren als Kind, da konnte man ja in jedes Kaufhaus gehen und stundenlang Rolltreppe rauf und runter fahren, aber Paternoster gibt es ja auch nicht so viele, ne?
2: Genau, wir hätten nicht mal gewusst, wo einer ist. Ich kann
3: ja, so.
2: Ihn ja nur aus dem Fernsehen.
3: Bastian Bender und ich haben ja in den letzten Wochen schon einige Träume wahrgemacht. Und ganz ehrlich, dafür mussten wir manchmal echt ganz schön große Hebel in Bewegung setzen. Also rumtelefonieren, nachfragen, rumorganisieren, Menschen zusammenbringen, dass wir da wirklich Träume erfüllen könnten. Bei Ihrem Traum hat es bei uns beiden sehr schnell Klick gemacht. Denn im WDR Funkhaus am Wallraffplatz in Köln, da gibt's doch ein Paternoster.
2: Nein!
3: Und liebe Mechthild, wir laden Sie ganz herzlich ein, zu uns zu kommen, nach Köln, ins WDR Funkhaus, in den Paternoster einzusteigen und so oft rauf und runter zu fahren, wie Sie lustig sind.
2: Mega! Oh, das ist mega toll!
0: Ja, das machen wir doch sehr, sehr gerne. Lange genug gewartet, liebe Mechthild. Jetzt wird ein großer Kindheitstraum endlich wahr, so soll das sein. Und gerne übrigens auch für Sie.
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Die wohl stimmgewaltigste Art zu sagen, so ist es eben. Celine Dion mit That's the way it is. Hier ist WDR4 und jetzt wird's kuschelig bei uns mit Phil Collins aus den 80ern. Against all odds. Schönen Mittwochnachmittag mit uns.

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0: Wir gucken aufs Wetter. Heute Abend bleibt es freundlich bei Abendtemperaturen zwischen 8 und 15 Grad. Heute Nacht geht es runter auf 10 bis 3 Grad, bleibt leicht bewölkt bis klar. Zum Morgen hin kann sich örtlich Nebel oder Hochnebel bilden. So starten wir dann auch in den Tag. Wenn sich der Nebel dann mal verzogen hat, wird es dann freundlich mit Sonne und Wolken. Dazu kriegt Halle bis zu 18 Grad morgen. Wesel kommt auf 19 Grad und Eschweiler schafft 20 Grad.
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2: Die Nachrichten mit Steffi Orbach. Guten Tag. In Essen haben zwei Männer einem Häftling offenbar zur Flucht verholfen. Der Mann saß in Untersuchungshaft und war zu einem Termin in der Innenstadt gebracht worden. Jennifer Kerkhoff, WDR Essen.
3: Mitten in der belebten Essener Innenstadt hatte ein Häftling einen Arzttermin. Er war begleitet worden von zwei Justizmitarbeitern. Da sollen plötzlich zwei Fremde gekommen sein und haben ihm bei der Flucht geholfen. Sie müssen die Justizmitarbeiter irgendwie überwältigt haben. Verletzt sind die beiden aber nicht. Die drei, also die Helfer und der Häftling, sind dann in unterschiedliche Richtungen geflüchtet und sind auch aktuell noch auf der Flucht. Die Polizei warnt vor dem Häftling, also bittet auch die Bürger, nicht eigeninitiativ irgendwie ihn festhalten zu wollen. Er könnte gefährlich sein. Der Mann soll wegen Drogendelikten und auch Körperverletzung in Haft gewesen sein.
2: In Deutschland gibt es immer häufiger Brände in Abfallbetrieben, weil Batterien und Akkus im Müll landen. Eine Studie der Entsorger zeigt, dass sich die Brände in 5 Jahren fast verdreifacht haben. Michael Schneider vom größten Entsorger Remondis sagt, dass dabei manchmal komplette Anlagen abbrennen.
4: Ein besonders dramatisches Beispiel hatten wir in Berlin. Da war es tatsächlich nach unserem Erkenntnisstand eine singende Grußkarte. Die hat halt keine 3 Minuten Verwendungsdauer. Also ein vollkommen sinnloses Produkt, hat aber die komplette Papiersortieranlage zerstört.
2: Großbrände in Entsorgungsbetrieben gab es auch schon in NRW, zum Beispiel in Bochum, Espelkamp und Zwisttal. In der albanischen Hauptstadt Tirana sind Proteste von Studierenden eskaliert. Unter anderem ist im Bildungsministerium ein Feuer ausgebrochen. Tausende Demonstranten hatten sich dort versammelt, um wieder gegen Korruption und Missstände im Bildungssystem zu protestieren. Die Polizei setzte Wasserwerfer und Tränengas ein. Die Studentenproteste in Albanien laufen schon seit Mai. Und das ist auch noch wichtig. Kinder unter 13 sollen soziale Netzwerke nicht allein nutzen dürfen, außer die Angebote sind jugendgerecht. Wenn der Bundestag zustimmt, soll das so lange gelten, bis es EU-weite Regelungen zur Online-Nutzung gibt. Der SPD-Politiker Alexander Schweizer ist im Bundestag als neuer Arbeitsminister vereidigt worden. Der frühere Ministerpräsident von Rheinland-Pfalz übernimmt das Amt von Bärbel Baas, die am Montag überraschend zurückgetreten war. In Gronau im Münsterland sind bei einem Unfall mit einem Schulbus und einem Auto 3 Menschen schwer und 8 Kinder leicht verletzt worden. Laut Polizei fuhr der Bus auf ein abbremsendes Auto auf. In Bochum wird überlegt, das Hüpfverbot im Ruhrstadion auf das gesamte Stadion auszuweiten. Es gilt seit letzter Woche für die Ostkurve. Hintergrund ist ein Gutachten. Laut dem könne ein sogenannter Trampolineffekt entstehen. Zoe van Langen erklärt, was das bedeutet.
5: Rhythmisches Hüpfen kann durch die Schwingungen bei den Stadionbesuchern zu Unwohlsein führen. Das soll mit dem Verbot vermieden werden. Statische Gründe stecken nicht dahinter.
2: Jetzt soll in Bochum auch im Gästeblock und in allen Sitzplatzbereichen gemessen werden, wie stark der Boden vibriert. Das war WDR aktuell.
0: Wir möchten, dass Sie gut ankommen. Hier ist der WDR 4 Verkehrsservice A1. Euskirchen Richtung Dortmund. Zwischen dem Kreuz Köln-Nord und Burscheid 1/2 Stunde plus 10 Kilometer Stau. A1 Dortmund Richtung Köln. Zwischen Burscheid und dem Kreuz Leverkusen-West etwa 1 Stunde plus 6 Kilometer Stau nach einem Unfall. A3 Köln Richtung Oberhausen. Zwischen dem Kreuz Breitscheid und Oberhausen-Lierich 1/4 Stunde plus 7 Kilometer stockend. A3 Oberhausen Richtung Köln. Zwischen dem Dreieck Langenfeld und Köln-Mühlheim 1/4 Stunde plus mehr als 10 Kilometer Stau nach einem Unfall. A1, Aachen Richtung Köln, nicht A1, A4 wollte ich sagen, Aachen Richtung Köln, so ist richtig. Zwischen Frechen-Nord und Köln-Eiffeltor, 20 Minuten plus 6 Kilometer Stau. A40, Dortmund Richtung Duisburg, zwischen Bochum-Wattenscheid-West und Mülheim-Winkhausen, 20 Minuten plus 10 Kilometer stockend. A45, Dortmund Richtung Hagen, zwischen dem Kreuz Dortmund-Witten und Westhofener Kreuz, 20 Minuten plus 4 Kilometer Stau. Und A59, Duisburg Richtung Dienstlaken, zwischen Duisburg-Hochfeld und Duisburg-Fahren, 1/2 Stunde plus 10 Kilometer Stau. 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
0: So, und die Arbeitsteilung lautet wie folgt. Sie machen es sich so schön wie möglich und wir begleiten Sie mit allen wichtigen Infos und der passenden Musik. Jetzt von Sheryl Crow und der Youth Corporation. Los geht's aber mit einem Song, bei dem ich Sie warnen sollte. Der kann automatisch zu Fokuhila-Frisuren, Schnuppis und Schulterpolstern führen. Aus den 80ern. Opus mit Life is Life. Schönen Mittwochnachmittag.
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0: WDR 4 ist hier. Was der Bauer nicht kennt, hat Fritte nicht. Das hat man bei uns früher immer gesagt. Also was der Bauer nicht kennt, das isst er nicht. Das gilt ausdrücklich nicht für WDR 4 Lokalzeitreporterin Sonja Engelke. Sie ist nämlich heute in Stemmwede dem Trüffel auf der Spur, dem Trüffel aus Nordrhein-Westfalen. Sie hat welche gesucht, sie hat welche gefunden und geerntet, hat aber selber noch nie Trüffel gegessen. So, bis jetzt. Sonja, bist du bereit für deinen ersten Trüffel, um ihn zu probieren?
1: Natürlich, ich bin sowas von bereit. Zumal Tassilo, der Trüffelbauer, auch hier einen ganz tollen Picknicktisch gedeckt hat mit einer rot-weiß karierten Tischdecke, einem Holzbrett, hat dort Baguettescheiben drapiert, mit Trüffelbutter bestrichen und jetzt reibt und hobelt er Trüffel. Leg los, Tassilo. Reib und hobel für mich die Trüffel auf die Baguettescheiben. Yeah. Weil das ist wichtig, um das Aroma und den Geschmack zu entfalten, ne?
2: Ja, genau. Also wenn ich die so reibe mit so einer Microplane, dann habe ich nochmal mehr Oberfläche und dann ist noch mehr Aroma da, als wenn ich jetzt nur mit einem Trüffelhobel die Trüffel bearbeiten würde. Und wir machen einfach immer beides. Dann haben wir was für einen Mund und gleichzeitig so eine Wolke auf den Trüffeln.
1: Und es duftet so. Und ich nehme jetzt einen Haps. So.
0: Ja, bitte. So, jetzt. Essen auf dem Sender darf man ruhig mal, finde ich. Mhm. Und? Wie findest du es?
1: Also die gehobelten Trüffelscheibchen sind so ein bisschen fest. Nicht wie Nüsse, aber also ein bisschen weicher als Nüsse. Aber der Geschmack erinnert jetzt tatsächlich so ein bisschen an Nüsse. Es ist leicht erdig und leicht pilzig. Und ich finde es super lecker und angenehm, muss ich sagen, weil es ganz fein daherkommt und überhaupt gar nicht dominant oder

0: aufdringlich oder so. Und Tassilos Frau, Stefanie, ist übrigens auch gerade zu uns gestoßen. Die ist gerade von der Arbeit gekommen und hilft Tassilo hier teilweise auch auf der Plantage. Bist du eigentlich genauso eine Trüffelliebhaberin wie dein Mann?
1: Auf jeden Fall, vor allem was den Genuss betrifft.
0: Ja, da sind wir doch jetzt hier gut versorgt, oder? Dann würde ich sagen, guten Appetit.
2: Ja, Hammer. Dann wirklich guten Appetit.
0: Ja,
2: lasst es euch schmecken. Es klingt sensationell. Ich bin eine Runde neidisch. Wir hätten gerne eine Expresslieferung ins Studio.

0: Tina Charles, I Love to Love bei WDR 4. Wir sind heute Nachmittag in eine Trüffel gewesen in Nordrhein-Westfalen und haben unsere Lokalzeitreporterin Sonja Engelke davon überzeugt, wie lecker Trüffel sind, die man hier bei uns um die Ecke finden kann. Tolle Fotos und Videos und Infos dazu gibt's bei uns im Netz, im Studioblog auf wdr4.de.
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0: Rod Stewart, Every Beat of My Heart bei WDR 4. Und beim nächsten Heartbeat ist es Zeit für die Nachrichten aus Ihrer Region.
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2: Direkt aus dem Studio Düsseldorf, ich bin Sophie Brach. Mit einem Großaufgebot sucht die Polizei gerade in der Essener Innenstadt nach einem Häftling. Er soll bei einem Arztbesuch am Kennedyplatz abgehauen sein. Dabei hat er offenbar Hilfe von zwei maskierten Männern. Sie sollen seine zuständigen Justizbeamten angegriffen und gefesselt haben. Die Polizei sucht jetzt nach Zeugen. Sprecher Matthias Werk rät aber dazu, vorsichtig zu sein.
3: Sollten Sie verdächtige Personen im Bereich der Essener Innenstadt sehen, die Ihnen irgendwie komisch vorkommen, sprechen Sie die Person nicht an. Wir können nicht ausschließen, dass die Person bewaffnet sind, rufen Sie die 110, dass die Polizei die Person überprüft.
2: Der geflohene Häftling war wegen Drogendelikten und gefährlicher Körperverletzung in Untersuchungshaft, sagt das NRW-Justizministerium. Ja, in Untersuchungshaft soll jetzt auch ein Mann aus Bochum, nachdem es in seinem Haus gestern zu einem tödlichen Brand gekommen war. Eine Mordkommission hat den 41-Jährigen schon vernommen. Er soll das Feuer vorsätzlich gelegt haben. Der Rumäne ist der Polizei schon bekannt, unter anderem wegen Körperverletzung. Bei dem Brand gestern Morgen waren 3 Personen ums Leben gekommen. Mindestens 5 weitere wurden verletzt. Bochums Oberbürgermeister Jörg Lukert hat von einer Tragödie, wie sie Bochum seit Jahrzehnten nicht mehr erlebt hat, gesprochen. Und mal wieder sorgt eine Weltkriegsbombe dafür, dass viele Menschen bis zum Abend nicht mehr in ihre Häuser können. Sie wurde bei Bauarbeiten im Meerbusch im Stadtteil Strümp gefunden und ist 250 Kilo schwer. Weil der Zünder noch heute gesprengt werden muss, wurde der Bereich rund um die Bombe schon evakuiert. Jetzt gleich gegen 18 Uhr soll die Sprengung dann losgehen. Und der Herbst hat scheinbar noch einige Sonnenstunden für uns zu bieten. Die Aussichten hat Lars Schmidt aus unserer WDR-Wetterredaktion.
4: Auch der Abend bleibt freundlich an Rhein und Ruhr bei 11 bis 15 Grad. Heute Nacht geht es dann runter auf 10 bis 6 Grad, auch dann ohne Regen. Und morgen machen wir ähnlich weiter. Wir starten mit Nebel oder Hochnebel in den Tag. Im Verlauf wird es immer freundlicher bei bis zu 21 Grad.

0: München und Wuppertal-Sonnborn, Viertelstunde plus 8 Kilometer stockend. A59 Bonn Richtung Köln zwischen Köln-Rath und dem Dreieck Heumer, halbe Stunde plus 2 Kilometer Stau. Und A59 Duisburg Richtung Dienstlaken zwischen Duisburg-Hochfeld und Duisburg-Fahn, halbe Stunde plus 10 Kilometer Stau. Alle Staus gibt es auch jederzeit bei WDR 4 in der ARD Sounds App. Gute Fahrt, kommen Sie gut und sicher an und genießen Sie diesen Mittwochabend. Ich bin Katrin Brackmann und genieße gerne mit.
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0: Keine zwei Minuten, dieser Song. Boxtops sind das mit The Letter. Ich sage das so explizit, falls Sie diesen Song in Ihre Top 444 reinwählen möchten, also wenn Sie den vorschlagen möchten. Das geht ja ganz einfach über WDR4 in der ARD Sounds App oder über WDR4.de. Vier Titel können Sie vorschlagen. Also Peter Maffay wüsste jedenfalls sofort, welche vier Titel es bei ihm wären.
1: Ich würde sagen Satisfaction, weil das für mich der Schlüssel war zu der Entscheidung, selber Musiker zu werden. Nights in White Satin, Tom Petty und ZZ Top.
0: Ja, coole Auswahl. Peter Maffay war ja vor kurzem mit seinem Kollegen Johannes Oerding hier bei WDR 4 im schönen Morgen. Und sie haben ihr neues Album Nashville vorgestellt. Das klingt so.

Ja, spannende Kombi, oder? Ja, Johannes Oerding und Peter Maffay zusammen. Nashville ist direkt auf Platz 1 in den deutschen Albumcharts gelandet. Herzlichen Glückwunsch von uns. Und jetzt gibt's hier bei uns Johannes Oerding erstmal solo. Von uns auf ihre Ohren. Passend zum herrlichen Herbstwetter mit An guten Tagen.

Mit dem Song ist sie bekannt geworden, Enya mit Orinoco Flow bei WDR 4. Das war der Nachmittag, die Lokalzeit für diesen Mittwoch. Jürgen Meyer wartet auf Sie und nimmt Sie mit in den Feierabend. Ich wünsche Ihnen einen wunderschönen ebensolchen. Ich bin Katrin Brackmann. Tschüss, bis dahin.

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0: Kurz vor 18 Uhr, wir schauen aufs Wetter. Es bleibt heute Abend weiter freundlich bei Temperaturen zwischen 8 und 15 Grad. Heute Nacht ist es nur ganz leicht bewölkt und trocken. Morgen bildet sich erstmal Nebel, danach ist es aber wieder freundlich mit Sonne und Wolken und die Temperaturen erreichen in Winterberg 14, in Hürth 18 und in Bottrop 19 Grad.
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2: Und mein Name ist Katrin Schmick. Schönen guten Abend. Abgehauen beim Arztbesuch in Essen fahndet die Polizei nach einem Häftling. Der Kanzler und der Zustand der Koalition nach der Regierungserklärung im Bundestag. Und gefährlicher Müll, das Problem mit brennenden Akkus. In Essen haben zwei Männer einem Häftling offenbar zur Flucht verholfen. Der Mann war aus dem Gefängnis zu einem Termin in die Innenstadt gebracht worden. Andrea Groß, WDR Essen, was ist passiert?
3: Der Häftling saß in der JVO Essen in U-Haft wegen des Verdachts auf Drogendelikte und schwerer Körperverletzung. Auf dem Weg zu seinem Arzttermin ist er von zwei Justizbeamten begleitet worden und im Hausflur des Ärztehauses sind dann noch zwei weitere Männer dazugekommen und haben die Begleiter überwältigt und gefesselt. Den beiden JVA-Beamten ist bei diesem Vorfall nichts passiert. Über die Fluchthelfer wissen wir noch nichts. Wie der Häftling sind auch sie jetzt auf der Flucht und haben dabei auch noch eine Handgranatenattrappe unter ein Auto geworfen. Eine Straße in der Innenstadt ist deswegen zeitweise gesperrt gewesen und die Wohnungen und Geschäfte mussten geräumt werden. Mittlerweile ist aber alles wieder freigegeben.
2: Jetzt wird also nach den drei Männern gefahndet. Was sagt die Polizei?
3: Die Polizei sagt, die drei sind in unterschiedliche Richtungen geflohen. Die Fahndung läuft und die Polizei bittet die Bevölkerung auch um Mithilfe. Ein Zeugenaufruf ist gerade noch in der Abstimmung mit der Staatsanwaltschaft. Die Polizei sagt aber auch, sie schließt nicht aus, dass die Männer bewaffnet sind. Jeder, der in der Essener Innenstadt jemanden Verdächtigen beobachtet, soll ihn bitte nicht ansprechen, sondern die 110 anrufen. Die Polizei kümmert sich dann darum.
2: Andrea Groß war das aus Essen. WDR aktuell ist hier mit dem Tag um 6.
4: Diese Zeit, in der Europa unter Druck steht, wie vielleicht noch nie seit seiner Gründung, das kann noch eine Blütezeit werden europäischer Freiheit, europäischen Rechts, europäischen Friedens und europäischen Wohlstands. Die Voraussetzung dafür ist vor allem ein stabiles Deutschland.
2: Der Bundeskanzler hätte da sicher gerne mehr Druck in seine Stimme gepackt, aber es ging nicht. Friedrich Merz ist hörbar erkältet. Vielleicht war und ist es ja auch der Stress der letzten Tage und Wochen, der Koalitionsunfrieden, die Anschuldigungen von Bärbel Baas in Richtung Union. Und die Arbeit wird ja auch nicht weniger. Morgen und übermorgen treffen sich die EU-Staats- und Regierungschefs in Brüssel zum Europäischen Rat und deswegen auch die Regierungserklärung des Kanzlers im Bundestag heute. Eigentlich ja so ein Pflichttermin vor der Abreise nach Brüssel zum Rat, aber heute eben doch irgendwie anders. Philipp Eckstein hat die Debatte in Berlin verfolgt. Wie wirkte der Kanzler auf dich in dieser Regierungserklärung?
5: Trotz der Erkältung, die man ja hört, war er gut aufgelegt, fand ich. Er hat zu Beginn seiner Rede noch einmal Bärbel Baas gedankt, die ja als Arbeitsministerin und SPD-Co-Vorsitzende zurückgetreten war. Und ich finde, er hat da die richtigen Worte gefunden. Es gab nämlich auch noch viel Applaus von der SPD, also so ein bisschen Schlussstrich jetzt auch unter diesen Streit in der Koalition. Dann hat er nochmal sehr für Reformen geworben und hat sich nochmal ausdrücklich zu den Ukraine-Hilfen bekannt. Und da auch nochmal, gerade mit Blick nach ganz links und ganz rechts betont, kein Euro, der in die Ukraine fließt, fehle bei den Sozialausgaben und den Bildungsausgaben. Also gegen diese Kritik hat er sich deutlich verwehrt.
2: Was kam denn von den anderen Parteien in der anschließenden Debatte?
5: Also von der Opposition muss man sagen, ging man doch ziemlich hart mit dem Kanzler ins Gericht. Tino Chrupalla von der AfD sagte dem Kanzler, das wird nichts mehr, warf ihm vor, immer wieder Reformen anzukündigen und dann nicht zu liefern. Die Grünen warfen dem Kanzler vor, dass viele Menschen mit Reformen mittlerweile nur noch Kürzungen verstehen und ähnlich auch die Kritik der Linken, die eben dem Kanzler vorwarfen, die Axt an den Sozialstaat zu legen. Also da ist man mit den Reformen, also einmal mit der Geschwindigkeit, aber auch wie die Reformen gestaltet werden, alles andere als zufrieden.
2: Philipp Eckstein war das aus Berlin im Tag um 6 und wir bleiben in Berlin. Die Bundesregierung hat heute neue Regeln dazu beschlossen, was Kinder und Jugendliche im Netz machen dürfen. Mehr in den Kurznachrichten heute mit Sebastian Ehl.
6: Alle unter 13 sollen soziale Netzwerke nicht alleine nutzen dürfen, außer die Angebote sind altersgerecht. Wenn der Bundestag zustimmt, sollen die Regeln so lange gelten, bis es EU-weite Regelungen zur Online-Nutzung für Kinder und Jugendliche gibt. Der Landtag hat heute über die Zukunft der Rettungswachen diskutiert. Das NRW-Gesundheitsministerium hatte alle Planungen zum Ausbau bis auf Weiteres gestoppt. Gesundheitsminister Laumann sagte im Landtag, es sei noch nicht geregelt, wer für bestimmte Rettungsfahrten zahle. Und solange müsse das Land alle noch nicht umgesetzten Planungen für Rettungswachen aussetzen. Nach dem Feuer mit 3 Toten in einem Mehrfamilienhaus in Bochum hat die Polizei einen Mann festgenommen. Die Ermittler schließen einen technischen Defekt als Brandursache inzwischen aus. Tatverdächtig ist jetzt ein 41-jähriger Rumäne, der auch in dem Haus lebt. Bei dem Feuer in Bochum waren 2 Frauen und ein Mann ums Leben gekommen. 5 weitere Bewohner wurden verletzt.
2: Die Kurznachrichten. Vielen Dank, Sebastian. Erster Tag um 6. Wenn Recyclinganlagen oder Höfe in Brand geraten, dann hat das oft mit kleinster Elektronik zu tun. Eine neue Studie zeigt, wie gefährlich unser Müll geworden ist. Carsten Schabowski aus der WDR-Wirtschaftsredaktion hat sich das angesehen und kann uns sagen, wie groß das Problem mit brennenden Akkus ist.
7: Akkus stecken fast überall drin und landen leider viel zu oft im falschen Müll. Blinkende Kinderschuhe oder Einweg-E-Zigaretten und wenn so ein Lithium-Akku zerquetscht oder zerkleinert wird, kann er sich entzünden. Die neue Studie zeigt, die Zahl der Brände in Entsorgungsanlagen hat sich seit 2021 fast verdreifacht. 2021 waren es gut 700 Brände und im vergangenen Jahr waren es schon mehr als 2000. Und viele Feuer entstehen auch schon im Müllwagen, also bevor überhaupt sortiert wird. Und deswegen fordern die Verbände auch bei uns in NRW, wer Akkus verkauft, soll stärker für die Folgen zahlen. Etwa über einen Fonds oder über ein Pfandsystem für Batterien. Und für uns alle heißt das, also für Verbraucher, Akkus nie in die Tonne, ja, sondern lieber in die Sammelbox.
2: Und wir kommen zum Wetter in Nordrhein-Westfalen, schauen drauf mit Lars Schmidt aus der WDR-Wetterredaktion. Lars, das war ein schöner Tag heute, zumindest was ich davon mitbekommen habe. Wie geht diese Woche in seine zweite Hälfte?
8: Erstmal bleibt es so freundlich. Also der Abend geht erstmal mit Sonne und wenig Wolken zu Ende. 8 bis 15 Grad, da pendeln sich die Temperaturen ein. Heute Nacht geht es dann runter auf 10 bis 3 Grad. Auch dann ist erstmal noch kein Regen mit dabei. Zum Morgen hin bildet sich örtlich dann wieder Nebel, so wie wir es ja von heute schon gewohnt sind. Morgen startet der Tag dann eben mit Nebel oder Hochnebel. Im Verlauf jetzt aber wirklich wieder freundlich mit Sonne und Wolken im Wechsel. Kein Regen. Attendorn erreicht 17, Dorsten 19 und Lünen 20 Grad. Ja, und Freitag starten wir dann sonnig. Zum Abend hin ziehen dann langsam erste Schauer rein. Vorher gibt es 19 bis 23 Grad.
2: Vielen Dank, Lars. Das war der Tag um 6 und ich bin Katrin Schmick.
0: Dankeschön, Katrin. Wir möchten, dass Sie gut ankommen. Hier ist der WDR4 Verkehr. A1 Euskirchen Richtung Dortmund zwischen Kreuz Köln Nord und Burscheid. Etwa eine Stunde plus und 10 Kilometer Stau nach einem Unfall. A1 Dortmund Richtung Köln zwischen Burscheid und Kreuz Leverkusen West. Etwa 20 Minuten plus. 4 Kilometer Stau nach einem Unfall. A3 Frankfurt Richtung Oberhausen zwischen Königsforst und Köln-Mülheim. Etwa eine Dreiviertelstunde plus. Da gibt's 7 Kilometer Stau. Ebenfalls nach einem Unfall. A4 Aachen Richtung Köln zwischen Frechen-Nord und Köln-Eiffeltor etwa eine Viertelstunde plus, 6 Kilometer Stau. A4 Olpe Richtung Aachen zwischen dem Kreuz Köln-Ost und Kreuz Köln-Süd, 7 Kilometer stockender Verkehr. Heißt für Sie, es dauert etwa eine Viertelstunde länger. A40 Duisburg Richtung Essen zwischen Mülheim-Winkhausen und dem Dreieck Essen-Ost, 9 Kilometer Stau, bedeutet 20 Minuten plus. A59 Bonn Richtung Köln zwischen Flughafen Köln-Bonn und Dreieck Heumar, 5 Kilometer Stau. Dadurch dauert es etwa eine Dreiviertelstunde länger, wenn Sie da lang müssen. Und A61 Mönchengladbach Richtung Koblenz zwischen Swisttal und Rheinbach, etwa 20 Minuten plus wegen 7 Kilometern Stau. 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
0: Da können Sie uns übrigens auch hören und sogar zurückspulen. Der Mittwoch ist ja so eine Art Sandwich-Tag mitten in der Woche. Zum Glück haben wir etwas für Sie, was diesen Mittwochabend noch richtig schön macht. Das ist der Mix von Mike.
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3: Es ist kurz nach 6:30. Und wir schauen aufs Wetter in Nordrhein-Westfalen. Heute Abend bleibt es freundlich bei Abendtemperaturen zwischen 8 und 15 Grad. Morgen startet der Tag wieder stellenweise mit Nebel oder auch Hochnebel. Aber im Verlauf wird er ebenfalls freundlich mit Sonne und Wolken. Dazu erreichen die Temperaturen in Paderborn 17, in Lünen 19 und in Aalen 20 Grad. Der Freitag wird erst auch sonnig, aber im Verlauf kommen Wolken und zum Abend hin dann erste Schauer dazu. Vorher gibt es 19 bis 23 Grad. Wir möchten, dass Sie gut ankommen. Hier ist der WDR 4 Verkehr. A1 Euskirchen Richtung Dortmund zwischen dem Kreuz Köln-Nord und Burscheid etwa eine Dreiviertelstunde plus. Da gibt es 9 Kilometer Stau nach einem Unfall. A3 Frankfurt Richtung Oberhausen zwischen Königsforst und Köln-Mühlheim etwa eine Dreiviertelstunde plus und 7 Kilometer Stau nach einem Unfall. A3 Oberhausen Richtung Köln zwischen dem Kreuz Hilden und dem Kreuz Leverkusen eine Viertelstunde plus, 8 Kilometer stockend. A4 Aachen Richtung Köln zwischen Frechen Nord und Köln-Eiffeltor etwa 10 Minuten plus wegen 6 Kilometern Stau. A4, Olpe Richtung Aachen zwischen Kreuz Köln Ost und Kreuz Köln Süd, eine Viertelstunde extra wegen 7 Kilometern stockendem Verkehr. A40, Duisburg Richtung Essen zwischen Mühlheim-Heißen und Essen-Frillendorf, 20 Minuten plus, 8 Kilometer Stau. A59, Bonn Richtung Köln zwischen Flughafen Köln-Bonn und Dreieck-Colmar, etwa eine Dreiviertelstunde plus und 5 Kilometer Stau. Und A559, Köln-Porz Richtung Köln-Gremberg zwischen dem Dreieck Köln-Porz und Kreuz Köln-Gremberg, etwa eine Viertelstunde plus wegen 3 Kilometern Stau. 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

0: Es ist 20 vor 7. Hier ist WDR 4 am Mittwochabend. Und jetzt ist es eigentlich Zeit, den Feierabend mal hier zu begehen.
1: Hallo, hier ist die Sandra Ort aus Hürth und ich läute heute den Feierabend ein.
0: Sandra in Hürth, was haben Sie für einen Feierabend? Also was haben Sie vorher gearbeitet, wenn jetzt der Feierabend kommt?
1: Ich habe 24 Stunden Kinder, Haushalt, Hunde, Garten um die Ohren. Und wir freuen uns, dass mein Mann jetzt ein paar Tage frei hat und in 2 Tagen die Herbstferien beginnen.
0: Wow, was heißt denn wir? Wie viele Kinder laufen da rum?
1: 2.
0: 2. Und das heißt aber eigentlich, jetzt haben Sie gar keinen Feierabend, weil Sie müssen rund um die Uhr ja Mutti sein und Hausfrau, oder?
1: Richtig. Vor allem waren die 2 Kurzen jetzt auch ein paar Tage krank. Aber ab morgen gehen sie nochmal in die Schule, die letzten 2 Tage vor den Ferien. Werden nochmal Arbeiten geschrieben und dafür müssen wir noch ein bisschen lernen.
0: Wie kurz sind denn die Kurzen? Also wie alt sind die?
1: Der Kurze wird nächste Woche 11 und die Große wird in 4 Wochen 13.
0: Und der Kurze ist ein großer WDR4-Fan. Stimmt das?
1: Aber ein sehr großer WDR4-Fan. Der hat schon mit der Ute und mit der Martina gesprochen. Willst du mal Hallo sagen?
2: Hallo.
0: Hallo, wie ist denn dein Name?
2: Leander.
0: Und du kümmerst dich darum, dass die Mama vielleicht ein bisschen schön Feierabend hat, vielleicht schöner als sonst, vielleicht mal heute Abend selbst den Tisch decken?
2: Ja.
0: Wir nehmen dich beim Wort. Sandra, da heißt doch mal, haben wir für Ihren Feierabend gesorgt heute?
1: Ja.
0: Dankeschön für das nette Gespräch und ich wünsche heute einen ganz besonders stressfreien Feierabend in Hürth.
1: Dankeschön, werden wir haben. Ich wünsche euch einen schönen Abend.

Hits Jazz bei WDR4. Da haben wir richtig gerne drauf getanzt in den 80ern. Und den wenigsten war dabei klar, dass das gar kein lustiges Liedchen ist, sondern ein echter Song gegen den Krieg, gegen falsches Heldentum. 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Ich möchte kein Held sein, ich möchte nicht für dich sterben.

0: Matthew Wilder ist das mit Break My Stride. Kurz vor 19 Uhr, das Wetter. Der Abend ist nach wie vor freundlich bei 8 bis 15 Grad. Morgen geht's erst mit stellenweise Nebel oder Hochnebel los. Dann kommt die Freundlichkeit zurück. Mit Sonne und Wolken, dazu erreichen die Temperaturen in Remscheid 16, in Wesseling 18 und in Xanten 19 Grad. Der Freitag wird nach lokalem Nebel erst sonnig. Im Verlauf ziehen dann Wolken und zum Abend auch erste Schauer rein. Vorher gibt's nochmal 19 bis 23 Grad.
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2: Die Nachrichten mit Sebastian Ehl. Guten Abend. In Essen haben zwei Männer einem Häftling offenbar zur Flucht verholfen. Der Mann war aus dem Gefängnis zu einem Termin in der Innenstadt gebracht worden. Dieser Polizeisprecher aus Essen erklärt, wie die Flucht abgelaufen ist.
3: Wir wurden gegen 12:45 alarmiert, dass zwei Unbekannte einen eigentlich JVA-Häftling, der hier zu einem Arzttermin in der Innenstadt war, befreit haben sollen. Die drei Männer sind in unbekannte Richtung geflüchtet.
2: Zwei Justizbeamte, die den Mann bewachten, wurden gefesselt, aber nicht verletzt. Nach Angaben des Justizministeriums saß der Mann wegen des Verdachts auf Drogendelikte und gefährliche Körperverletzungen in Essen in Untersuchungshaft. Die Polizei warnt davor, die Verdächtigen anzusprechen. Es könne nicht ausgeschlossen werden, dass sie bewaffnet sind. Deutschland soll eine Zuckersteuer bekommen. Die Bundesregierung hat sich darauf geeinigt, sie zum Sommer einzuführen. Auf bestimmte Getränke werden pro Liter bis zu 32 Cent fällig. Eva Huber, WDR Berlin.
4: Die Bundesregierung rechnet mit Steuereinnahmen von rund 900 Millionen Euro pro Jahr. Das Geld soll vor allem in den Gesundheitsfonds fließen. Unter anderem aus CDU und CSU geführten Bundesländern kommt Kritik. Die Zuckersteuer mache Getränke teurer und Bürger würden damit zur Kasse gebeten, um Haushaltslöcher zu stopfen. Ärzteverbände hingegen fordern seit Jahren eine solche Steuer.
2: Und auch das ist noch passiert. Der Streamingdienst Netflix streicht rund 1000 Jobs. Die Chefs des Unternehmens begründen das damit, dass das Geschäft langsamer wächst. Kinder unter 13 sollen soziale Netzwerke nicht alleine nutzen dürfen, außer die Angebote sind nachweislich jugendgerecht. Das soll so lange gelten, bis es EU-weite Regelungen zur Online-Nutzung gibt. In Hamburg hat der Prozess um den Anschlag auf die Nord Stream Pipelines in der Ostsee begonnen. Angeklagt ist ein früherer Offizier der ukrainischen Armee, der die Sabotageaktion geplant und überwacht haben soll. In Duisburg sollen Hunde Grundschulkindern beim Lesenlernen helfen. Die Johanniter wollen dafür sogenannte Lesehunde ausbilden, die einfach nur zuhören, erzählt Hundetrainerin Andrea Winter.
5: Kinder sind unberechenbar. Und das ist einer der Gründe, warum wir eben auch so Wert auf dieses Ausbildungswochenende legen, damit wir gucken können, was passiert, wenn es ein blödes Geräusch gibt, wenn sich ein Kind mal doof bewegt. Die dürfen weggehen, die dürfen Scheu zeigen, aber es darf keine Aggression aus dem Hund kommen.
2: Das Konzept der Lesehunde gibt es auch in anderen Städten, zum Beispiel in Düsseldorf. Das war WDR aktuell.
0: Danke, Sebastian. Wir möchten, dass Sie gut ankommen. Hier ist der WDR 4 Verkehr. A1 Köln Richtung Dortmund zwischen Köln-Niehl und Burscheid, etwa eine Viertelstunde plus. Da gibt es 4 Kilometer Stau nach einem Unfall. A1 Münster Richtung Dortmund zwischen Ascheberg und Hamberg-Kamen, 4 Kilometer Stau und eine Viertelstunde extra. A3 Frankfurt Richtung Oberhausen zwischen Königsforst und Köln-Mülheim, eine Dreiviertelstunde plus. Nach einem Unfall staut es sich da auf einer Länge von 6 Kilometern. A4 Aachen Richtung Köln zwischen Kreuz Köln-West und Köln-Eiffeltor, etwa eine Viertelstunde plus, wegen 5 Kilometern Stau. A4 Olpe Richtung Aachen zwischen Kreuz Köln-Ost und Kreuz Köln-Süd, 6 Kilometer stockender Verkehr. Wenn Sie da langfahren müssen, dauert es etwa 10 Minuten länger als üblich. A59 Bonn Richtung Köln zwischen Dreieck Köln-Porz und Dreieck Heumer, eine halbe Stunde plus und 2 Kilometer Stau. A59 Köln Richtung Bonn zwischen Dreieck Heumer und Köln-Wahn, etwa 10 Minuten plus, 5 Kilometer stockender Verkehr. Und A61 Mönchengladbach Richtung Koblenz zwischen Swisttal und Rheinbach, etwa 20 Minuten plus und 9 Kilometer Stau. 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
0: Schönen guten Abend. Heute ist der glücklich trotz Glatze-Tag. Ich weiß nicht, wer sich solche Tage immer ausdenkt. Der heute ist jedenfalls, finde ich, ziemlich an den Haaren herbeigezogen.

0: 7:15, hier ist WDR 4. Heute ist der 14. Oktober und heute hat Sir Cliff Richard Geburtstag. Er wird 86 Jahre alt. Er hat weltweit mehr als 250 Millionen Platten verkauft. Diese hier zum Beispiel auch. Ist das 87 ein Hit in ganz Europa. Mit 19 hat Cliff Richard sein erstes Album rausgebracht, das war 1959, und seitdem mehr als 200 Singles veröffentlicht. Und ans Aufhören denkt er überhaupt noch nicht.
1: If you are a performer, there is something that you
2: cannot... Als Künstler kannst du eine Sache nicht kontrollieren, deinen Ehrgeiz. Und solange ich noch singen kann, möchte ich weiter Platten machen. Ich hoffe ja insgeheim, dass DJs irgendwann meine Musik hören und sagen, hey, er ist gar nicht so schlecht.
1: Yeah, he's not so bad. Fingers crossed.
0: Also, Fingers crossed, Daumen gedrückt, Happy Birthday zum 86. Hier ist Cliff Richard mit Some People.

0: Achtung, hier ist James Blunt and I've got news for you.
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0: Was für eine schöne Ballade von Gordon Lightfoot. If you could read my mind, wenn du meine Gedanken lesen könntest. Kurz nach 7:30, das Wetter. Heute Abend bleibt's freundlich bei 8 bis 15 Grad. Morgen gibt's erstmal ein bisschen Nebel stellenweise oder Hochnebel. Dann wird der Tag aber im Verlauf freundlich mit Sonne und Wolken. Schleiden erreicht 17 Grad, Herford 18 und Iserlohn 20. Freitag wieder erst neblig, dann Wolken und zum Abend sogar erste Schauer. Vorher gibt es dann aber nochmal 19 bis 23 Grad. WDR 4, der Verkehrsservice. A1 Münster Richtung Dortmund zwischen Ascheberg und Hamberg-Kamen. Etwa 20 Minuten plus und 5 Kilometer Stau. A3 Frankfurt Richtung Oberhausen zwischen Königsforst und Köln-Mühlheim. Etwa eine Dreiviertelstunde plus. Da gibt es 6 Kilometer Stau nach einem Unfall. A4 Aachen Richtung Köln zwischen dem Kreuz Köln-West und Köln-Klettenberg. Etwa 10 Minuten plus, 4 Kilometer Stau. A4 Köln Richtung Aachen zwischen dem Dreieck Heumer und dem Kreuz Köln-Süd. 10 Minuten drauf, 7 Kilometer Stau. A44 Dortmund Richtung Kassel zwischen dem Kreuz Wünnenberg-Haaren und Marsberg. Etwa eine Viertelstunde plus 6 Kilometer Stau. Und A59 Bonn Richtung Köln zwischen dem Dreieck Köln-Porz und dem Dreieck Heumer. Eine Viertelstunde plus und 2 Kilometer Stau. Zum Schluss noch der Hinweis, alle Staus können Sie einfach nachlesen bei WDR 4 in der neuen ARD Sounds App. Ich bin Jürgen Mayer.
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0: Mittwochabend, hier ist WDR 4. 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

Cherish. Cool and the Gang sind das in der Straße in Jersey City, der die Band in ihrer Jugend angefangen hatte zu proben, gibt's jetzt einen eigenen Weg, der nach ihnen benannt ist. In Jersey City gibt's den Cool and the Gang Way. Hier ist WDR 4 am Mittwochabend.

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0: Es wird 8 Uhr und wir schauen aufs Wetter. Heute Nacht ist es leicht bewölkt bis klar und trocken. Tiefstwerte 10 bis 3 Grad. Morgen startet der Tag wieder stellenweise mit Nebel oder Hochnebel, also bitte vorsichtig fahren. Im Verlauf wird aber freundlicher. Es kommen Sonne raus, Wolken auch, aber es bleibt trocken. Temperaturen in Waldbröl 17, in Siegen 18 und in Soest 19 Grad. Der Freitag wird nach Nebel erst sonnig, dann ziehen erste Wolken und zum Abend sogar erste Schauer rein. Vorher gibt es aber noch 19 bis 23 Grad.
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2: Die Nachrichten mit Sebastian Ehl. Guten Abend. In Essen fahndet die Polizei jetzt mit einem Foto nach dem geflohenen Häftling. Der 34-Jährige hat die deutsche Staatsangehörigkeit. Zwei maskierte Männer hatten ihn heute Mittag bei einem Arztbesuch gewaltsam befreit. Alle drei sind noch auf der Flucht. Mehr dazu von Lukas Haag.
3: An der Praxis bekam er Hilfe von zwei Komplizen. Die drei Männer konnten in unterschiedliche Richtungen wegrennen. Zwei Justizmitarbeitende hatten den Mann begleitet. Sie wurden wohl überwältigt und gefesselt, sollen aber sonst unverletzt sein. Die Polizei warnt die Leute in Essen. Aktuell kann sie noch nicht einschätzen, wie gefährlich die Gruppe ist und ob sie bewaffnet ist. Deswegen soll man keine Verdächtigen ansprechen, sondern direkt die 110 wählen. Bei der Flucht hat einer der Männer einen Gegenstand unter ein Auto geworfen. Der Bereich wurde abgesperrt. Ein Entschärfungsteam kam zum Einsatz. Mittlerweile ist klar, es war eine Handgranatenattrappe aus Holz.
2: Weltweit leiden wieder mehr Menschen an Hunger. In den vergangenen fast zwei Jahrzehnten war die Zahl gesunken. Aber jetzt verschlechtern laut Welthungerhilfe vor allem Kriege, Krisen und der Klimawandel die Situation wieder. Thomas Klatt berichtet.
4: Obwohl es positive Entwicklungen etwa in Nepal, Ruanda, Togo, Uganda und Venezuela gäbe, würden weltweit rund 645 Millionen Menschen hungern. Besonders betroffen seien Länder wie Somalia, die Demokratische Republik Kongo, Jemen oder Sudan. Verschärft werde die Hungersituation durch Naturkatastrophen, lokale Konflikte und Fehlplanungen. Auch die Folgen des Ukraine- und Iran-Krieges seien spürbar.
2: Und auch da haben wir einen Blick drauf. Kinder unter 13 sollen soziale Netzwerke nicht alleine nutzen dürfen. Außer die Angebote sind nachweislich jugendgerecht. Wenn der Bundestag zustimmt, sollen die Regeln so lange gelten, bis es EU-weite Regelungen zur Online-Nutzung gibt. In Kenia gibt es einen zweiten Ebola-Fall. Der 39-Jährige ist ein Verwandter des ersten Infizierten. Dieser hatte sich im Kongo aufgehalten und ist mittlerweile verstorben. Die Universitäten in Deutschland sind bei ausländischen Studierenden weiter sehr beliebt. Im letzten Wintersemester waren etwa 6% mehr ausländische Studierende eingeschrieben als im Jahr davor. In immer mehr Apotheken kann man sich impfen lassen. Jetzt zum Beginn der Grippesaison wird das Angebot stark genutzt. Apothekerin Heike Gräter aus Iserlohn sagt, vor allem von Menschen ohne Hausarzt oder mit wenig Zeit.
5: Wir haben heute Morgen zum Beispiel auch überwiegend spontane Besucher, die einfach reinkommen und sagen, ich würde mich gerne Grippe impfen lassen, wird das gerade spontan passen? Und dann freuen wir uns natürlich, wenn wir uns die Zeit zwischendurch auch nehmen können.
2: Neben der Grippeimpfung bieten Apotheken auch Corona-Schutzimpfungen an. Das war WDR aktuell.
0: Dankeschön, Sebastian. Wir möchten, dass Sie gut ankommen. Hier ist der WDR für Verkehr. A1 Münster Richtung Dortmund zwischen Ascheberg und Hamberg kamen etwa 20 Minuten plus und 5 Kilometer Stau. A3 Frankfurt Richtung Oberhausen zwischen Dreieckholmer und Köln-Delbrück etwa 10 Minuten plus. Da gibt's 5 Kilometer stockenden Verkehr nach einem Unfall. A4 Aachen Richtung Köln zwischen dem Kreuz Aachen und Eschweiler Ost 2 Kilometer Stau. Und A44 Dortmund Richtung Kassel zwischen dem Kreuz Wünnenberg-Haaren und Mars etwa eine halbe Stunde plus wegen 7 Kilometern Stau. 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
0: Schönen guten Abend. Statt Tagesschau gibt's bei uns jetzt kurz nach 20 Uhr wieder Wissen. Unnützes Wissen. Heute nochmal aus der Tierwelt. Achtung, im hellen Licht haben Ziegen rechteckige Pupillen.

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0: Phil Collins. Bei WDR 4 am Mittwochabend, 7:15 ist es, die Eurythmics sind eine der ganz großen Bands der 80er. Und von ihnen kommt heute unser 80er nach 8. The Miracle of Love, das erscheint 1986 auf Revenge. Das war das 5. Studioalbum des Duos. Eine wunderschöne Popballade ist das. Chartstechnisch war die gar nicht mal so erfolgreich. Und ungewöhnlich war, dass dieser Song in den USA nicht mal als Single erschienen ist. Natürlich ist The Miracle of Love eine Co-Produktion von Sängerin Annie Lennox und Dave Stewart, dem Multi-Instrumentalisten. Die beiden waren in den 80ern einfach perfekt aufeinander eingespielt, erinnert sich Dave.
1: Eurythmics was probably a perfect.
2: Die Eurythmics waren wahrscheinlich die perfekte Form der Zusammenarbeit als Duo zur richtigen Zeit. Damals legte gerade MTV los und wir beide liebten es, Videos zu machen. Genau so, live aufzutreten und Songs zu schreiben. Mehr als 150 haben Annie und ich zustande gebracht.
1: It was great.
0: 150 Songs, das ist mal ein Brett. Beim Album Revenge arbeiten Lennox und Stewart allerdings nicht alleine, sondern, und das war sehr ungewöhnlich, erstmals mit einer festen Gruppe von Studiomusikern zusammen. Es ist wirklich eine richtig schöne Ballade dabei rausgekommen. Unser 80er nach 8, Eurythmics, The Miracle of Love.

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0: Halb neun und ein Ramazzotti kann man mal machen. Pio Bella Cosa. Schauen wir ins Wetter, zum Wetter in Nordrhein-Westfalen. Heute Nacht ist es leicht bewölkt, teilweise auch klar, aber auf jeden Fall trocken. Und die Tiefstwerte liegen bei 10 bis 3 Grad. Morgen, wie üblich, jetzt im Herbst stellenweise Nebel oder Hochnebel. Wenn der sich verzogen hat, wird es aber freundlich mit Sonne und Wolken. Und die Temperaturen erreichen in Lüdenscheid 17, in Dortmund 18 und in Dormagen 19 Grad. Der Freitag wird dann, wenn der Nebel weg ist, auch erstmal sonnig. Dann aber ziehen im Verlauf des Tages erst Wolken rein und zum Abend dann auch erste Schauer. Vorher gibt es 19 bis 23 Grad. Mit R4 der Verkehrsservice. Wir möchten, dass Sie gut ankommen. A1 Münster Richtung Dortmund zwischen Ascheberg und Hamberg-Kamen. 4 Kilometer Stau heißt für Sie etwa 10 Minuten plus. A4 Aachen Richtung Köln zwischen Kreuz Aachen und Eschweiler Ost. 2 Kilometer Stau. A44 Dortmund Richtung Kassel zwischen dem Kreuz Wünnenberg-Haaren und Marsberg etwa eine halbe Stunde plus und 6 Kilometer Stau. Zum Schluss der Hinweis, alle Staus können Sie jederzeit nachlesen. 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
0: Ich bin Jürgen Meier und das hier sind Midnight Oil.

Elvis. Am Mittwochabend bei WDR 4 und ich habe eine gute Nachricht, eine Good News für alle Schleckermäulchen. Nordrhein-Westfalen, das ist ein richtiges Trüffelland, habe ich bisher auch nicht gewusst. Ich meine jetzt nicht die Schokotrüffel, die Sie im Pralinenladen kaufen können, sondern die Feinschmeckertrüffel, die Pilze, die im Boden wachsen. Das tun Sie offenbar sehr gerne bei uns hier in Nordrhein-Westfalen, denn Trüffel mögen kalkhaltige Böden und die findet man in unseren Wäldern. Wer Trüffel entdeckt, jetzt ist die schlechte Nachricht dabei, der darf sie nicht pflücken, denn die sind geschützt. Aus Naturschutzgründen, das haben wir heute Nachmittag in der WDR 4 Lokalzeit erfahren, trotzdem eine gute Nachricht, sie können

0: sie kaufen. Es gibt hier einige Trüffelplantagen. Auch Tassilo Pötter aus dem Kreis Minden-Lübbecke hat eine. Er sagt, es ist trotzdem nicht ganz so einfach, an Trüffel aus Nordrhein-Westfalen zu kommen.
1: Also man kann bei uns anfragen, aber wir haben lange Wartelisten. Wir verkaufen auch einmal Delikatessengeschäfte oder auch an Köche. Ja, aber es ist schon wirklich sehr rar und auch ganz NRW gesehen gibt es nicht so viele, die schon in Produktion sind und wo man die dann auch wirklich direkt kaufen kann.
0: So ist das halt mit Delikatessen. Erst kommt die Gastronomie dran, dann der Normalesser. Wer Trüffel noch nie probiert hat, der versteht wahrscheinlich auch gar nicht, was an den Dingern so dermaßen teuer sein soll. Tassilo Pötter, der Trüffelfachmann, hat deshalb nochmal erklärt und gezeigt, was so toll an Trüffeln ist.
1: Also erstmal riecht der richtig geil lecker. Und, also wir waschen den gleich, hobeln und reiben den dann über unser Baguette mit Trüffelbutter und dann können wir den hier direkt frisch auch probieren und essen.
0: Boah, haben Sie es gehört? Damit hat der Mann gleich zwei Frauen nervös gemacht, wie der Vier-Moderatorin Katrin Brackmann im Studio und unsere Lokalreporterin Sonja Engelke. Wenn Sie jetzt auch noch sehen wollen, wie lecker frisch gehobelter Trüffel an Baguette ist, das Hobelvideo gibt's im Studioblog auf wdr4.de und bei WDR 4 in der ARD Sounds App.

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Vanessa Amorosi, Absolutely Everybody. Ich bin Jürgen Mayer und ich wünsche Ihnen jetzt noch einen schönen Mittwochabend. Jetzt mit Cat Stevens und der Lady der Bannville. Machen Sie es gut.

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1: Die Nachrichten mit Sebastian Ehl. Guten Abend. In NRW sollen größere Aufträge nur noch an Unternehmen vergeben werden, die Tariflohn zahlen. Der NRW-Landtag hat das neue Tariftreuegesetz verabschiedet. Was das bedeutet, erklärt Susi Makarewitsch mit der Landespolitik.
2: Die Landesregierung sagt, sie möchte mit dem Gesetz für faire Löhne und einen guten Wettbewerb zwischen den Unternehmen sorgen. Das Gesetz greift aber erst ab bestimmten Auftragsgrenzen. Bei Bauvorhaben zum Beispiel ab 100.000 Euro Auftragswert. DGB und SPD kritisieren, es gäbe zu viele Ausnahmen. So gilt das Gesetz nicht für Aufträge, die Kommunen vergeben. Zu viel Bürokratie wiederum befürchten FDP und AfD sowie der Verband Unternehmer NRW. Die Landesregierung schätzt, dass Aufträge im Wert von 5 Milliarden Euro unter die neuen Vorgaben fallen werden.
1: Der Zusatzbeitrag zur gesetzlichen Krankenversicherung kann im nächsten Jahr wohl stabil bleiben, bei 2,9%. Das teilte Gesundheitsminister Linnemann auf Grundlage einer Finanzprognose mit. Der Zusatzbeitrag wird zusätzlich zum regulären Beitragssatz fällig und wird von der jeweiligen Krankenkasse erhoben. Und auch das ist wichtig. In Essen fahndet die Polizei jetzt mit einem Foto nach dem flüchtigen Häftling. Heute Mittag hatten zwei maskierte Männer dem 34-jährigen Deutschen bei einem Arztbesuch zur Flucht verholfen. Die Universitäten in Deutschland sind bei ausländischen Studierenden weiter sehr beliebt. Im letzten Wintersemester waren etwa 6% mehr Studierende eingeschrieben als im Jahr davor. In der albanischen Hauptstadt Tirana sind Proteste von Studierenden eskaliert. Unter anderem war im Bildungsministerium Feuer ausgebrochen. Tausende protestieren seit Mai immer wieder gegen Korruption und Missstände im Bildungssystem. Der Streamingdienst Netflix streicht rund 1000 Jobs. Die Chefs des Unternehmens begründen das in einer Mail damit, dass das Geschäft langsamer wächst. In der Fußball-Champions League spielt Borussia Dortmund gerade beim norwegischen Vizemeister FK Glimt aus dem Stadion Armin Lehmann.
3: Richtig schwierige Aufgabe für den BVB. Bodø Glimt, letztes Jahr waren sie im Achtelfinale und damit weitergekommen in der Champions League-Saison als eben der hochdotierte BVB. Eine Mannschaft ohne große Stars, mehrere Spieler, die heute hier auf dem Platz stehen, sind hier in Bodø geboren. Und spielen für den örtlichen Verein Bodø Glimt. Der Tabellenführer ist punkt- und torgleich übrigens mit Stavanger. Und das haben die Bayern ja gestern schon erlebt. Das ist eine schwierige Aufgabe. Noch steht's hier in Anfangsphase 0:0.
1: Das war WDR aktuell. Das Wetter in Nordrhein-Westfalen. In der Nacht ist es leicht bewölkt und trocken bei Tiefstwerten von 10 bis 3 Grad. Morgen startet der Tag mit Nebel. Später wechseln sich Sonne und Wolken ab. Dazu gibt's dann Höchsttemperaturen von 17 Grad in Lüdenscheid, 18 in Siegen und bis 19 Grad in Leverkusen. Die Zeit 21.03 Uhr.
4: Hier ist der Verkehrsservice für den ARD-Abend. Auf der A1 Münster Richtung Dortmund ist die Auffahrt Unna wegen Bauarbeiten gesperrt. A2 Richtung Hannover zwischen Irxleben und Allerengersleben, Stau an einer Baustelle. Die Verzögerung beträgt eine Viertelstunde. Auf der A13 Richtung Dresden zwischen Schönefelder Kreuz und Rago ist wegen Bauarbeiten nur eine Fahrbahn frei. Die A24 in Hamburg ist zwischen Kreisverkehr Horner Kreisel und Hamburg-Jenfeld wegen Reparaturarbeiten gesperrt. Die empfohlene Umleitung von Horner Kreisel abfahren auf die Sievekingsallee bis zur Kreuzung Schiffbeker Weg, dann in Richtung Anschlussstelle Jenfeld weiter auffahren. Auf der A45 Gießen Richtung Hagen ist die Auffahrt Siegen Süd wegen Bauarbeiten gesperrt. Das waren die Meldungen. Weiterhin gute Fahrt durch den Abend und kommen Sie gut an Ihr Ziel.
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4: Ich bin Frank-Michael Bauer. Schönen guten Abend aus Dresden. Hier ist das MDR Sachsenradio. Und da haben wir Barclay James Harvest mit Life is for Living.

Huey Lewis and the News hier bei uns im ARD-Abend an diesem heutigen 14. Oktober. Ja, das ist auch Tag der Nachspeise. Man sagt uns Männern ja immer nach, wir essen lieber Nachspeise als das Hauptgericht, beziehungsweise nehmen mehr Nachspeise Süßigkeiten als die Frauen. Ja, am Wochenende war ich bei einer Geburtstagsfete, da waren meine Schwestern auch dabei. Ich muss feststellen, die Mädels haben mehr Süßigkeiten zu sich genommen. Ja, übrigens auf Platz 1 liegt nach der Umfrage des Testatlas Grießbrei. Erster Platz bei deutschen Süßspeisen. Ich mag Grießbrei mit Kirschen am liebsten. Das ist Platz 1. Auf 2 Ofenschlupfer. Das ist ein schwäbischer Brotpudding mit altbackenem Brot, Äpfeln, Zimt und Vanille. Auf 3 Kirschenmichel. Ein süddeutscher Brotpudding mit Süßkirschen, Zimt und oft einem Schuss Kirschlikör. Och, mir reicht eigentlich ein Eis, beziehungsweise ich mag Schokopudding mit Vanillesoße. Das ist doch auch was Leckeres. Am Tag der Nachspeise habe ich heute schon übrigens genascht. Jetzt bei uns Hot Chocolate. Ja, es darf auch heiße Schokolade sein. So you win again.

Unverkennbar, dieser Sound, der gehört zu Adele, Rolling on the Deep. Hier gehört im ARD-Abend und das war eine Auskopplung aus ihrem zweiten Studioalbum 21 und der Song ist am Ende einer privaten Beziehung entstanden, die auseinandergebrochen ist und den Song, den hat sie wirklich so gut geschrieben, dass mehrere Grammy-Auszeichnungen rausgesprungen sind. Und wir bleiben noch ein bisschen in Großbritannien und sind bei Cliff Richard, der feiert heute seinen 86. Geburtstag. Herzlichen Glückwunsch. Ende vergangenen Jahres war er ja noch auf Tournee und wer denkt, er setzt sich zur Ruhe? Nee, hat er nicht gemacht. Er hat sich hingesetzt und hat sein 48. Studioalbum aufgenommen. Das wird im nächsten Monat am 27. November veröffentlicht und wird dann heißen Only Number Ones, also nur Nummer 1 Hits. Und das sind Nummer 1 Hits aus Großbritannien von anderen Musikkolleginnen und Kollegen, die er covert auf dieser Platte. 48. Album, Mann oh Mann. Und aus dem 87er Album Always Guaranteed, da gibt es jetzt Cliff Richard mit Some People.

An guten Tagen, der Herr Oerding im ARD, abends und gleich Musik aus den 80ern. Kleines Spiel gefällig? Machen wir jetzt. Kriegen Sie raus, wie der folgende Titel heißt und wer ihn singt. Gerdes aus Wuppertal hat uns geschrieben, gestern war das viel zu einfach. Ich glaube, das ist immer relativ. Wir hatten ja nicht nur richtige Antworten gehabt. Also, wie ist das heute? Hier sind 3 Sekunden rückwärts. Wie heißt Interpret oder Interpretin und wie heißt der Titel? Gut zugehört? Was könnte das also sein? Verraten Sie es uns, wenn Sie eine Idee haben, unter ard-abend@mdr.de oder natürlich auch Telefon. Kostenfrei übrigens, der Jan ist an der Telefon 0800 80 80 110. 0800 80 80 110. Und hier aus den 80ern Glenn Medeiros.

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5: 21.32 Uhr, hier ist der Verkehrsservice für den ARD-Abend. Auf der A1 Münster Richtung Dortmund ist die Auffahrt Unna wegen Bauarbeiten gesperrt. A2 Richtung Hannover zwischen Irksleben und Allerengersleben, Stau an einer Baustelle. Die Verzögerung beträgt 15 Minuten. Auf der A13 Richtung Dresden zwischen Schönefelder Kreuz und Rago ist wegen Bauarbeiten nur eine Fahrbahn frei. Die A24 in Hamburg ist zwischen Kreisverkehr Horna-Kreisel und Hamburg-Jenfeld wegen Reparaturarbeiten gesperrt. Die empfohlene Umleitung von Horna-Kreisel abfahren auf die Sievekingsallee bis zur Kreuzung Schiffbeker Weg und dann in Richtung Anschlussstelle Jenfeld weiter auffahren. Auf der A45 Gießen Richtung Hagen ist die Auffahrt Siegen Süd wegen Bauarbeiten gesperrt. Damit weiter gute Fahrt durch diesen Abend und kommen Sie gut an.
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5: Aus Dresden mit Frank-Michael Bauer. Tracy Chapman bekommt das Mikrofon Talking About Revolution. Und danach Kid Rock.

Rock all summer long hier bei uns gehört im ARD Abend. 2008 war das ein Erfolgstitel und hörte sich auch ein bisschen nach Lynyrd Skynyrd an. Ja, da waren so ein paar Samples drin von Sweet Home Alabama und auch von Werewolves of London. Und gezählt wurden die Erlebnisse eines jungen Mannes in den Sommermonaten irgendwo in einem See. In Michigan wurde ein Sommerhit für Kid Rock. Und wir spielen heute in der Rubrik Wenn Musik rückwärts läuft. Und wir haben schon richtige Lösungen, aber auch ein paar falsche. Wer singt hier und diesmal rückwärts? Und wie heißt der Titel? Verraten Sie es uns unter ard-abend@mdr.de oder unter 0800 80 80 110. Und jetzt nehmen wir uns Zeit für Eric Clapton von 1977. Mr. Slowhand und Wonderful Tonight.

0: Road Nowhere, das waren die Talking Heads hier bei uns im ARD-Abend. Gerade Halbzeitpause in der Champions League, gibt ja heute wieder ein paar Partien und da ist auch deutsche Beteiligung angesagt. Slovan Bratislava gegen Stuttgart. Stuttgart führt 1:0 zur Pause und Pause ist auch in der Begegnung Bodo Glimt gegen Dortmund, also eine norwegische Mannschaft gegen unsere deutsche Mannschaft. Und da ist bislang noch kein Tor gefallen an diesem 14. Oktober. Das ist ja auch der Tag der Nachspeise. Platz 1 laut Taste Atlas ist zum Beispiel der Grießbrei bei uns in Deutschland. Ja, und da haben wir auch einen Anruf bekommen.
1: Hallo, hier ist Heinz und Gerda aus Wittorf bei Lüneburg. Bei uns gab es heute Mittag Stracciatella-Pudding mit Birnenkompott. Wir finden eure ganze Sendung und eure Musik sowas toll jeden Abend. Viele Grüße. Tschüss.
0: Na, das geht doch runter wie ein Stracciatella-Pudding. Und da hat uns auch ganz liebe Grüße Elke aus Elgersburg geschrieben. Und sie bedankt sich für den Titel, den sie endlich mal wieder gehört hat von Santana vorhin. Und auch ein Dankeschön von Konstanze für eine Musik, die ja was mit Boxen zu tun hatte. Klar, das

war der berühmte Inselsiertitel von Johnny Wakelin. Und nun, jetzt haben wir noch ein Geburtstagskind im Angebot. Hat mit diesem Titel zu tun. Hier sind die Moody Blues, Your Wildest Dreams. Und heute hat Gitarrist und Sänger Justin Hayward seinen 80. Geburtstag. Mit seiner Band The Moody Blues veröffentlichte er 86 das Album The Other Side of Life. Und da war dieser Titel drauf.

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1: Die Nachrichten mit Sebastian Ehl. Guten Abend.
2: Kein Euro, der in die Ukraine fließt, fehlt bei den Sozialausgaben.
1: Bundeskanzler Merz hat die finanzielle Unterstützung für die Ukraine verteidigt. Im Bundestag sagte er, die Eskalationsbereitschaft Russlands steige. Philipp Eckstein, WDR Berlin.
3: Vor diesem Hintergrund sei es ihm unbegreiflich, dass von ganz links und ganz rechts das Spiel der Verharmlosung betrieben werde und Desinformationen verbreitet würden. Merz wies Vorwürfe zurück, durch die Hilfe für die Ukraine würden in Deutschland Gelder fehlen. Merz verwies auf die sogenannte Bereichsausnahme im Grundgesetz. Diese erlaubt, zusätzliche Schulden für die Verteidigungsausgaben zu machen.
1: In Essen fahndet die Polizei öffentlich mit einem Foto nach dem geflohenen

0: ein Häftling. Zwei maskierte Männer hatten dem 34-jährigen Deutschen heute Mittag bei einem Arztbesuch zur Flucht verholfen. Sie überwältigten und fesselten die beiden Justizbeamten, die den Häftling begleitet hatten. Der Häftling und seine Komplizen sind auf der Flucht. Die Polizei warnt, dass sie bewaffnet sein könnten. Und auch das ist noch wichtig. Der NRW-Landtag hat das neue Tariftreuegesetz verabschiedet. Es soll laut schwarz-grüner Landesregierung für faire Löhne sorgen. Aufträge sollen in Zukunft nur noch an Unternehmen gehen, die Tariflohn zahlen. In Berlin werden die Sondierungsgespräche zwischen Linken, Grünen und SPD fortgesetzt. Die drei Parteien verständigten sich am Abend darauf, dass ihre gemeinsame Erklärung zum Vorgehen gegen Antisemitismus weiter gilt. Der Zusatzbeitrag zur gesetzlichen Krankenversicherung kann im nächsten Jahr wohl stabil bleiben, bei 2,9%. Das teilte Gesundheitsminister Linnemann auf Grundlage einer Finanzprognose mit. Kinder unter 13 sollen soziale Netzwerke nicht alleine nutzen dürfen, außer die Angebote sind nachweislich jugendgerecht. Borussia Dortmund ist in der Fußball-Champions League zu Gast beim norwegischen Vizemeister FK Bodø/Glimt. Wie die erste Halbzeit lief, dazu live aus dem Stadion Armin Lehmann.
1: Also wir müssen ganz klar festhalten, das ist ein 0:0, das durchaus schmeichelhaft ist für Borussia Dortmund. Bodø/Glimt die bessere Mannschaft, viel mehr Spielanteile in der ersten Halbzeit mit 2-3 dicken Möglichkeiten hier in Führung zu gehen. Und jetzt im zweiten Durchgang, der gerade mal anderthalb Minuten alt ist, hatten sie schon wieder eine Doppelchance, um hier den Führungstreffer zu erzielen. Dortmund bislang noch ohne echte Tormöglichkeit und kann sehr zufrieden sein, dass es aktuell 0:0 steht.
0: Das war WDR aktuell. Das Wetter in Nordrhein-Westfalen. In der Nacht ist es leicht bewölkt und trocken bei Tiefstwerten von 10 bis 3 Grad. Morgen startet der Tag erstmal mit Nebel, später wechseln sich Sonne und Wolken ab. Dazu gibt es dann Höchsttemperaturen von 17 Grad in Paderborn, 18 in Velbert und bis 19 Grad in Bocholt. Am Freitag sonnig, im Verlauf später dann ein paar Schauer bei 23 Grad. Die Zeit 22 Uhr.
2: Hier ist der Verkehrsservice für den ARD-Abend. A2 Richtung Hannover zwischen Irxleben und Allerengersleben. Stau an einer Baustelle. Die Verzögerung beträgt eine Viertelstunde. Auf der A13 Richtung Dresden zwischen Schönefelder Kreuz und Rago ist wegen Bauarbeiten nur eine Fahrbahn frei. Die A24 in Hamburg ist zwischen Kreisverkehr Horner Kreisel und Hamburg-Jenfeld wegen Reparaturarbeiten gesperrt. Die empfohlene Umleitung von Horner Kreisel abfahren auf die Sievekingsallee bis zur Kreuzung Schiffbeker Weg, dann in Richtung Anschlussstelle Jenfeld weiter auffahren. A43 Recklinghausen Richtung Münster zwischen Recklinghausen-Herten und Marl-Sinsen. Nach einem Unfall ist dort der Abschnitt gesperrt. Auf der A45 Gießen Richtung Hagen ist die Auffahrt Siegen Süd wegen Bauarbeiten gesperrt. Und damit weiter gute Fahrt durch diesen Abend und kommen Sie gut an.
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2: Aus Dresden mit Frank-Michael Bauer. Ja, wenn die Musik rückwärts läuft, wir klären gleich auf, Sie haben ja bei uns mitgeraten, wer denn diesen Titel gesungen hat und wie er vorwärts heißt und klingt, den gibt's dann auch in voller Länge. Und wir starten mit Aha und Tachi. Schön, dass Sie dabei sind.

0: Goodbye, Yellow Brick Road. Das war Elton John und wir sind bei unserem kleinen Gespiel, das da Rückwärtsmusik anbietet. Und Sie sollen erraten, wie der Titel vorwärts heißt. Und wir haben ausgelost den Hannes aus Heerenverf in Nordrhein-Westfalen. Er wird uns gleich aufklären, ob ich das hier alles so richtig rübergebracht habe. Es gibt Orte, die ich natürlich nicht kenne und wo ich noch nie gewesen bin. Schönen guten Abend, Hannes.
1: Ja, hallo, schönen guten Abend, grüß dich.
0: Ja, und wo genau sind Sie zu Hause?
1: Das ist Heerenverve, das gehört zu Kamen im Kreis Unna.
0: Unna, also das ist Nordrhein-Westfalen auf jeden Fall, ne?
1: Jawohl.
0: Ja, genau. Wunderbar. So, Hannes, Sie haben erraten, wie der Titel heißt. Nein, dann legen Sie mal los. Interpreten und ja. Titel?
1: Ja, das ist Total Eclipse of the Heart von Bonnie Tyler.
0: Ja, wir hören mal rein. Every now and then I get a little bit lonely. Das war der Schnipsel vorwärts, den wir vorhin rückwärts gehört haben. Richtig, das war dieser Titel. Haben Sie den sofort erkannt?
1: Ja, absolut.
0: Ist auch markant, die Stimmlage dann auf jeden Fall. Und bei langsamen Titeln ist es ja häufig so, die klingen vorwärts und rückwärts fast ein bisschen gleich. Also,
1: ja, das stimmt absolut.
0: Na, da ist es so ähnlich. Ja, und dann herzlichen Glückwunsch, Sie kriegen eine 4er-CD-Box mit 80er-Jahre-Hits und da ist der auch drauf im Original. So.
1: Ja, ich freue mich riesig.
0: Ja, wunderbar. So, was machen Sie jetzt gerade am Abend? Man hört ja Radio immer so nebenbei, da tut man meistens noch was oder ist ganz einfach entspannen angesagt?
1: Einfach nur entspannen und erholen von der Arbeit.
0: Ja, das ist doch wunderbar. Dann wünsche ich Ihnen noch einen wunderschönen Abend und die Platte schicken wir Ihnen dann zu und allen anderen ein herzliches Dankeschön fürs Mitspielen. Und hier ist das Lied jetzt in voller Schönheit. Bonnie Tyler von Jim Steinman geschrieben, der auch viel für Meat Loaf gemacht hat. Total Eclipse of the Heart.

Vom dritten Studioalbum des Ed Sheeran war das die Ballade Perfect aus dem Jahre 2017. Und jetzt bei uns Bonnie M., produziert natürlich von Frank Farian. Und hier ist aus dem Album The Magic of Bonnie M. der Titel I See a Boat on the River im ARD-Abend.

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7: 22.32 Uhr, hier ist der Verkehrsservice für den ARD-Abend. Auf der A13 Richtung Dresden zwischen Schönefelder Kreuz und Rago ist wegen Bauarbeiten nur eine Fahrbahn frei. Die A24 in Hamburg ist zwischen Kreisverkehr Horner-Kreisel und Hamburg-Jenfeld wegen Reparaturarbeiten gesperrt. Empfohlene Umleitung von Horner-Kreisel abfahren auf die Sievekingsallee bis zur Kreuzung Schiff-Beker-Weg, dann in Richtung Anschlussstelle Jenfeld weiter auffahren. A43 Recklinghausen Richtung Münster zwischen Recklinghausen-Herten und Marl-Sinsen. Nach einem Unfall ist der Abschnitt gesperrt. Auf der A45 Gießen Richtung Hagen ist die Auffahrt Siegen-Süd wegen Bauarbeiten gesperrt. Und damit weiter gute Fahrt durch den Abend und kommen Sie gut an Ihr Ziel.
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7: Und das Ganze von MDR Sachsen aus Dresden. Und hier ist Gazebo. I like Chopin.

Hier ist der ARD-Amt mit einer wichtigen Meldung. Achtung, Falschfahrer auf der A2 Dortmund-Berlin in Höhe Bad Eilsen ist ein Falschfahrer unterwegs. Bitte äußerst rechts fahren und nicht überholen. Wir melden, wenn die Gefahr vorüber ist. Auf der A2 Dortmund-Berlin in Höhe Bad Eilsen.

0: Musik mit Eros Ramazzotti und Tina Turner Cose della Vita. Und jetzt wieder unser Gipfeltreffen.
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3: Wir haben zwei arme Kinder in einer armen Familie, das ist ja schon mal schlimm. Dann werden die im Wald ausgesetzt, ist auch schon mal schlimm. Dann kommt ein Haus aus Süßigkeiten, gut. Da drin wohnt aber ein weiblicher Kannibale. Ja. Wobei, dann kommen die ja irgendwann wieder zurück nach Hause und die Eltern lieben sie trotzdem noch. Also es hat auch viel mit Liebe zu tun. Also ich würde es auch nicht Hänsel und Gretel nennen, sondern Kannibale und Liebe.
4: Ja. Ist das eigentlich die Kannibalöse, die Kannibalistin, wie die Cabana Lautin?
5: Gibt ja kannibalistische Untersuchungen, wie weit so eine Kannibalin fliegt. Die klassische kannibalistische Untersuchung. Ja. Das sind ja Kannibalistiker. Ja. Die gucken, wie weit fliegt der Kannibale. Und das ist ja oft
3: das Wichtigste, was man wissen möchte.
5: Das ist das Wichtigste. Das ist ja Kannibalismus, da macht man eigentlich keine Witze drüber. Ist dafür aber auch jetzt ein bisschen spät.
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Susi Quattro, If You Can't Give Me Love, hier ist der ARD-Abend mit dem Verkehrsservice. Achtung, weiterhin Falschfahrer auf der A2 Dortmund-Berlin in Höhe Bad Eilsen ist ein Falschfahrer unterwegs. Bitte äußerst rechts fahren und nicht überholen. Wir melden, wenn die Gefahr vorüber ist. Und hier sind Slate, My Oh My.

0: Das war Slade, my oh my, ja my oh my, kann ich da nur sagen. Bodø Glimt aus Norwegen gegen Dortmund bei der Champions League. Dortmund ist unterlegen, 0-1, also Bodø Glimt hat mit 1-0 gewonnen. Und Slovan Bratislava gegen Stuttgart, ja, die Stuttgarter 3-0, so. Und jetzt trösten wir die Dortmunder noch mit ein bisschen was Süßem. Heute ist Tag der Nachspeise und da hat uns Andreas aus der Elsteraue geschrieben. Ich bin ein Kuchen- und Tortenfan, backe auch viel selbst und zaubere leckere Köstlichkeiten, wie zum Beispiel Mohnkuchen, der bei allen immer sehr beliebt ist und ich ihn sehr oft für Gäste in den Ofen schiebe. Dann Butter, Streuselkuchen oder auch das Ganze mit Früchten wie Apfel, Kirsch und Pflaumenstreusel. Ja, es geht alles, auch die klassische Erdbeertorte. Und jetzt haben wir Celine Dion mit I'm Alive. Und gleich die 23 Uhr Nachrichten. Es war der ARD Abend. Ich bin Frank Michael Bauer. Um 23 Uhr nach den Nachrichten dann der.
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0: Die ARD Hitnacht mit Romy Anders aus Thüringen.
1: Yeah.

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1: Die Nachrichten mit Sebastian Ehl. Guten Abend. In Essen fahndet die Polizei mit einem Foto nach dem geflohenen Häftling. Der 34-jährige Deutsche ist mit einem E-Scooter abgehauen. Zwei maskierte Männer hatten ihn heute Mittag bei einem Arztbesuch gewaltsam befreit. Alle drei sind noch auf der Flucht. Mehr dazu von Lukas Haag.
2: An der Praxis bekam er Hilfe von zwei Komplizen. Die drei Männer konnten in unterschiedliche Richtungen wegrennen. Zwei Justizmitarbeitende hatten den Mann begleitet. Sie wurden wohl überwältigt und gefesselt, sollen aber sonst unverletzt sein. Die Polizei warnt die Leute in Essen. Aktuell kann sie noch nicht einschätzen, wie gefährlich die Gruppe ist und ob sie bewaffnet ist. Deswegen soll man keine Verdächtigen ansprechen, sondern direkt die 110 wählen. Bei der Flucht hat einer der Männer einen Gegenstand unter ein Auto geworfen. Der Bereich wurde abgesperrt. Ein Entschärfungsteam kam zum Einsatz. Mittlerweile ist klar, es war eine Handgranatenattrappe aus Holz.
1: Linke, Grüne und SPD in Berlin wollen ihre Sondierungen wieder aufnehmen. Die drei Parteien einigten sich, dass die gemeinsame Erklärung zum Vorgehen gegen Antisemitismus weiter gilt und Teil eines möglichen Koalitionsvertrages werden soll. Die Sondierungsgespräche waren gestern unterbrochen worden, nachdem die Linke eine abweichende Erklärung zum Thema Antisemitismus verabschiedet hatte. Und auch das ist wichtig. Der NRW-Landtag hat das neue Tariftreuegesetz verabschiedet.

0: soll laut schwarz-grüner Landesregierung für faire Löhne sorgen. Aufträge des Landes sollen in Zukunft nur noch an Unternehmen gehen, die Tariflohn zahlen. Bundeskanzler Merz hat die finanzielle Unterstützung für die Ukraine verteidigt. In einer Regierungserklärung sagte Merz, die Eskalationsbereitschaft Russlands steige. Der Haushaltsausschuss des Bundestages hat 4 Rüstungsvorhaben gebilligt, unter anderem zur Drohnenabwehr und zur Stärkung des Luftabwehrsystems. Die Vorhaben haben einen Umfang von mehr als 25 Millionen Euro. Borussia Dortmund hat in der Fußball-Champions League sein Spiel beim norwegischen Vizemeister FK Bodø/Glimt mit 0:1 verloren. Woran es lag, dazu live aus dem Stadion Armin Lehmann.
1: Das war eine bittere Niederlage für Borussia Dortmund, aber sie war unterm Strich absolut verdient. Eine Stunde lang war Bodø/Glimt der norwegische Vizemeister. Die klar bessere Mannschaft hatte mehrere gute Torchancen beim BVB, ging nach vorne gar nichts. Und in der 52. Minute das Tor des Abends durch Fredrik Sjøvold, der das 1:0 für Bodø erzielte. Vom BVB kam dann deutlich mehr nach vielen Wechseln, ein paar dicke Torchancen, aber es reichte nicht mehr und Dortmund fährt mit leeren Händen nach Hause.
0: Das war WDR aktuell. Das Wetter in Nordrhein-Westfalen. In der Nacht ist es leicht bewölkt und trocken bei Tiefstwerten von 10 bis 3 Grad. Morgen startet der Tag mit Nebel, später wechseln sich Sonnenschein und Wolken ab. Dazu gibt es Höchsttemperaturen von 17 Grad in Olpe, 18 Grad in Dortmund und bis 19 Grad in Hagen. Die Zeit 23.03 Uhr.
2: Der Verkehrsservice in der ARD-Hitnacht. Achtung, Falschfahrer immer noch auf der A2 Dortmund-Hannover. In Höhe Bad Alsen kommt Ihnen ein Falschfahrer entgegen. Fahren Sie bitte äußerst rechts, überholen Sie nicht. Falschfahrer auf der A2 Dortmund-Hannover in Höhe Bad Alsen, da kommt Ihnen ein Falschfahrer entgegen. Dann haben wir die A2 Hannover Richtung Dortmund. Die Strecke ist zwischen Herford, Bad Salzuflen und Ostwestfalen-Lippe wegen Bauarbeiten gesperrt. Bis ab 1 nachher. Die A8 Stuttgart Richtung München ist zwischen Dachau, Fürstenfeldbruck und dem Dreieck München-Eschenried gesperrt nach einem Unfall. In der Gegenrichtung München Richtung Stuttgart zwischen dem Dreieck Eschenried und Dachau, Fürstenfeldbruck 3 Kilometer Stau. Und die A24 Hamburg Richtung Berlin ist zwischen Hamburg-Horn und Jenfeld wegen Bauarbeiten bis Freitagabend gesperrt. Es gibt aber eine Umleitung. Und die A81 Singen Richtung Schaffhausen ist zwischen dem Kreuz Singen und Hilzingen nach einem Unfall gesperrt. Die A113, letzte Meldung, Neukölln Richtung Schönefeld ist zwischen Spätstraße und Schönefeld Nord wegen Tunnelwartungsarbeiten gesperrt bis morgen früh ca. 5 Uhr. Das waren die Verkehrsmeldungen. Wir wünschen Ihnen eine gute Fahrt.
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2: Ach schön, und soeben kam die Entwarnung für die A2 Dortmund-Hannover. Kein Falschfahrer mehr in Höhe Bad Alsen.

Ob unterwegs auf den Straßen, ob unterwegs auf den Schienen, ob im Nachtdienst oder nicht im Nachtdienst, das ist egal, denn wir sind für Sie da. Wir machen uns zusammen eine schöne Zeit. Liebe Nachtschwärmer, liebe Frühaufsteher, willkommen. Willkommen in der ARD-Hitnacht.

Heaven Can Wait. Die besten Hits in der ARD-Hitnacht. Wir kommen jetzt zu einem Song, der kam Anfang der 70er Jahre raus. Und ich finde, das Lied ist insofern besonders, dass es darum etwas geht, das so wichtig ist für uns Menschen. Nämlich, dass wir uns gegenseitig unterstützen, Solidarität mit anderen zeigen, Freundschaft auch in schweren Zeiten beibehalten. Das ist ganz klar. Es ist ein Song, der macht einfach deutlich, es kann jedem mal schlecht gehen. Aber in dieser Phase ist man eben nicht alleine. Schwächen und Sorgen zu haben, das ist okay, das ist menschlich. Man muss es halt für sich erkennen, akzeptieren und sollte sich auch Hilfe suchen. Niemand muss sich schämen, Hilfe anzunehmen. Ist ein richtig cooler Song von Bill Withers. Lean on Me in der ARD-Hitnacht. Boiler.

Es ist kurz nach 11:30. Guten Abend. Der Verkehrsservice in der ARD Nacht. Die A2 Hannover Richtung Dortmund ist zwischen Herford, Bad Salzuflen und Ostwestfalen-Lippe wegen Bauarbeiten bis 12:30 nachher gesperrt. Und die A24 Hamburg Richtung Berlin ist zwischen Hamburg-Horn und Jenfeld wegen Bauarbeiten gesperrt bis Freitagabend. Eine Umleitung ist eingerichtet. Dann haben wir die A81 Singen Richtung Schaffhausen. Die Strecke ist zwischen dem Kreuz Singen und Hilzingen nach einem Unfall gesperrt. Und die A113 Neukölln Richtung Schönefeld ist zwischen Spätstraße und Schönefeld Nord wegen Tunnelwartungsarbeiten gesperrt bis morgen früh ca. 5 Uhr. Das waren die Verkehrsmeldungen. Wir wünschen Ihnen eine gute Fahrt.

0: Kommen Sie gut durch die Nacht und schreiben Sie uns gern oder reden Sie mit uns an der 0800 80 80 110. Die ARD-Hitnacht mit Romy Anders. Hi.
1: Hallo, hier ist Jasmin aus Lichte.
0: Hallo.
1: Ich wünsche einfach der gesamten Team und allen von euch im Radio eine ganz tolle Zeit und ja, vielen Dank für das Programm. Mach's gut. Tschüss.
0: Tschüssi. Danke sehr, Jasmin. Wir grüßen Lichte und wir grüßen überhaupt ganz Deutschland. Eine wunderschöne Nacht mit der ARD-Hitnacht.

Day. The Best Day, eine der erfolgreichsten Musikerinnen der Welt, Taylor Swift, bildschön, sehr klug, sehr, sehr reich und jetzt auch glücklich verheiratet. Was willst du mehr? Tell It Like It Is, die ARD-Hitnacht mit Musik von Don Johnson.

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1: Die Nachrichten mit Marion Köhlis. Guten Abend. In NRW sollen größere Aufträge nur noch an Unternehmen vergeben werden, die Tariflohn zahlen. Der NRW-Landtag hat das neue Tariftreuegesetz verabschiedet. Was das bedeutet, erklärt Susi Makarewitsch, WDR-Landespolitik.
2: Die Landesregierung sagt, sie möchte mit dem Gesetz für faire Löhne und einen guten Wettbewerb zwischen den Unternehmen sorgen. Das Gesetz greift aber erst ab bestimmten Auftragsgrenzen, bei Bauvorhaben zum Beispiel ab 100.000 Euro Auftragswert. DGB und SPD kritisieren, es gäbe zu viele Ausnahmen. So gilt das Gesetz nicht für Aufträge, die Kommunen vergeben. Zu viel Bürokratie wiederum befürchten FDP und AfD sowie der Verband Unternehmer NRW. Die Landesregierung schätzt, dass Aufträge im Wert von 5 Milliarden Euro unter die neuen Vorgaben fallen werden.
1: Weltweit leiden wieder mehr Menschen an Hunger. In den vergangenen fast zwei Jahrzehnten war die Zahl gesunken. Jetzt verschlechtern laut Welthungerhilfe vor allem Kriege, Krisen und der Klimawandel die Situation wieder. Thomas Klatt berichtet.
3: Obwohl es positive Entwicklungen etwa in Nepal, Ruanda, Togo, Uganda und Venezuela gäbe, würden weltweit rund 645 Millionen Menschen hungern. Besonders betroffen seien Länder wie Somalia, die Demokratische Republik Kongo, Jemen oder Sudan. Verschärft werde die Hungersituation durch Naturkatastrophen, lokale Konflikte und Fehlplanungen. Auch die Folgen des Ukraine- und Iran-Krieges seien spürbar.
1: Und das war heute auch noch wichtig. In Essen fahndet die Polizei jetzt mit einem Foto nach dem flüchtigen Häftling. Heute Mittag hatten zwei maskierte Männer dem 34-jährigen Deutschen bei einem Arztbesuch zur Flucht verholfen. Die US-Regierung geht juristisch gegen die Wiederzulassung mehrerer Medien zum Weißen Haus vor. Trump hatte im September ein Hausverbot verhängt. Das war von einem Bundesrichter für unwirksam erklärt worden. In Istanbul haben starke Regenfälle zu Überschwemmungen und Erdrutschen geführt. Tausende Einsatzkräfte sind im Stadtgebiet unterwegs. Schulen sollen morgen geschlossen bleiben. Borussia Dortmund hat in der Fußball-Champions League wertvolle Punkte liegen lassen. Der BVB verlor beim norwegischen Vizemeister mit 0:1. Der Flughafen Nürnberg war am Dienstag über eine Stunde gesperrt, möglicherweise wegen eines Tippfehlers. Ein Pilot im Anflug wollte melden, dass der Funk ausgefallen war, sendete aber offenbar den falschen Code, den für Entführungen. Das löste einen Großeinsatz aus. Die Polizei teilte mit, dass sie nicht gegen den Piloten ermittelt, weil er wohl nicht absichtlich gehandelt hat. Und das war WDR aktuell. Das Wetter in Nordrhein-Westfalen. In der Nacht leicht bewölkt bis klar, es bleibt trocken, gegen morgen etwas Nebel bei 10 bis 3 Grad. Der Tag startet stellenweise mit Nebel, später freundlich und sonnig. In Gummersbach bis 17 Grad, in Hattingen bis 18 und in Gelsenkirchen sind bis zu 19 Grad. Es ist 0:03.
4: Und hier ist der Verkehrsservice in der ARD-Hitnacht. Die A2 Hannover Richtung Dortmund ist zwischen Herford, Bad Salzuflen und Ostwestfalen-Lippe wegen Bauarbeiten gesperrt. Wahrscheinlich noch eine halbe Stunde, bis 12:30. Die A24 Hamburg Richtung Berlin ist zwischen Hamburg-Horn und Jenfeld wegen Bauarbeiten bis morgen Abend 20 Uhr gesperrt. Eine Umleitung ist eingerichtet. Dann haben wir die A81 Singen Richtung Schaffhausen. Die Strecke ist zwischen dem Kreuz Singen und Hilzingen gesperrt wegen Bergungsarbeiten. Und die A113, Neukölln Richtung Schönefeld, ist zwischen Spätstraße und Schönefeld Nord wegen Tunnelwartungsarbeiten gesperrt bis ca. 5 Uhr nachher am Morgen. Das waren die Verkehrsmeldungen. Wir wünschen Ihnen eine gute Fahrt.
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4: Und Sie wissen, wir halten Sie wach. Ja, wir halten Sie bei Laune. Eine schöne Nacht. Heute hören Sie wieder anders mit mir. Ich bin Romy Anders und grüße Sie ganz herzlich. Hi, hi.

Musik von ABBA in der ARD-Hitnacht. Wir haben doch vorhin die Hymne auf die Freundschaft gespielt und kurz drüber geredet, wie wichtig es ist, sich gegenseitig zu unterstützen im Leben und etwas für andere Menschen zu machen. Der Song von Bill Withers, ne, Lean on Me, super schön aus den 70ern. Und da schreibt uns Angelika aus Köln, hallo liebes Hitnacht-Team, ich sehe das so, Freunde sind, und das hat sie richtig schön geschrieben, ich sehe das so, Freunde sind wie Sterne, man sieht sie nicht immer, aber sie sind immer für einen da. Meine Freundin und ich kennen uns seit der Grundschule. Wir haben alles zusammen durchgestanden. Ausbildung, Ehe, Kinder großziehen, Scheidung. Und wir sind immer noch beste Freunde und schaukeln uns jetzt durch die Wechseljahre durch. Viele Grüße an alle Hörer. 3 Smileys. Angelika, das ist cool. Danke für die Nachricht. Wir grüßen Köln. Und an dieser Stelle mal ein Hoch. Richtig großes Hoch auf

Wir sind schon wieder im neuen Tag angekommen. Donnerstag, heute der 15. Oktober. Sie hören die ARD-Hitnacht. Aus Erfurt gesendet von MDR Thüringen. Yesterday, hier Musik von den Beatles.

Achtung Autofahrer, ein Falschfahrer auf der A71 Erfurt-Sangerhausen. Zwischen dem Kreuz Erfurt und Erfurt-Bindersleben kommt Ihnen ein Falschfahrer entgegen. Äußerst rechts fahren, nicht überholen. Auf der A71 Erfurt-Sangerhausen zwischen dem Kreuz Erfurt und Erfurt-Bindersleben ist ein Falschfahrer unterwegs.

Der Verkehrsservice in der ARD-Hitnacht mit einer Falschfahrermeldung für die A71 Erfurt-Sangerhausen zwischen dem Kreuz Erfurt und Erfurt-Bindersleben kommt Ihnen ein Falschfahrer entgegen. Äußerst rechtsfahrig überholen betrifft die A71 Erfurt-Sangerhausen zwischen dem Kreuz Erfurt und Erfurt-Bindersleben. Vorsicht, ein Falschfahrer. Der Falschfahrer fährt auf der Richtungsfahrbahn Sangerhausen in Richtung Schweinfurt.

Es ist 12:30. Der Verkehrsservice in der ARD-Hitnacht. Leider mit einer Falschfahrermeldung immer noch auf der A71 Erfurt-Sangerhausen. Zwischen dem Kreuz Erfurt und Erfurt-Bindersleben kommt Ihnen ein Falschfahrer entgegen. Äußerst rechts fahren und nicht überholen ist klar. Auf der A71 Erfurt-Sangerhausen zwischen dem Kreuz Erfurt und Erfurt-Bindersleben ist ein Falschfahrer unterwegs. Der Falschfahrer fährt auf der Richtungsfahrbahn Sangerhausen in Richtung Schweinfurt. Dann haben wir die A2, Hannover Richtung Dortmund. Die Strecke ist zwischen Herford-Bad Salzuflen und Ostwestfalen-Lippe gesperrt wegen Bauarbeiten. Und die A8, Stuttgart Richtung München, ist zwischen Sulzemoos und Dachau-Fürstenfeldbruck gesperrt. Die A24, Hamburg Richtung Berlin, ist zwischen Hamburg-Horn und Jenfeld wegen Bauarbeiten bis morgen Abend gesperrt. Es gibt aber eine Umleitung. Und die A81, Singen Richtung Schaffhausen, ist zwischen dem Kreuz Singen und Hilzingen gesperrt wegen Bergungsarbeiten. Letzte Meldung, A113, Neukölln Richtung Schönefeld. Die Strecke ist zwischen Spätstraße und Schönefeld Nord gesperrt wegen Tunnelwartungsarbeiten bis nachher am Morgen um 5. Und das war's. Das waren die Verkehrsmeldungen. Wir wünschen Ihnen eine gute Fahrt.

0: Die ARD-Hitnacht hier. Ein herzliches Willkommen, auch natürlich an der 0800 80 80 110. Die Romy hier. Hi.
1: Ja, hallo, hier ist die Claudia aus Maxen-Terheidhof wieder.
0: Ja.
1: Aus der Hohenpforte Bayern. Ich möchte Ihnen sagen, dass heute eine super Musik ist. Schon lange nicht mehr so eine gute Musik.
0: Okay.
1: An die Romy und dann Ihren Team einen schönen Gruß.
0: Ach, danke schön.
1: Und ich möchte auch gerne grüßen meinen Neffen Benjamin Lang.
0: Ja.
1: Der ist Bäcker der Arbeit.
0: Okay.
1: Ein gutes Gelingen.
0: Na, danke schön, Claudia. Gutes Gelingen. Liebe Grüße in die Oberpfalz. Wir wünschen allen Bäckern gutes Gelingen, ne, die jetzt schon am Backofen stehen. Und wir sind so froh, dass wir euch haben und ihr schon so fleißig seid. Nachher, am Morgen, da freuen sich nicht wenige über frische Brötchen, Croissants und alles, was schmeckt und lecker ist. Schöne Nacht mit der ARD-Hitnacht.

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1: Die Nachrichten mit Marion Köhlis. Guten Morgen.
2: Kein Euro, der in die Ukraine fließt, fehlt bei den Sozialausgaben.
1: Bundeskanzler Merz hat die finanzielle Unterstützung für die Ukraine verteidigt. Im Bundestag sagte er, die Eskalationsbereitschaft Russlands steige. Philipp Eckstein, WDR Berlin.
3: Vor diesem Hintergrund sei es ihm unbegreiflich, dass von ganz links und ganz rechts das Spiel der Verharmlosung betrieben werde und Desinformationen verbreitet würden. Merz wies Vorwürfe zurück, durch die Hilfe für die Ukraine würden in Deutschland Gelder fehlen. Merz verwies auf die sogenannte Bereichsausnahme im Grundgesetz. Diese erlaubt zusätzliche Schulden für die Verteidigungsausgaben zu machen.
1: Wer gesetzlich krankenversichert ist, soll im kommenden Jahr von steigenden Krankenkassenbeiträgen verschont werden. Der Zusatzbeitrag kann laut Gesundheitsminister Linnemann stabil bei 2,9% bleiben, denn wegen der Krankenkassenreform hätten die Krankenkassen weniger Ausgaben. Ob die Kassen dem folgen oder einen höheren Zusatzbeitrag verlangen, ist aber noch offen. Und das ist auch noch wichtig. Der NRW-Landtag hat das neue Tariftreuegesetz verabschiedet. Es soll laut schwarz-grüner Landesregierung für faire Löhne sorgen. Aufträge sollen in Zukunft nur noch an Unternehmen gehen, die Tariflohn zahlen. Der Haushaltsausschuss des Bundestages hat 4 Rüstungsvorhaben gebilligt, unter anderem zur Drohnenabwehr und zur Stärkung des Luftabwehrsystems. Die Vorhaben haben einen Umfang von mehr als 25 Millionen Euro. Der Bahnhof Schwerte war am Abend etwas mehr als eine Stunde gesperrt. Der Strom wurde abgeschaltet, weil nach Bahnangaben in der Nähe einer Oberleitung Kinder entdeckt worden sein sollen. Es gab viele Zugverspätungen. Borussia Dortmund hat in der Fußball-Champions League verloren und wichtige Punkte liegen lassen. Der BVB hat beim norwegischen Vizemeister eine 0:1 Niederlage kassiert. Armin Lehmann, WDR Sport.
4: Am Ende war es ein verdienter Sieg für Bodø Glimt. Die waren nämlich über eine Stunde lang die aktivere und die gefährlichere und damit auch die bessere Mannschaft und gewannen verdient. Torschütze des goldenen Tores war Sjöwold in der 52. Minute nach einem richtig guten Angriff. Nach einer Stunde und vielen Wechseln wurde der BVB immer stärker, hatte selber auch ein paar gute Ausgleichsmöglichkeiten, doch die wurden eben allesamt nicht genutzt. Und wenn du eine Stunde lang so passiv und so schlecht spielst, bist du es am Ende selber schuld, dass du mit leeren Händen nach Hause fährst.
1: Und das war WDR aktuell. Das Wetter in Nordrhein-Westfalen. Heute Nacht ist es leicht bewölkt, aber trocken. Morgen

0: bildet sich Nebel oder Hochnebel, 10 bis 3 Grad sind drin. Der Tag startet stellenweise auch mit Nebel, später wird es dann freundlich mit Sonne und Wolken. Dazu in Monschau bis 17 Grad, in Frechen bis 18 Grad und in Wuppertal sind bis zu 19 Grad drin. Es ist 1.03 Uhr.
1: Der Verkehrsservice in der ARD-Hitnacht. Die A24 Hamburg Richtung Berlin ist zwischen Hamburg-Horn und Jenfeld wegen Bauarbeiten bis morgen Abend gesperrt. Es gibt aber eine Umleitung für Sie. Dann haben wir die A81 Singen Richtung Schaffhausen. Die Strecke ist zwischen dem Kreuz Singen und Hilzingen gesperrt. Da laufen nach wie vor Bergungsarbeiten. Und die A113 Neukölln Richtung Schönefeld ist zwischen Spätstraße und Schönefeld Nord gesperrt wegen Tunnelwartungsarbeiten bis ca. 5 Uhr nachher. Das waren die Verkehrsmeldungen. Wir wünschen Ihnen eine gute Fahrt.
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1: Don't lose my number. Die ARD-Hitnacht mit den besten Hits. Und Phil Collins. Ich bin Romy Anders. Grüß Sie. Hi.

Die ARD-Hitnacht mit toller, schöner Musik, mit den besten Hits, sagen wir immer. Musik, die an Sommer erinnert, jetzt an Licht, an Wärme, an Freundlichkeit, an schöne Tage. Einfach an den Ort, wo kein Stress herrscht. Also klingt es zumindest, ne? Vom Klang ist es fröhlich, leicht, unbeschwert. Wir blasen die kalte Dunkelheit einfach weg und wir machen Platz für Urlaubsgefühle.

0: Es scheint, dass wir in dieser Nacht besonders unsere Bäcker ganz genau im Blick haben. Erstens mal werden die Bäcker gegrüßt von unseren ARD-Hitnachthörern und sie melden sich auch gleich selber an der 0800 80 80 110. Hallo.
1: Hallo, hier ist die Dorfbäckerei Waldig und wir grüßen Sie auf jeden Fall. Der Christian Waldig ist der größte Fan vom Radiosender und wir wünschen Ihnen noch einen schönen Abend.
0: Na, Dankeschön und eine gute Nacht natürlich, ihr lieben Fleißigen in den Backstuben. Ihr seid ja nicht die Einzigen, die noch oder schon wieder wach sein müssen. Wer hat denn noch wo zu tun? Was machen Sie gerade jetzt in der Nacht? Schreiben Sie uns an ard-hitnacht@mdr.de oder Sie rufen auch an. Da freuen wir uns auch ganz besonders an der 0800 80 80.

Die drei schönsten Worte, die nur heute gelten, die lauten, Morgen ist Freitag und wir von der ARD-Hitnacht wünschen daher schon mal ein erholsames Wochenende, was einfach auch schön klingt, Wochenende. Schön, auch die drei Worte hier, by my side, Christa Berg in der ARD-Hitnacht.

0: Es ist kurz nach halb zwei. Schnell zum Verkehrsservice in der ARD Hitnacht. Die A24 Hamburg Richtung Berlin ist aktuell. Die Strecke ist ja zwischen Hamburg-Horn und Jenfeld wegen Bauarbeiten bis morgen Abend gesperrt. Eine Umleitung ist aber eingerichtet. Dann haben wir die A81 Singen Richtung Schaffhausen. Die Strecke ist zwischen dem Kreuz Singen und Hilzingen immer noch gesperrt wegen Bergungsarbeiten. Und die A113 Neukölln Richtung Schönefeld ist zwischen Spätstraße und Schönefeld Nord gesperrt wegen Tunnelwartungsarbeiten bis nachher um 5. Das waren die Verkehrsmeldungen. Wir wünschen Ihnen eine gute Fahrt.
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0: Jetzt Musik von Dieter Bohlen und Thomas Anders. More Than Talking. You're my heart, you're my soul. Ich bin übrigens nicht verwandt.

0: Liebe Nachtschwärmer, liebe Frühaufsteher, erzählen Sie uns gern, wo und wobei Sie uns derzeit hören in der ARD-Hitnacht. 0800 80 80 110. Hallo, hallo.
1: Hier ist der Karl-Heinz und ich grüße alle meine Kollegen, die Medikamentenfahrer und natürlich auch die Bäcker.
0: Okay.
1: Ich wünsche euch allen noch einen schönen Abend und eine gute Nacht, wenn es soweit ist.
0: Ja, danke schön, Karl-Heinz. Und bleiben Sie vor allem auch schön wach hinterm Lenkrad. Kommen Sie gut und sicher an. Da ist noch jemand dran. Die Rumi hier, hallo?
2: Ja, hier ist Thomas aus der Pfalz.
0: Hi.
2: Wir melden uns von der Wache der Bundeswehr. Wünschen euch noch einen schönen Abend und macht weiter so.
0: Oh, sehr cool. Wir grüßen euch natürlich auch bei der Bundeswehr, Jungs und Mädels. Bleibt auch ihr munter und vor allem schön achtsam. Und da ist noch jemand wach. Hallo, guten Morgen.
3: Einen schönen guten Morgen. Hier ist der Johannes aus Augsburg. Mhm. Ich kann gerade nicht schlafen, habe mir ein Müsli gemacht.
0: Okay.
3: Und esse es jetzt und höre euch bei der guten Musik und bei den tollen Beiträgen zu. Tschüss, schönen Tag allen.
0: Tschüssi, danke und ebenso. Danke fürs Erzählen. 0800 80 80 110.

goldene Reiter, Joachim Witt, ARD-Hitnacht@mdr.de. Der hat uns Matthias geschrieben aus Greinau, Bayern. Könnt ihr, schreibt er, könnt ihr mal bitte aufhören, die ganze Zeit so geile Musi zu machen? Ich möchte seit einer Stunde ins Bett, heute mal früher, weil ich einen Termin habe und den nicht verschlafen möchte. Ich höre euch jede Nacht, aber heute ist es wieder schwer abzuschalten. Großes Lob und Gruß an alle Vampire und Reisenden. Also ihr in Bayern, ihr gefällt mir heute besonders gut. Das sind wirklich nette Anrufe, das sind witzige E-Mails. Sonst sind ja immer die Sachsen sehr vorne dabei mit der Freundlichkeit, auch die Thüringer. Mitunter genauso unsere Leute aus dem Norden. MacPom oder von der Nordsee, kann man nicht meckern. Aber heute muss ich sagen, heute kennt's Bayern. Servus und eine gute Nacht mit der ARD-Hitnacht.

0: Es ist 2 Uhr. 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
1: Die Nachrichten mit Marion Köhlis. Guten Morgen. Linke, Grüne und SPD in Berlin wollen ihre Sondierungen wieder aufnehmen. Die drei Parteien einigten sich, dass die gemeinsame Erklärung zum Vorgehen gegen Antisemitismus weiter gilt und Teil eines möglichen Koalitionsvertrages werden soll. Die Sondierungsgespräche waren unterbrochen worden, nachdem die Linke eine abweichende Erklärung zum Thema Antisemitismus verabschiedet hatte. In Essen fahndet die Polizei mit einem Foto nach einem geflohenen Häftling. Dem 34-Jährigen gelang gestern Mittag bei einem Arztbesuch die Flucht. Mehr dazu von Lukas Haag.
2: An der Praxis bekam er Hilfe von zwei Komplizen. Die drei Männer konnten in unterschiedliche Richtungen wegrennen. Zwei Justizmitarbeitende hatten den Mann begleitet. Sie wurden wohl überwältigt und gefesselt, sollen aber sonst unverletzt sein. Die Polizei warnt die Leute in Essen. Aktuell kann sie noch nicht einschätzen, wie gefährlich die Gruppe ist und ob sie bewaffnet ist. Deswegen soll man keine Verdächtigen ansprechen, sondern direkt die 110 wählen. Bei der Flucht hat einer der Männer einen Gegenstand unter ein Auto geworfen. Der Bereich wurde abgesperrt. Ein Entschärfungsteam kam zum Einsatz. Mittlerweile ist klar, es war eine Handgranatenattrappe aus Holz.
1: Und das ist auch noch wichtig. Der NRW-Landtag hat das neue Tariftreuegesetz verabschiedet. Es soll laut schwarz-grüner Landesregierung für faire Löhne sorgen. Aufträge sollen in Zukunft nur noch an Unternehmen gehen, die Tariflohn zahlen. Die US-Regierung geht juristisch gegen die Wiederzulassung mehrerer Medien zum Weißen Haus vor. Präsident Trump hatte im September ein Hausverbot verhängt. Das war von einem Bundesrichter für unwirksam erklärt worden. In Istanbul haben starke Regenfälle zu Überschwemmungen und Erdrutschen geführt. Tausende Einsatzkräfte sind im Stadtgebiet unterwegs. Schulen sollen heute geschlossen bleiben. Borussia Dortmund hat in der Fußball-Champions League wertvolle Punkte liegen lassen. Der BVB verlor beim norwegischen Vizemeister FK Bodø/Glimt mit 0:1. Am Rheinufer in Bonn und im Rhein-Sieg-Kreis gibt es gerade Pflanzen, die man dort sonst nicht erwartet. Zwischen den Steinen wachsen Tomaten, Physalis und Stechäpfel. Nach Angaben der Leiterin der Botanischen Gärten Bonn liegt das am Niedrigwasser und am nährstoffreichen Boden. Außerdem schneiden wir Menschen Tomatensamen aus, die dann über die Kläranlagen in den Rhein gelangen. Und das war WDR aktuell. Das Wetter in Nordrhein-Westfalen. Heute Nacht ist es leicht bewölkt bis klar und trocken. Gegen Morgen bildet sich örtlich Nebel bei Tiefstwerten von 10 bis 3 Grad. Später am Tag wird es oft freundlich mit Sonne und Wolken. Dazu in Höxter bis 17 Grad, in Ibbenbüren bis 18 Grad und in Lippstadt bis 19 Grad. Der Freitag wird nach lokalem Nebel erst sonnig, im Verlauf ziehen erst Wolken und am Abend dann erste Schauer rein. Vorher gibt es 19 bis zu 23 Grad. Die Zeit, es ist 2.03 Uhr.
3: Der Verkehrsservice in der ARD-Hitnacht. Die A24 Hamburg Richtung Berlin ist zwischen Hamburg-Horn und Jenfeld wegen Bauarbeiten gesperrt. Bis morgen Abend um 8:20 Uhr. Eine Umleitung ist eingerichtet. So, jetzt kam gerade eine Falschfahrermeldung rein für die B4 Erlangen-Nürnberg.